bei mir seid. Und ich bin ja auch irgendwie bei euch, ja, egal wo ihr gerade seid. Total egal, mir egal, ob ihr nicht schlafen könnt oder arbeiten müsst. Wir halten hier zusammen in dieser Nacht, jetzt mit Sarah Larsen und

0: Am Sonntag sind wir im Deutschen Fußballmuseum in Dortmund. Immer wenn Deutschland bei der WM spielt, sind wir da und quatschen über Fußball mit prominenten Gästen. Unter anderem Comedian Markus Krebs, der ist jetzt schon hier. Hast du dich in Datum vertan oder hast gedacht, guckst du mal vorher vorbei?
1: Ich wollte mich schon mal eingerufen. Ja, das ist ja ein wichtiges Spiel. Deutscher Curaçao, da ist ja, muss man ja sagen, ist ja ein Klassiker.
0: Yes, absolut.
1: Und da kann man sich vorher mal schön einlabern.
0: Ja. Ich sag mal so, du kennst das ja eh, du hattest ja eine Sportlerkneipe. Da saßen vermutlich auch die ein oder anderen Bundestrainer drin, oder?
1: Es war tatsächlich Pierre Littbarski war mal da.
0: Nein.
1: Mit dem Original von 1990, dem Pokal. Weil der Verein, der da, wo ich die Kneipe hatte, gespielt, Etus Bissigheim, haben da bei so einem Gewinnspiel mitgemacht. Und die haben Pierre Littbarski tatsächlich gewonnen, dass der mal vorbeikommt, dass wir Fotos da machen konnten.
0: Nein.
1: Und natürlich hatte ich an diesem Tag einen Auftritt, habe ihn da noch nicht kennengelernt, habe ihn später kennengelernt.
0: Ja, das ist ein wahnsinnig netter Typ, muss ich sagen.
1: Super. Ja,
0: das ist
1: wirklich,
0: der hat auch ganz oft in so einer Bauchtasche sein WM-Trikot von 1990 dabei.
1: Ja, kann ja mal sagen, so habe ich meine Mütze immer mit.
0: Dann gucken wir mal auf deine Tour. Ab Juli bist du dann wieder auf NRW-Tour. Ich frage mich ja immer, ist das dann so ein bisschen auch wie so ein WM-Turnier für dich, wenn du so auf so einer Tour bist? Also
1: ja,
0: man lernt ja vieles kennen da auch dann, ne? Viele andere Gebiete.
1: Ja, man hat ja immer ein Thema, ne? Ein neues Thema, allein, dass man über die WM sprechen kann. Egal, was passiert, jetzt, ob man gewinnt oder verliert oder irgendwie sowas, aber man hat ein Thema, was man von der Bühne aus mit dem Publikum besprechen kann. Das ist immer ganz, ganz witzig. Aber ansonsten ist es natürlich für mich, ich weiß ganz genau, wo ich hin muss und werde mich dementsprechend immer vorbereiten. Also gar nicht. Mache ich tatsächlich nicht.
0: Ich mache
1: überhaupt nichts. Ich sitze Backstage mit meinen Leuten da und dann labern wir und so, ach guck mal, ist 8 Uhr, ich sollte mal auf die Bühne gehen.
0: Markus Krebs, ab Juli auf NRW-Tour in Dortmund, Leverkusen, Neuss, Münster, Borken, Wuppertal, Krefeld und die andere Hälfte habe ich vergessen, aber ihr könnt es im Internet nachlesen. Und am Sonntag, Markus, dann bei uns. Ich freue mich. Kommst du im Trikot ins Deutsche Fußballmuseum? Hast du ein Deutschland-Trikot oder kommst du im MSV-Trikot?
1: Ich habe tatsächlich drei Trikots und das Auswärtstrikot, weil ich wirklich tatsächlich schön finde.
0: Das blaue?
1: Ja,
0: wo viele sagen, das sieht aus wie ein Schlafanzug.
1: Ja, aber ich schlafe ja auch oft. Nee, aber ich werde ein Trikot anhaben, aber ob ich das Heim- oder Auswärtstrikot anziehe, das weiß ich noch nicht.
0: Markus Krebs, schön, dass du schon da bist und vielen Dank und wir sehen uns am Sonntag im Trikot.
1: Sehr gerne.
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0: Das Wetter. Eine relativ wolkige Nacht liegt da gerade vor uns. Die Schauer sind aber jetzt so langsam aus NRW rausgezogen. Wenn dann nur noch vereinzelt so kleinere Schauer. Nachher kommen aber neue Regenwolken zu uns rein. Die bringen auch wieder Schauer mit im Tagesverlauf. Und dann erreichen wir Temperaturen so zwischen 17 und 19 Grad. Und auch am Freitag bleibt es stark bewölkt. Und auch da wird es immer wieder Regenschauer geben. Aber zumindest erreichen wir am Freitag mal die 20 Grad Marke.
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2: A61 Mönchengladbach-Venlo zwischen Kaldenkirchen Süd und Kaldenkirchen. 1 Kilometer Stau. Wir wünschen allen unterwegs gute Fahrt.
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0: Ich will in diesem Jahr nichts davon hören, dass der Boden zu trocken ist. Ich meine, bei dem ganzen Regen, der so in den letzten Tagen runtergekommen ist, das jetzt regnet es auch noch hier bei Gary Halliwell. Aber da könnte der Aufschlag für die Regentropfen eher ein bisschen härter ausfallen. It's raining, man. Jetzt bei uns. Und damit hoffe ich, dass ihr gut durch die Nacht kommt.

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0: Heute ist es soweit. Heute startet die Fußball-Weltmeisterschaft hochoffiziell in Mexiko-Stadt.
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0: Und das Ganze im legendären Estadio Azteca laufen derzeit auch noch die Proben für die große Eröffnungszeremonie. Musik, Lichtshow und ein neuer FIFA-Bühnenauftritt soll den Startschuss für das Turnier mit 48 Nationen geben. Ralf Bosse aus unserem WM-Studio. Wie groß fällt die Inszenierung denn dann wirklich aus?
2: Die FIFA plant eine deutlich modernisierte Eröffnungszeremonie. Im Mittelpunkt steht eine Mischung aus mexikanischer Kultur, internationaler Popmusik und einer großen Stadionshow mit hunderten Mitwirkenden. Neben Tanz- und Lichtchoreografien soll auch der neue WM-Song Die Die von Shakira live präsentiert werden. Es soll darüber hinaus eine Mischung aus mexikanischer Tradition, Handwerkskunst und Lebensfreude geben.
0: Das klingt nach einer deutlich größeren Show als bei früheren Turnieren. Aber was bedeutet das konkret für Fans im Stadion und vor dem Bildschirm?
2: Für die Zuschauer soll die Zeremonie vor allem emotionaler und näher an den Teams sein. Statt reiner Show-Elemente setzt die FIFA auf gemeinsame Bilder aller Nationalmannschaften, große Flaggen und eine stärker erzählte WM-Geschichte. Auch technisch wird aufgerüstet. Licht, Drohnen und Stadionprojektionen sollen das Azteca in eine Art riesige Bühne verwandeln, die den Start der WM weltweit sichtbar macht. Die Fans im Stadion werden aktiv in die Show eingebunden und wurden gebeten, frühzeitig anzureisen, damit alles reibungslos funktioniert.
0: Okay, ein spektakulärer Auftakt also ist geplant in Mexiko-Stadt. Vielen Dank, Ralf Bosse, für die Einordnung und den Blick hinter die Kulissen der WM-Eröffnungszeremonie, die dann heute Abend anderthalb Stunden vor dem Eröffnungsspiel Mexiko gegen Südafrika beginnt.
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1: Ich bin Thomas Brock. Das iranische Militär hat die Straße von Hormuz als Reaktion auf die jüngsten US-Angriffe komplett gesperrt. Jedes Schiff, das die Meerenge zu passieren versuche, werde angegriffen, hieß es in einer Erklärung der iranischen Militärführung. Die USA hatten zuvor neue Angriffe im Süden des Landes begonnen.
2: Nach heftigen US-Angriffen auf Hafenstädte entlang der iranischen Südküste blockiert der Iran die wichtige Transportroute für Öl und Gas komplett. Zuvor hatte Präsident Trump erklärt, das US-Militär habe zahlreichen Handelsschiffen in geheimer Mission die Durchfahrt ermöglicht. Die Straße von Hormuz ist ein zentraler Streitpunkt bei den Verhandlungen. Eine Einigung scheint in weite Ferne gerückt, auch wenn Trump behauptet, der Iran habe ihn angerufen und um einen Stopp der Bombardierungen gebeten. Die US-Angriffswelle sei begrenzt, sagt Trump. Aus den USA, Tina Eck.
1: Die Spitzen der schwarz-roten Koalition haben weitere Gespräche mit Arbeitgebern und Gewerkschaften über Reformen in Deutschland vereinbart. Das teilte ein Regierungssprecher nach Beratungen im Kanzleramt mit. Die Vertreter der Regierungskoalition begrüßten die Bereitschaft der Wirtschafts- und Gewerkschaftsvertreter, den Reformprozess konstruktiv zu begleiten, hieß es weiter. Union und SPD wollen bis zur Sommerpause grundlegende Reformen auf den Weg bringen. Bei dem Gespräch im Kanzleramt ging es um die Situation am Arbeitsmarkt, die Stabilität und Sicherung der Sozialversicherungen, Bürokratieabbau und Steuerpolitik. Normalerweise erhöhen sich die Diäten der Bundestagsabgeordneten jedes Jahr automatisch. Diesmal wollen die Politiker darauf verzichten und eine Nullrunde einlegen. Das entsprechende Gesetz geht heute in den Bundestag. Beschlossen wird es noch nicht.
3: Eigentlich steigen die Diäten der Bundestagsabgeordneten jedes Jahr zum 1. Juli. Das liegt daran, dass ihre Bezüge an die Entwicklung der Durchschnittslöhne in Deutschland gekoppelt sind. Diesmal hätte das knapp 500 Euro mehr im Monat bedeutet. Darauf wollen die Parlamentarier aber dieses Jahr verzichten. Union und SPD begründen das mit der angespannten Haushalts- und Wirtschaftslage. Zoe Tassovali, Nachrichtenredaktion.
1: Der sogenannte Tankrabatt fällt wie geplant Ende des Monats weg. Das haben nach Informationen der Bild-Zeitung die Fraktion von Union und SPD entschieden. Nach langen Beratungen habe man sich entschieden, den Rabatt wie geplant am 30. Juni auslaufen zu lassen, sagt der Unionsfraktionsvize Müller der Zeitung. Zusammen mit dem SPD-Fraktionsvize Zorn sagte er auch, bei einem möglichen starken Preisanstieg könne man schnell reagieren, auch in den Sommerferien.
4: Das Wetter.
5: Wir bekommen heute mal einen klaren Himmel, mal wird's bewölkt, örtlich auch mit Regen bei höchstens 19 Grad. Morgen am Freitag bleibt es so wechselhaft und örtlich nass mit maximal 20 Grad.
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6: A4 Aachen-Köln, zwischen Kreuz Köln-Süd und Köln-Poll, 1 Kilometer Stau. Und A44 Dortmund-Kassel, zwischen Soest-Ost und Erwitte-Anröchte, 1 Kilometer stockender Verkehr. Wir wünschen allen unterwegs gute Fahrt.
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5: Einmal mit Schaf, bitte. Sascha Fassbender hier. Und die Airline Eurowings bietet jetzt im Bordbistro Döner an. Und ich lese hier wieder, sie bieten wieder Döner an. Das gab es schon mal? Wie konnte ich das verpassen? Vor allem das Witzigste ist, Eurowings verzichtet bewusst im Flieger auf eine Zutat, Knoblauch.

0: Die WM steht auf der Matte und jetzt sind die Prospekte wieder voll mit neuen Fernsehern. Es ist ja jedes Mal irgendwie das Gleiche, ne? Die Elektrohändler merken vor einem großen Fußballturnier, es gibt offenbar Interesse an einem neuen Fernseher und dann machen sie richtig Asche. Aber für was? Kollege Kevin Zimmer bleibt bei seinem alten Fernseher.
1: Ja, guck dir mal die Preise an. Ich habe so das Gefühl, dass das jetzt keine gute Zeit ist, sich einen neuen Fernseher zu kaufen.
2: Ah. Ja, oh, weißt du das nicht?
3: Nein.
1: Es könnte da einen Zusammenhang mit der Fußball-WM geben. Ich bleib da, glaube ich, mal dran. Aber brauchen wir wirklich, um Fußball zu gucken, diesen ganzen Technik-Schnick-Schnack? Da werden Dolby-Surround-Anlagen um einen herumgebaut. Ne? Am Ende klingt es immer so, als ob dich einer von der Seite anquatscht. Komm, lass das sein, ja?
3: Hab zwar keinen Ton verfehlt. Ja, aber egal.
1: Und ganz ehrlich, brauchen wir wirklich diese ultra teuren Ultra-HD-Glotzen? Ja? Siehst doch eh nichts, ne? Also du hast ja gefühlt die ganze Familie und die halbe Nachbarschaft bei dir sitzen. Und was nutzt dir da Ultra-HD, wenn du, was weiß ich, 1400 mal 2000 Schlag-mich-tot-Pixel durch die fisselige Deutschland-Perücke von der Nachbarin siehst? Die ist total pfiffig und lustig fand, diese besondere Größe zu kaufen, ja? Und die sitzt ausgerechnet vor dir. Ja, selbst neben dir wäre in dem Fall schlimm.
4: So viele Leute habe ich ja noch nie in mein Haus gehabt, nicht?
1: Ja. Ja, immer mehr Köpfe und Ärsche. Ja, Entschuldigung, die schieben sich halt ins Bild. Ja? Will noch jemand eine Frikadelle? Bernd, willst du noch ein Bier? Da hilft auch kein größerer Fernseher. Nichts. Ich sag doch, kein Bier für Bernd. Ja, habe ich tausendmal gesagt. Jeder weiß, dass der nach dem dritten Bier nichts mehr halten kann. Steht im 5-Minuten-Takt auf und dann genau im Bild. Neuer Fernseher macht da mal gar nichts. Also ich kaufe keinen. Liebe Elektromärkte, ihr könnt euch eure neuen Fernseher zu dem Preis auch in den HDMI-Anschluss schieben, ja? Jetzt gucke ich die Fußball-Weltmeisterschaft. Auf 50 Zoll, ohne Dolby Surround oder doch beim Nachbarn. Der hat nämlich einen neuen Fernseher.

0: Das Wetter.
1: Wir bekommen weiter nur stellenweise Sommer. Oft kommen Wolken dazwischen, manchmal auch Regen. Das Ganze bei maximal 19 Grad. Morgen am Freitag gibt es nicht wirklich was Neues. Wieder mal sonnig, mal wolkig, aber eben auch einfach mal regnerisch bei bis zu 20 Grad.
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2: Zurzeit liegen uns keine Meldungen vor. Wir wünschen allen unterwegs gute Fahrt.
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1: Die Fußball-WM steht in den Startlöchern, habt ihr sicherlich schon mitbekommen. Und in Mexiko sind sie alle schon krass aufgeregt. Wegen der Eröffnung der WM fällt da in Mexiko-Stadt an allen Unis und Schulen der Unterricht aus. Und Beamte sollen nach Möglichkeit von zu Hause aus arbeiten. Ausgenommen sind unter anderem, klar, Ärzte, Polizisten, Katastrophenschützer und sowas. Die Regierung hat auch private Unternehmen dazu aufgefordert, ihren Angestellten die Arbeit im Homeoffice zu ermöglichen. Der Grund vor allem, klar, zum Eröffnungsspiel soll es kein Verkehrschaos geben. So schulfrei und Homeoffice in Mexiko-Stadt wegen der Eröffnung. Geht das dann auch in NRW?

0: Olivia Dean, so easy to fall in love.
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1: Ich bin Thomas Brock. Das iranische Militär hat die Straße von Hormuz als Reaktion auf die jüngsten US-Angriffe nach eigenen Angaben komplett gesperrt. Jedes Schiff, das die Meerenge zu passieren versuche, werde angegriffen, hieß es in einer Erklärung. Kurz darauf berichtete der staatliche Rundfunk bereits, dass 2 Schiffe beschossen worden seien. Das US-Militär hatte zuvor auf Befehl von Präsident Trump mit 9 Angriffen auf Ziele im Iran begonnen. Iranische Staatsmedien meldeten Explosionen in mehreren Hafenstädten entlang der Südküste. Der sogenannte Tankrabatt fällt wie geplant Ende Juni weg. Das haben nach Informationen der Bild die Fraktionen von Union und SPD entschieden. Die Koalition hatte die Spritsteuer im Mai und Juni um knapp 17 Cent pro Liter gesenkt.
2: Der Tankrabatt war von Beginn an für 2 Monate geplant. Zuletzt hatte es aber viele Debatten über eine mögliche Verlängerung gegeben. Jetzt ist das Ende amtlich. Der Rabatt habe gut gewirkt, heißt es aus den Regierungsfraktionen, aber er sei finanzpolitisch nicht sinnvoll. Man könne es sich in der aktuellen Lage nicht leisten, Schulden dafür aufzunehmen. Damit dürften die Preise an den Zapfsäulen ab Juli wieder nach oben gehen und das kurz vor den Sommerferien. Ursula Winkler, Nachrichtenredaktion.
1: Die Spitzen der schwarz-roten Koalition haben weitere Gespräche mit Arbeitgebern und Gewerkschaften über Reformen in Deutschland vereinbart. Das teilte ein Regierungssprecher nach Beratungen im Kanzleramt mit. Die Vertreter der Regierungskoalition begrüßten die Bereitschaft der Wirtschafts- und Gewerkschaftsvertreter, den Reformprozess konstruktiv zu begleiten, hieß es weiter. Union und SPD wollen bis zur Sommerpause grundlegende Reformen auf den Weg bringen. Bei dem Gespräch im Kanzleramt ging es um die Situation am Arbeitsmarkt, die Stabilität und Sicherung der Sozialversicherung, Bürokratieabbau und Steuerpolitik. Heute Abend startet die Fußball-Weltmeisterschaft in Kanada, Mexiko und den USA. Die große Eröffnung ist in Mexiko-Stadt im Aztekenstadion. Im Auftaktspiel trifft Co-Gastgeber Mexiko auf Südafrika.
3: Eine Megashow soll die Fans vor dem Anpfiff in Stimmung bringen. Popstar Shakira will erstmals den WM-Song Die Die live präsentieren. Mögliche Gewitter und radikale Lehrerproteste überschatten jedoch den Start des Turniers. Die Zufahrtsstraßen zum Stadion sind weitgehend abgesperrt. Auch die Fanmeile im historischen Zentrum der Stadt wird streng überwacht, damit Protestaktionen das Fußballfest nicht beeinträchtigen. Aus Mexiko-Stadt Andreas Osacabrius.
1: Das deutsche Team startet dann am Sonntag ins Turnier gegen WM-Neuling Curaçao.
4: Das Wetter.
5: Was ein wechselhaftes Wetter. Heute gibt's einen Mix aus Sonne und Wolken, aber eben immer mal wieder auch Regen bei bis zu 19 Grad. Morgen am Freitag, ja, fast genauso nochmal, stellenweise nass mit maximal 20 Grad.
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6: Zurzeit liegen uns keine Meldungen vor. Wir wünschen allen unterwegs gute Fahrt.
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5: Mit Sascha Fassbender und einem absoluten Ohrwurm. Ob im Positiven oder im Negativen, das entscheidet ihr mal schön. Taylor Swift mit Opalite. Ich kriege dieses... Ich krieg's nicht mehr aus meinem Kopf raus. Ah! Aha.

0: WM-Songs. Die gehören ja mittlerweile genauso zu einem großen Fußballturnier dazu wie Fanmeilen, Trikots und Menschen, die plötzlich zu Bundestrainern werden. Einen davon liefert in diesem Jahr
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0: Ja, so einen WM-Song liefert in diesem Jahr Vincent Weiss. Kurz für immer heißt die Nummer. Die war ursprünglich gar nicht als WM-Song geplant. Ist nämlich schon Anfang des Jahres auf seinem neuen Album Hast du kurz Zeit erschienen. Album war übrigens auch direkt auf Platz 1 der deutschen Albumcharts.
2: Mit Kurz für immer habe ich einen Song geschrieben, der Gefühle und Momente, die viel zu schnell vorbeigehen, einfach festhalten will. Und ich freue mich umso mehr, dass das bei der Fußball-WM weitergetragen wird. Wenn diese 90 Minuten Spielzeit, die sollen einfach nicht aufhören, wenn man diese Spannung und dieses Gefühl eigentlich viel, viel weiter tragen möchte.
0: Ja, ist für den guten Vincent Weiss jetzt auch nichts Neues. Schon zur EM 21 hat er gemeinsam mit Johannes Oerding Musik beigesteuert. Jetzt ist er also zum zweiten Mal musikalisch bei einem Fußballsommer mit dabei. Ja, ist eigentlich ganz cool, ne?
2: Ich fühle mich natürlich riesig geehrt, dass ich mit Kurz für immer ein zweites Mal ein Fußballturnier musikalisch begleiten darf. Ich wünsche der Mannschaft viel Erfolg und hoffe, dass wir diesmal sehr, sehr lange am Turnier teilhaben dürfen.
0: Das hoffen wir alle und dem Wunsch schließen wir uns dann natürlich auch an. Vincent Weiss jetzt für euch im besten Mix mit seinem WM-Song dieses Jahr, Kurz für immer.
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0: Das Wetter.
1: Wir bekommen heute mal einen klaren Himmel, mal wird's bewölkt, örtlich auch mit Regen bei höchstens 19 Grad. Morgen am Freitag bleibt es so wechselhaft und örtlich nass mit maximal 20 Grad.
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2: A4 Aachen-Köln, zwischen Kreuz Köln-West und Köln-Klettenberg, 1 Kilometer Stau. Wir wünschen allen unterwegs gute Fahrt.
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1: Einen schönen, guten, ganz frühen Donnerstagmorgen, jetzt mit einem richtig tollen 2000er. Ja, ja. Das sind Blue mit

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0: Sommer, ja. Auf dem Land heißt das Schützenfest, Schützenfest, Schützenfest. Da ist das ja beinahe schon gesetzlicher Feiertag. Comedian Hannes Höfer hat zwar noch nie so den Vogel abgeschossen, aber er ist auch auf dem Dorf aufgewachsen und weiß, Schützenfest kommt sogar vor Fußball-WM.
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2: Es ist das größte Sportevent des Jahres. Achso, ja, Fußball-WM steht auch an. Aber Leute, es ist Schützenfestzeit, ja? Ich bin auf dem Dorf groß geworden, das Woodstock im Festzelt. Gut, ich weiß, Schützenfest gibt's auch in Städten. Im Ruhrgebiet habe ich letztens gesehen, ein bisschen anders, glaube ich. Ne? Da bringt jeder seine eigene Waffe mit, halbautomatisch, ohne Seriennummer. Und man ballert zwar auf den Vogel, aber eben aus dem fahrenden Auto. Super Schützen da. Aber auf dem Dorf, da ist das richtig Ausnahmezustand. Da ziehst du von Fest zu Fest. Mein Vater war mehr auf Tour als Bon Jovi zu der Zeit. Der Dorfabend, das war unser ESC. Verrückte, verkleidet auf der Bühne. Keiner kann singen, aber alle haben Spaß. Ob du Schützenkönig geworden bist, das hast du nach deinem Rausch aus der Tageszeitung erfahren. Da hast du zu Gott gebetet, dass du deine Frau zur Königin erklärt hast und nicht wieder die vom Nachbarn. Herrlich. Rumballern, trinken, ein Fest für die ganze Familie. Und immer dran denken, man kann auch ohne Spaß Alkohol haben. Oder war es, man kann auch ohne Schützenfest trinken? Oder war es viel Spaß beim Saufen? Ich weiß nicht.
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1: Ich bin Thomas Vogt. Das iranische Militär hat die Straße von Hormuz als Reaktion auf die jüngsten US-Angriffe komplett gesperrt. Jedes Schiff, das die Meerenge zu passieren versuche, werde

0: angegriffen, hieß es in einer Erklärung der iranischen Militärführung. Die USA hatten zuvor neue Angriffe im Süden des Landes begonnen.
1: Nach heftigen US-Angriffen auf Hafenstädte entlang der iranischen Südküste blockiert der Iran die wichtige Transportroute für Öl und Gas komplett, was die USA dementieren. Zuvor hatte Präsident Trump erklärt, das US-Militär habe zahlreichen Handelsschiffen in geheimer Mission die Durchfahrt ermöglicht. Die Straße von Hormuz ist ein zentraler Streitpunkt bei den Verhandlungen. Eine Einigung scheint in weite Ferne gerückt, auch wenn Trump behauptet, der Iran habe ihn angerufen und um einen Stopp der Bombardierungen gebeten. Aus den USA, Tina Eck.
0: Die Spitzen der schwarz-roten Koalition haben weitere Gespräche mit Arbeitgebern und Gewerkschaften über Reformen in Deutschland vereinbart. Das teilte ein Regierungssprecher nach Beratungen im Kanzleramt mit. Die Vertreter der Regierungskoalition begrüßten die Bereitschaft der Wirtschafts- und Gewerkschaftsvertreter, den Reformprozess konstruktiv zu begleiten, hieß es weiter. Union und SPD wollen bis zur Sommerpause grundlegende Reformen auf den Weg bringen. Bei dem Gespräch im Kanzleramt ging es um die Situation am Arbeitsmarkt, die Stabilität und Sicherung der Sozialversicherungen, Bürokratieabbau und Steuerpolitik. Normalerweise erhöhen sich die Diäten der Bundestagsabgeordneten jedes Jahr automatisch. Diesmal wollen die Politiker darauf verzichten und eine Nullrunde einlegen. Das entsprechende Gesetz geht heute in den Bundestag. Beschlossen wird es noch nicht.
2: Eigentlich steigen die Diäten der Bundestagsabgeordneten jedes Jahr zum 1. Juli. Das liegt daran, dass ihre Bezüge an die Entwicklung der Durchschnittslöhne in Deutschland gekoppelt sind. Diesmal hätte das knapp 500 Euro mehr im Monat bedeutet. Darauf wollen die Parlamentarier aber dieses Jahr verzichten. Union und SPD begründen das mit der angespannten Haushalts- und Wirtschaftslage. Zoe Tassovali, Nachrichtenredaktion.
0: Im legendären Aztekenstadion von Mexiko-Stadt wird heute Abend die bislang größte Fußball-Weltmeisterschaft der Geschichte eröffnet. Die Partie von Mitgastgeber Mexiko gegen Südafrika ist das erste von 104 Spielen des XXL-Turniers. 48 statt wie zuletzt 32 Mannschaften sind bei dem sportlichen Mega-Event dabei. Die USA und Kanada sind die weiteren Gastgeber. Das deutsche Team startet am Sonntag gegen Neuling Curaçao in die WM.
3: Das Wetter.
4: Wir bekommen weiter nur stellenweise Sommer. Oft kommen Wolken dazwischen, manchmal auch Regen. Das Ganze bei maximal 19 Grad. Morgen am Freitag gibt's nicht wirklich was Neues. Wieder mal sonnig, mal wolkig, aber eben auch einfach mal regnerisch bei bis zu 20 Grad.
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6: A4 Aachen-Köln zwischen Kreuz Köln-West und Köln-Klettenberg. 1 Kilometer Stau. Wir wünschen allen unterwegs gute Fahrt.
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4: Einmal mit Schaf, bitte. Sascha Fassbender hier. Und die Airline Eurowings bietet jetzt im Bordbistro Döner an. Und ich lese hier wieder, sie bieten wieder Döner an. Das gab es schon mal? Wie konnte ich das verpassen? Vor allem das Witzigste ist, Eurowings verzichtet bewusst im Flieger auf eine Zutat.

0: Chris de Serandi und Good All Days für den ganz, ganz frühen Donnerstagmorgen. Einen schönen guten Morgen, ihr seid wach, wir sind so halb. Mit wir meine ich mich und Laura Potting.
1: Hallo!
0: Laura, wir schauen, was heute so wichtig ist.
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0: Natürlich die WM, ne? Es geht los. Heute startet die XXL-Fußball-Weltmeisterschaft in Kanada, Mexiko und den USA. Die große Eröffnung am Abend deutscher Zeit ist in Mexiko statt, im Aztekenstadion, 19:30 heute Abend. Im Auftaktspiel trifft dann Gastgeber Mexiko auf Südafrika.
1: Ja, und in Mexiko sind sie alle schon krass aufgeregt. Wegen der Eröffnung der WM fällt da heute in Mexiko Stadt an allen Schulen und Universitäten der Unterricht aus.
0: Geil.
1: Und Bundesbedienstete sollen nach Möglichkeit auch von zu Hause aus arbeiten.
0: Geil.
1: Ausgenommen unter anderem, ne, logisch, Ärzte, Polizisten, Katastrophenschützer und Mitarbeiter im Bereich der kritischen Infrastruktur. Ja, und die Regierung hat auch private Unternehmen dazu aufgefordert, ihren Angestellten heute die Arbeit im Homeoffice zu ermöglichen.
0: Der auch Grund, geil.
1: Oh Gott. Der Grund ist vor allem, zum Eröffnungsspiel soll es kein Verkehrschaos geben.
0: Ja, also jetzt wirklich, so schulfrei und Homeoffice so in Mexiko-Stadt. Ich frage mich, gilt das dann auch für NRW? Ich meine, wir sind ja um die Ecke, quasi, theoretisch. Ich frage für einen Freund.
1: Tja, Sascha, stiller als Antwort ist nicht gut.
0: Schade. Schade Schokolade.
1: Schade Schokolade.
0: So, Laura, zurück zur WM. Mexiko ist ja bereit und wir sind's auch.
1: Absolut. Wir haben nämlich das niedlichste WM-Orakel der Welt gestatten.
3: Ich bin Carla und bin das WM-Orakel.
1: Carla ist 4 Jahre alt und ist auch bestens vorbereitet. Sie weiß ganz genau, was bei so einer WM abgeht.
3: Ja, alle Mannschaften spielen Fußball von allen Ländern. Ägypten und Spanien und andere Länder. Dann gewinnt irgendeine Mannschaft.
0: Süß.
1: Ja, besser hätte ich es auch nicht erklären können.
0: Nein.
1: So, und Carla wird heute noch das Eröffnungsspiel der WM für uns tippen und ab dann auch jedes Deutschlandspiel natürlich.
0: Ja, also unser WM-Orakel hat Bock und alles zur WM. Und den Spielen hört ihr dann natürlich hier bei uns, das ist doch klar.
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0: Wir haben es 5:30. Guten Morgen, Dortmund. Lass uns aufs Wetter schauen. Das ist heute meistens okay. Wir legen los mit 11 Grad in Wickede, 12 sind es in Brünninghausen und wir haben so Sonne und Wolken, ganz entspannt. Heute Mittags gibt es mal so ein paar Schauer, aber nachmittags dann wieder Sonne und Wolken und das bei Höchstwerten an die 18 Grad.
1: Und jetzt gucken wir auf die Straßen. Der Radio 91.2 Verkehrsservice mit Blitzeranhängern an der Wittekindstraße stadteinwärts, an der Wickeder Straße Richtung Husen und an der A44 Richtung Kassel zwischen Unna und Unna Ost. Ansonsten, wenn es mehr gibt, gerne immer Bescheid sagen, kostenlos bei uns auf der 0800 91.2 91.2.3.
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3: Es gibt ja wirklich ganz, ganz viele Künstlerinnen und Künstler, die von sich behaupten, ey, ich habe da einen Gute-Laune-Song gemacht. Kann sein, aber das hier ist der Gute-Laune-Song. Katrina and the Waves, Walking on Sunshine, das sind die 80er bei uns. Ich glaube, wenn ihr Gute-Laune-Song googelt, müsste dieser Song hier kommen. Versprochen. Ich wünsche euch einen schönen guten

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0: Guten Morgen. Bastel. Things we lost in the fire. Der Katholikentag, Deutscher Evangelischer Kirchentag. Haben wir schon mal irgendwie irgendwo gehört, aber ein Kinderkirchentag? Hendrik Meisel von der Evangelischen Kirche war dabei und erzählt im Augenblick mal davon, wie er aus heiterem Himmel viel Schönes für die kirchliche Arbeit mit Kindern und Jugendlichen entdeckt hat.
1: Augenblick mal. Manchmal passiert es ganz plötzlich. Ein Gedanke, ein Wort, ein Gefühl. Und auf einmal ist alles anders. Ich hätte es nicht kommen sehen. Es trifft mich aus heiterem Himmel. So geht es mir manchmal und ich glaube, ihr kennt das auch. Im Mai habe ich in Siegburg die Gesamttagung Kirche mit Kindern 2026 erlebt. Und rückblickend war das wirklich besonders. Erwachsene und Kinder, Haupt- und Ehrenamtliche aus ganz Deutschland, aus allen möglichen kirchlichen Arbeitsbereichen. Regenbögen und Flugzeuge wurden aus Klemmbausteinen gebaut, Material entdeckt, Ideen ausgetauscht, Bekannte wieder getroffen. Und mittendrin diese Momente, die man nicht plant. Ein Kind fragt, wo ist Gott eigentlich, wenn ich ihn nicht sehe? Oder wie groß ist eigentlich der Himmel? Solche Augenblicke lassen sich nicht planen. Sie geschehen einfach, aus heiterem Himmel. Vielleicht ist das genau die Art, wie Gott in unser Leben tritt. Nicht in großen, spektakulären Zeichen, sondern leise, unverhofft. Durch einen Menschen, eine Frage, einen Moment. Als ich aus Siegburg wegfahre, bin ich erfüllt. Von Impulsen, Ideen, Gesprächen, Begegnungen. Nichts davon hatte ich so geplant. Es kam, wie so oft, das Beste im Leben aus heiterem Himmel. Hendrik Meisel von der Evangelischen Kirche für Augenblick mal.

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1: Mit Marc Weiß. Schönen guten Morgen. Deutschland steht vor großen Reformen. Darüber haben am Abend die Spitzen der schwarz-roten Bundesregierung mit Gewerkschaften und Arbeitgebern gesprochen. 3 Stunden sollte das Treffen im Kanzleramt dauern. Mit 3,5 ist es am Ende etwas mehr geworden. Aber Malte Albrecht aus dem News-Team, so ganz konkrete Ergebnisse sind nicht dabei rausgekommen, oder?
2: Nein, die Bundesregierung sprach aber hinterher von einer guten und konzentrierten Atmosphäre. Die Rede war von einem Signal der Geschlossenheit. Regierungssprecher Cornelius sagte, dass die Wirtschafts- und Gewerkschaftsvertreter bereit seien, den Reformprozess konstruktiv zu begleiten. Dazu soll es noch weitere Gespräche geben, ob die noch vor der Sommerpause sein werden, ist aber noch offen. Schwerpunkte des Treffens gestern waren demnach die Situation am Arbeitsmarkt, die Sicherung der Sozialversicherungen, der Abbau von Bürokratie und Fragen zur Steuerpolitik. Einigkeit habe es gegeben, dass der Wirtschaftsstandort Deutschland vor großen Herausforderungen stehe, dass aber gleichzeitig die Sozialsysteme reformiert und die Bürokratielast verringert werden müssten, sagte der Regierungssprecher. Die Arbeitgeberverbände und Gewerkschaften haben sich noch nicht geäußert, wollen das erst heute nachholen.
1: Infos von Malte Albrecht aus dem News-Team. Vielen Dank. Und jetzt die weiteren Themen in der Zusammenfassung. Schlechte Nachrichten leider für Autofahrer. Der Tankrabatt wird nicht verlängert. Darauf haben sich Union und SPD gestern Abend geeinigt.

0: Damit ist Ende Juni schon Schluss. Man habe die Mineralölkonzerne aber gewarnt, die Preise danach deutlich anzuziehen und könne darauf schnell reagieren, sagten Fraktionssprecher. Wie genau sie reagieren wollen, sagten sie nicht. Die USA und der Iran haben sich in der zweiten Nacht in Folge heftig gegenseitig beschossen. Irans Militär reagierte auf US-Angriffe nach eigenen Angaben mit der kompletten Sperrung der Straße von Hormus und mit Gegenattacken auf Ziele in anderen Golfstaaten. Iranische Medien meldeten Explosionen im Bereich mehrerer Hafenstädte an der Südküste. Heute startet die XXL-Fußball-WM in Kanada, Mexiko und den USA. Die Eröffnung ist am Abend unserer Zeit in Mexiko statt, im Aztekenstadion. Im Auftaktspiel trifft Co-Gastgeber Mexiko auf Südafrika. Auch die Feiern bei dieser WM sollen im XXL-Format stattfinden. Es wird gleich drei davon geben. Außerdem ist für das Finale geplant, die Halbzeitpause zu verlängern, um auch in dieser Zeit noch etwas Show bieten zu können. Unter Fußballfans ist diese Idee nicht nur beliebt. Die deutsche Nationalmannschaft wird die WM-Eröffnung heute in ihrem Quartier vor der Leinwand verfolgen. Für die DFB-Auswahl geht es am Sonntag los, im ersten Gruppenspiel dann gegen Curaçao. Und das waren die Nachrichten mit Marc Weiß.
1: Danke dir, Marc. Wir schauen aufs Wetter für Dortmund. Das ist meistens okay, doch auf jeden Fall. Ich würde es positiv sehen. 11 Grad haben wir jetzt in Wichlinghofen, 13 in Ewing. Wir legen los mit so einem Wolken-Sonne-Mix. Heute Mittag kommen dann mal so ein paar Schauer. Nachmittags dann wieder Sonne und Wolken. Abends ein bisschen Regen und maximal gibt es heute 18 Grad.
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3: Und hier kommt der Radio 91.2 Verkehrsservice mit Blitzeranhängern an der Wicketer Straße Richtung Husen, dann an der Wittekindstraße stadteinwärts, also Richtung Finkeplatz, und an der A44 Richtung Kassel zwischen Unna und Unna Ost wird auch geblitzt. Für mehr Blitzer oder Staus gerne Bescheid sagen, geht immer kostenlos. 0800 91 2 91 23. Euch eine gute Fahrt.
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3: Mit Tim Schmutzler und Christopher Deppe.
1: Euch einen schönen Donnerstagmorgen. Hallo.

0: 10 nach 6 haben wir es. Guten Morgen, ihr Lieben. Hier ist Radio 91.2. Der alte Markt hat ein Problem. Ihr habt es bei uns gehört. Die Gastronomen sagen, Obdachlose und Drogensüchtige belästigen Gäste und Mitarbeiter immer mehr.
1: Ja, also wir haben es auch tatsächlich neulich erlebt. Das war echt, also hat mich ein bisschen schockiert. Echt so, da hat einer so rumgespuckt, so neben die Tische auch irgendwie. Das war wirklich jetzt nicht so schön. Emily Ludwig, die arbeitet am alten Markt und hat echt viel erlebt schon.
2: Wir hatten jetzt schon öfter Probleme damit, dass Drogenabhängige halt sehr aggressiv werden und sich halt irgendwo hier vor der Tür einen Schlafplatz suchen und dann ihre Hinterlassenschaften dort lassen. Aber wir haben halt immer noch täglich, dass Leute Essen vom Tisch klauen oder auch Messer ziehen oder sonstiges.
0: Das ist ja Wahnsinn. Mhm. Und jetzt reicht's den Gastronomen. Die wollen mit den Dortmundern Politikern zusammen eine Lösung finden, also eine, die für alle gut ist. Die Gastronomen haben einen Brandbrief an die Stadt geschrieben. Es ist schon der zweite. Und wir haben nachgefragt, was die Fraktionen im Stadtrat dazu sagen. Grüne und Volt finden die Zustände nicht akzeptabel und hoffen, dass das Züricher Modell hilft. Also klare Regeln, mehr durchgreifen, Prävention und konkrete Hilfe für Suchtkranke und Obdachlose soll es dann geben.
1: So, und das findet auch Emily Ludwig erstmal gut. Nur, das muss jetzt eben auch passieren. Sonst sind sie irgendwann da pleite und die Mitarbeiter einfach nur noch fertig.
2: Dadurch, dass es fast tägliche Angriffe auf Gäste gibt und auch auf Mitarbeitende, kommen natürlich viele Leute auch nicht mehr in die Stadt, wodurch halt Gäste auch ausbleiben. Das merkt man auch sehr. Es geht ja auch psychisch sehr auf die Mitarbeitenden hier über, die halt rausgehen und sich denken, was passiert gleich? Also, kann ich das Essen einfach zum Tisch bringen oder werde ich hier gleich angegriffen, angespuckt oder sonstiges?
0: Tja, so geht's halt nicht weiter. Und ein Treffen mit dem Rat und den Gastronomen ist auch schon in Planung. Hoffentlich dann mit einer Lösung für alle. Ich meine, eigentlich sitzen wir da gerne auf dem alten Markt. Ist so richtig schön, da irgendwie in der Sonne zu sitzen.
1: Also wir bleiben da dran und sagen euch Bescheid, sobald es da was Neues gibt. Ihr hört es dann hier bei Radio 91.2.

0: Guten Morgen, es geht rein in den Donnerstag, 6.18 Uhr haben wir es, Radio 91.2 ist hier. Ich sag mal, Walter, mach's einfach nochmal.
1: Ja.
0: Die Fußball-Weltmeisterschaft startet ja heute und Orang-Utan Walter aus dem Zoo Dortmund ist wieder das Orakel.
1: Ja, ganz kurz nochmal die Fakten. Walter ist mittlerweile 37 Jahre jung, lebt seit dem WM-Jahr 2006 bei uns in Dortmund und morgen früh tippt er dann das erste Spiel der deutschen Mannschaft gegen Curaçao.
0: So, also Vertrauen in Walter ist gut. Kontrolle ist vielleicht noch besser.
1: Ja.
0: Deshalb haben wir uns gedacht, wir schicken einfach ein eigenes Radio 91.2 WM-Orakel ins Rennen. Wir haben ja die Viererkette, also vier Radio 91.2 Hörerinnen und Hörer, die mit uns die BVB-Saison analysieren. Und eine davon ist Suse vom Schnee. Die hat drei Hunde und ja, die Wahl fiel für das Orakel auf Elmar.
2: Ja, also Elmar ist einer von den drei Bekloppten. Dann hätte ich noch Gauda im Angebot, der ist Ungar und Tekel ist auch Ungar, aber da habe ich einfach dieses Feeling nicht gehabt.
1: So, dieses Feeling, das fällt auf Elmar, also das ist unser Radio 91.2 WM-Orakel, da hat Frauchen Suse eben dieses Feeling und vielleicht kommt das Feeling rund um die WM so allgemein, dann auch so ganz langsam, also Suse hat zumindest schon mal die Flagge rausgekramt.
2: Die muss ja auf jeden Fall gehisst werden draußen und ich denke, wir werden auch ein bisschen dekorieren. Und wahrscheinlich wächst das Fieber, wenn wir die erste Runde schon mal erstmal überstehen.
0: Ja. So ist es nämlich. Aber heute geht's erstmal los mit der Fußball-WM 2026 um 21 Uhr mit dem Spiel Mexiko gegen Südafrika. Sonntag ist dann das erste Spiel der Deutschen gegen Curaçao. Hier ist Radio 91.2. Guten Morgen Dortmund. Einen ganz entspannten Donnerstagmorgen wünschen wir euch.

0: Die gute alte Cher, The Shoop Shoop Song. Um 6.25 Uhr hier bei Radio 91.2.
1: Wir starten mit euch in den Donnerstag. Tim Schmutzler und Christopher Depp sind hier. Guten Morgen.
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0: Glockenbach und Ella Henderson mit Lifeline. Unser Hit vor halb.
1: Halb sieben haben wir es jetzt. Guten Morgen zusammen.
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3: Mit Christopher Langer. Guten Morgen. Wer morgen in Dortmund ins Krankenhaus muss, steht vor verschlossenen Türen. Mehrere Kliniken bei uns beteiligen sich an einer Protestaktion. Das gilt für Johannes-, Josefs- und Elisabeth-Krankenhaus sowie für das katholische Krankenhaus Dortmund-West und das Marienhospital. Die fünf Kliniken schließen von 11 bis 13 Uhr morgen den Haupteingang, allerdings nur symbolisch. Behandlungen laufen normal weiter, über die Nebeneingänge kommt ihr rein. Mit der bundesweiten Aktion protestieren die Kliniken gegen die milliardenschweren Kürzungen bei der Finanzierung. Kein Geld, keine Versorgung, lautet das Motto. Die wirtschaftliche Lage der Krankenhäuser werde zunehmend kritisch. Es drohen Schließungen, für Patienten damit längere Wege und Wartezeiten. Bei uns in Dortmund gilt ab Sonntag ein neuer Fahrplan. Laut DSW gibt es aber nur kleine Änderungen, zum Beispiel wegen Bauarbeiten. Das betrifft die Linien 446 und 449 Richtung Salingen. Zwischen Grotenbachstraße und am Spörkel stehen Großarbeiten an. Die Linien fahren dann Umleitungen und Haltestellen entfallen. Außerdem bekommen die Nachtexpresse bei der Ranoldikirche feste Haltepunkte nach Linien. So sollt ihr euch besser orientieren können. Was sich sonst ändert, lest ihr im Detail auf radio91.2.de. Heute Abend startet die Fußball-WM. Los geht es mit dem Spiel von Gastgeber Mexiko gegen Südafrika. Um 21 Uhr ist Anstoß. Wer die Spiele in Dortmund sehen will, kann ab heute zum Hafengarten. Radio 91.2-Kollegin Nathalie Sager. Gemeinsam Fußball gucken geht dann auf der großen Leinwand.
4: Genau, und das direkt am Wasser unter freiem Himmel. Bis zu 3000 Leute haben Platz am Hafengarten. Der Eintritt zum Stadt-Dortmund-Fanfest ist übrigens komplett kostenlos. Und wir von Radio 91.2 sind bei den Deutschlandspielen auch mit dabei. Das wäre dann am Sonntag, wenn die deutsche Nationalmannschaft um 19 Uhr gegen Curaçao ran muss. Gute drei Stunden vor Anpfiff heizen wir euch mit Live-Musik ein und machen Spiele mit euch, bei denen ihr auch was gewinnen könnt.
3: Unter der Woche ist der Hafengarten ab 16 Uhr geöffnet, am Wochenende sogar schon ab 12. Gezeigt werden die meisten Spiele mit Anstoßzeiten bis 23 Uhr.
1: Danke dir, Christopher. Schauen wir aufs Wetter für Dortmund. Das ist überwiegend einigermaßen okay, weil so Sonne, Wolken, trockenmäßig. Temperaturen im Moment 11 Grad in Lücklemberg, 12 in Scharnhorst. Ausnahmen gibt's heute Mittag, da kommen mal so ein paar Schauer. Und dann auch heute Abend, da gibt's ein bisschen längeren Regen, wenn wir beim AOK Firmenlauf. Ich sage ja immer, das ist schön, weil wir die Elemente spüren. Und der Regen ist ja auch nicht allzu kalt, weil wir kommen heute maximal 18 Grad. Das sind auch keine schönen Wetterläufer. Sonne.
0: Ja, so. Dusche ist gleich inklusive.
1: Ja,
0: so super. So
1: prima.
0: Jetzt der Radio 91.2 Verkehrsservice mit Blitzern an der Wittekindstraße Richtung Finkeplatz, kurz hinter der Lindemannstraße. Damit geblitzt an der Wicketer Straße Richtung Husen und an der A44 Richtung Kassel zwischen Unna und Unna Ost. Außerdem dauert es schon länger auf der A2 Dortmund Richtung Oberhausen. Zwischen Henrichenburg und Recklinghausen Süd kommen schon 10 Minuten obendrauf. Ansonsten gern Bescheid sagen, für mehr Blitzer oder Staus geht immer kostenlos auf der 0800 91 2 91
2: 23. 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
1: Mit Christopher Deppe und Tim Schmutzler. Schönen guten Morgen.
0: Einen schönen Donnerstag euch. Hi.
5: Schade.

0: Guten Morgen um 20 vor 7, hier ist Radio 91.2 und wir haben gerade festgestellt, von uns beiden ist nur einer so richtig scharf. Also isst mit Doppel-S.
1: Ja, ich bin's nicht.
0: Also du bist nicht.
1: Ich finde, wenn du es nur scharf hast, dann schmeckst du ja gar nichts mehr, da brennt dir ja alles weg.
0: Gut, wenn du so richtig da einen reinklotzt, dann geht das gut ab, aber so eine schöne Schärfe, die halt eben den Geschmack hinten raus nicht killt, die ist schon schön, finde ich.
1: Mm. Ja, gucken wir mal, ob unser Atze auch so ein Spicy-Typ ist.
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4: Ja, nee, ist klar.
5: Jetzt waren wir aber vor 2 Wochen in Hamburg mal bei Weng Cheng. Da suchst du dir so eine Schüssel aus und dann kommt beim Bestellen die große Frage. Wie scharf darf es sein? Und genau das ist die Stelle bei Weng Cheng, wo sich entscheidet, wie dein weiteres Leben verläuft. Es gibt die Schärfe gerade non-spicy, spicy, extra spicy, Asian spicy und what the fuck spicy. Ja, was habe ich wohl genommen? Erstmal das Positive. Mein Heuschnupfen war weg, der spielte keine Rolle mehr. Ne? Die Schleimhäute schwellen an, als wäre einem Salzsäure intravenös gespritzt worden. Ey, Gott sei Dank war 100 Meter weiter ein Rewe. Da habe ich dann komplettes Roggenbrot und 1 Liter Milch innerhalb von 2 Minuten in mich reingestopft. Ey. Eine Stunde später waren dann die Schleimhäute nicht nur abgeschwollen, sondern nicht mehr vorhanden. Dafür hatte sich der innere Bürgerkrieg dann aber in Richtung Magen verzogen. Ja, ja, Leute, so langsam wird's wieder. Ich esse zurzeit viel normales Gemüse aus dem Dampfgarer und trinke literweise Kamillentee.
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0: Shabuzi und Miles Smith mit Blink Twice.
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0: 6:47 haben wir es. Hier ist Radio 91.2. Was sagen wir zum Wetter?
2: Ist halt, ne?
0: Wird auch mal so ein bisschen nass zwischendurch. Aber unsere Prognosen sind, ab Dienstag kommt der Sommer zu uns nach draußen.
2: Oh, und dann auch so richtig.
0: Ein paar Tage haben wir also noch.
2: Bis dahin halten wir auf jeden Fall durch und spielen euch ganz viel Sommerhits. Vielleicht klappt das dann schon doch noch so ein bisschen früher irgendwie. Und oh, ich freue mich hier gleich. Hier Backstreet Boys. Das wird ganz großartig. Die ganz großen Gefühle. Und das hier ist erstmal Jessie J bei Radio 91.2.
3: Okay.

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1: Mit Marc Weiß. Schönen guten Morgen. Die nächsten 39 Tage regiert wieder König Fußball, zumindest für die Nicht-WM-Verweigerer. Im Aztekenstadion von Mexiko-Stadt wird am Abend die Fußball-WM eröffnet. Fest steht schon jetzt, es wird eine WM der Superlative. Zum ersten Mal werden 48 Mannschaften teilnehmen. Insgesamt 104 Spiele stehen in den nächsten Wochen in den USA, Kanada und Mexiko an. Danny Hoppe aus der Sportredaktion hat alle Infos. Danny, eröffnet wird die WM am Abend von Gastgeber Mexiko gegen Südafrika.
2: Genau, das ist das erste und einzige Spiel heute. 21 Uhr ist Anstoß. Vorher gibt's noch die große Eröffnungsshow. Da wird unter anderem Popstar Shakira mit dem nigerianischen Afrobeats-Musiker Burna Boy den offiziellen WM-Song Die Die zum ersten Mal live aufführen. Und auch sonst gibt es wieder viel Spektakel. Der Fußball-Weltverband FIFA hat eine Feier von Fußball, Musik und Kultur angekündigt mit La Ola, Mariachi-Musik und Fiesta Mexicana. Es herrscht aber nicht nur Feierstimmung in Mexiko-Stadt. Rund um das Aztekenstadion patrouillieren Hundertschaften schwer bewaffneter Polizisten und der Nationalgarde. Hintergrund sind die massiven Lehrerproteste in der Stadt. Ärger droht aber auch von oben, denn ausgerechnet heute Abend könnte es auch noch Unwetter in Mexiko-Stadt geben. Also es könnte ein aufregender Start in diese XXL-WM werden.
1: Infos von Danny Hoppe, vielen Dank, und jetzt die weiteren Themen in der Zusammenfassung. Die Bundesregierung ist sich mit Arbeitgebern und Sozialverbänden einig, dass

0: Deutschland dringend Reformen braucht. Das ist das Ergebnis des Treffens im Kanzleramt vom Abend. Konkretere Ergebnisse oder Schritte wurden noch nicht vereinbart, es soll aber weitere Treffen geben. Der Tankrabatt wird nicht verlängert. Darauf haben sich Union und SPD am Abend geeinigt. Damit ist Ende Juni schon Schluss. Man habe die Mineralölkonzerne aber gewarnt, die Preise danach deutlich anzuziehen und könne darauf schnell reagieren. Das sagten Fraktionssprecher. Wie genau sie reagieren könnten, sagten sie nicht. Nach dem spektakulären Millioneneinbruch in eine Sparkasse in Gelsenkirchen vor fast einem halben Jahr beginnen heute die ersten beiden Zivilprozesse. Vor dem Landgericht Essen fordern zwei Kunden Schadenersatz. Eine Frau möchte 391.000 Euro von der Sparkasse für gestohlenes Bargeld und Schmuck aus ihrem aufgebrochenen Schließfach haben. Direkt danach soll der zweite Fall verhandelt werden. Hier fordert ein Kunde knapp 49.000 Euro für gestohlene Goldmünzen und ebenfalls Schmuck. Die Kläger werfen der Bank gravierende Versäumnisse bei der Sicherheit vor. Die Sparkasse weist das zurück. Auch über den Inhalt der Schließfächer wird gestritten. Die Bank verweist darauf, nicht gewusst zu haben, was in den Fächern war. Außerdem bestreitet sie teilweise, dass die Kläger Eigentümer der genannten Gegenstände sind und auch, dass sich alle genannten Gegenstände und Geldsummen überhaupt in den Schließfächern befunden haben. Und das waren die Nachrichten mit Marc Weiß.
1: Danke, Marc Weiß. Wir schauen aufs Wetter für Dortmund. Und das ist überwiegend okay. Es ist mal gut, mal nicht so gut. Wir haben jetzt 11 Grad in Renninghausen, 12 sind es in der Nordstadt. Wir haben erst so ein bisschen Sonne und Wolken. Mittags sind mal ein paar Schauer mit dabei. Nachmittags dann wieder Sonne und Wolken. Abends dann mal ein bisschen Regen. Und das bei maximal 18 Grad.
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3: 6:53 haben wir's. Hier kommt der Radio 91.2 Verkehrsservice mit Blitzern an der Österstraße Richtung Scharnhorst stehen sie jetzt. Danke Micha fürs Bescheid sagen. Blitzeranhänger stehen außerdem an der Wittekindstraße stadteinwärts, an der Wicketer Straße Richtung Husen und an der A44 Richtung Kassel zwischen Unna und Unna Ost. Dann dauert es länger auf der A2 Dortmund Richtung Oberhausen zwischen Henrichenburg und Recklinghausen Ost. Kommt eine Viertelstunde obendrauf aktuell. Und wenn es mehr gibt, dann gerne mal durchklingeln. Kostenlos 0800 91 2 91 23.
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1: Einen wunderschönen Donnerstag euch. Hallo.

0: Jetzt Coldplay und Beyoncé, Him for the Weekend. 10 nach 7, hier ist Radio 91.2. Ich bin ein bisschen kribbelig, muss ja, ich sagen. Es wird spannend, Leute. Unser Radio 91.2 WM-Orakel Elmar gibt jetzt seinen ersten Tipp ab. Elmar ist der Hund von Radio 91.2-Hörerin Suse vom Schnee.
1: Und wir haben alles vorbereitet. Flaggen von Deutschland und Curaçao, Leckerchen. Und Suse kommentiert das Ganze. Los geht's.
2: Wir orakulisieren jetzt das erste Spiel Deutschland gegen Curaçao. Emmy, komm mal her. Mach mal Sitz. So, warte. Elmar, spüre die Eingebung und such dir ein Leckerchen aus. Konzentrier dich, Junge. Ich drehe dich dreimal im Kreis. Wähle weise, Orakel. 1, 2 oder 3. Oh, das ist schlicht. Das ist auch ein Negativ-Orakel. Oh, das ist bitter. In den Niederlanden geboren.
3: Er hat Curaçao genommen, weil Curaçao auf Niederländisch spricht.
2: Das könnte natürlich sein.
1: Ja, also Elmar sagt, Curaçao gewinnt. Was ist da los?
0: Ja, wir müssen das, glaube ich, nochmal ein bisschen nacharbeiten. Suses Sohn Karl, den haben wir gerade schon kurz da gehört, er ist nicht ganz so einverstanden, was sein Hund da verzapft hat.
4: Ja, ging so. Also zum Beispiel, dass wir gegen Curaçao verlieren, kann ich mir irgendwie nicht so gut vorstellen. Curaçao hat sich ja auch an sich schon schwer qualifiziert. Also die hatten schon ein bisschen Probleme zwischendurch. Und an sich zählen die ja auch nicht mal zu den so stärksten Teams auf dem Niveau. Deshalb glaube ich schon, dass wir da gewinnen.
1: So, also Karl sagt einfach mal, Elmar hat falsch orakelt oder orakelisiert, wie wir gelernt haben. Wir sind auf jeden Fall am Sonntag schlauer. 19 Uhr ist Anpfiff beim ersten Spiel für unsere Nationalmannschaft Deutschland gegen Curaçao.
0: Ja, und wir gucken das mit euch zusammen beim Stadt Dortmund Fanfest im Hafengarten, wenn ihr mögt. Der Eintritt ist frei und ab 16 Uhr machen wir von Radio 91.2 da vor Ort auch ein schickes Warm-up mit euch. Und alle Infos findet ihr auch nochmal auf radio91.2.de. Guten Morgen.

0: Morgen zusammen. Um gleich 20 nach 7, da sagen wir auch Guten Morgen zu unserem Wettermann Kai Zorn.
1: Guten Morgen, ihr zwei.
2: Hallöchen Kai, sag mal, wie ist es heute so?
1: Die nächsten Stunden ist es vorübergehend mal trocken mit Wolken und Sonne, Sonne und Wolken. Der Westwind frischt auf. Ab der Mittagszeit bilden sich dann erste Regenschauer, die am Nachmittag ein bisschen zahlreicher werden, vereinzelt auch mit schwachen Gewittern. Am späteren Nachmittag hören dann die Schauer wieder auf. Gleichzeitig zieht ein großer Wolkenschirm nach Dortmund und der bringt dann am Abend gleichmäßigen Regen. Das Ganze heute bei maximal 18 Grad und durch den Wind fühlt es sich kälter an.
0: Ach ja, ich habe so ein bisschen Angst vor dem Wolkenschirm hier heute Abend für den AOK-Firmenlauf. Hm, weiß ich nicht. Wie geht's denn weiter, Kai? Es dürfte so langsam endlich gern mal wieder Sommer werden, du.
1: Es wird sogar noch ein bisschen schlimmer.
0: Ach ja.
1: Über Nacht und Morgen fallen immer wieder Regen und Nieselregen. Dazu bleibt es sehr windig und kühl mit um die 17 Grad. Fühlt sich an wie etwas über 10 Grad auf der Haut. Am Wochenende wird es dann ein bisschen ruhiger werden. Mit Wolken, Sonne und nur noch wenigen schwachen Schauern. Die Temperaturen steigen ein bisschen an. Aber der große Durchbruch, auf den so viele warten, kommt erst ab Dienstag.
2: Okay, ein bisschen halten wir noch durch. Danke dir und bis morgen.
1: Es wird sogar noch ein bisschen...
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0: Die Sugar Babes bei Radio 91.2 um 7.24 Uhr und es gibt einen neuen Blitzer.
1: Jawohl, und zwar an der Olbketalstraße wird in beide Richtungen jetzt geblitzt. Da fahren ja viele jetzt auch gerade wegen der gesperrten Kirche oder Straße durch. Aha. Das ist eine, ich sag mal, raffinierte Idee. also da wird auf jeden Fall geblitzt. Danke euch fürs Bescheidsagen 0800 91.2 91.23, falls ihr noch mehr habt.
0: Schönen Donnerstag euch.
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0: und Maria. Es ist unser Hit für halb.
1: Guten Morgen Dortmund am Donnerstag um 7:30.
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3: Mit Christopher Langer, guten Morgen. Viele Patienten kommen in Dortmund morgen vor verschlossene Türen. 5 Kliniken bei uns beteiligen sich an einer Protestaktion. Sie schließen ab 11 Uhr für 2 Stunden ihre Haupteingänge, allerdings nur symbolisch. Behandlungen laufen normal weiter und über die Nebeneingänge kommt ihr rein. Mit der Aktion protestieren die Kliniken gegen die milliardenschweren Kürzungen bei der Finanzierung. Kein Geld, keine Versorgung, lautet das Motto. Die wirtschaftliche Lage der Krankenhäuser werde zunehmend kritisch. Es drohen Schließungen für Patienten, damit längere Wege und Wartezeiten. In Dortmund machen Johannes, Josefs und Elisabeth Krankenhaus, das katholische Krankenhaus Dortmund West und das Marienhospital mit. Bei uns in Dortmund gilt ab Sonntag ein neuer Fahrplan im ÖPNV. Laut DSW gibt es aber nur kleinere Änderungen, zum Beispiel wegen Bauarbeiten. Das betrifft die Linien 446 und 449 Richtung Salingen. Zwischen Grotenbachstraße und am Spörkel stehen Großarbeiten an. Die Linien fahren dann Umleitung und Haltestellen entfallen. Außerdem bekommen die Nachtexpresse bei der Rhein-Neu-Kirche feste Haltepunkte nach Linien. So sollen wir uns da besser orientieren können. Was sich sonst alles ändert, lest ihr im Detail auf radio91.2.de. Heute Abend startet die Fußball-WM. Los geht es mit dem Spiel von Gastgeber Mexiko gegen Südafrika. Um 21 Uhr ist Anstoß. Wer die Spiele bei uns in Dortmund sehen will, kann ab heute zum Hafengarten. Radio 91.2-Kollegin Nathalie Sager. Gemeinsam Fußball gucken geht dann auf der großen Leinwand.
4: Genau, und das direkt am Wasser unter freiem Himmel. Bis zu 3000 Leute haben Platz am Hafengarten. Der Eintritt zum Stadt Dortmund Fanfest ist übrigens komplett kostenlos. Und wir von Radio 91.2 sind bei den Deutschlandspielen auch mit dabei. Das wäre dann am Sonntag, wenn die deutsche Nationalmannschaft um 19 Uhr gegen Curaçao ran muss. Gute 3 Stunden vor Anpfiff heizen wir euch mit Live-Musik ein und machen Spiele mit euch, bei denen ihr auch was gewinnen könnt.
3: Unter der Woche ist der Hafengarten ab 16 Uhr geöffnet, am Wochenende sogar schon ab 12. Gezeigt werden die meisten Spiele mit Anstoßzeiten bis 23 Uhr.
0: Danke für die Infos. Jetzt schauen wir aufs Wetter für Dortmund. Das ist heute Morgen auf jeden Fall ganz okay mit Sonne und Wolken. 12 Grad jetzt in Rahm, 13 sind es in Schüren. Das mit Sonne und Wolken geht noch so ein bisschen weiter. Heute Mittag ist mal ein Schauer mit dabei. Dann wird es wieder ein bisschen freundlicher. Abends kommt dann Regen dazu und die Höchstwerte heute wieder so bei 18 Grad.
1: Jetzt geht's rüber auf die Straßen. Der Radio 91.2 Verkehrsservice mit wichtigen Infos von den Autobahnen. A45 Dortmund Richtung Hagen zwischen der Ausfahrt im Kreuz Dortmund Nordwest und dem Kreuz Castrop-Rauxel-Ost eine ungesicherte Unfallstelle auf der rechten Spur. Und dann wird geblitzt. Olbkertalstraße in beide Richtungen. An der Österstraße Richtung Scharnhorst. Wittekindstraße stadteinwärts. Wickederstraße Richtung Husen. Und A44 Richtung Kassel zwischen Unna und Unna Ost. Wenn es mehr gibt, gern Bescheid sagen. Geht immer kostenlos. 0800 91 2 91
2: 23. 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
0: Mit Christopher Depper und Tim Schmutzler. Guten Morgen zusammen.
1: Schönen Donnerstag. Let them go.

0: the world. 20 vor 8 ist es. Ihr hört Radio 91.2. Ja, es ist so, ne? Wir reden heute sehr, sehr viel über Fußball, weil halt eben diese Weltmeisterschaft losgeht. Aber was geht denn heute sonst noch so?
1: Ja, wir haben wirklich intensiv recherchiert, investigativ. Im Oma Doris ist eine Rave-Party heute Abend.
0: Stark.
1: Also, ne, da geht was ab. Da kriegst du dann vielleicht noch mehr Puls als beim Fußball gucken.
0: Kann sein.
1: Oder im Weingrün auch, wobei das vielleicht so ein bisschen entspannter, ne? Da ist heute Abend Yoga und Wein.
0: Und da schätzt mir dieses Yoga nicht.
1: Ja, das kann das, das also Zwiebelauridin, ne? So, was ist noch hier? Welttag des Spielens.
0: Okay.
1: Oder internationaler Puppentag.
0: Ach, guck mal.
1: Also gut, außer WM jetzt doch nicht so viel los.
0: Oder okay, dann gucken wir halt die Spiele zusammen mit euch beim offiziellen Public Viewing der Stadt Dortmund im Hafengarten. Und das Warm-up zum Deutschlandspiel am Sonntag gibt's von uns von Radio 91.2. Und wir haben auch nochmal alle Infos dazu für euch zusammengefasst. 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

0: Es geht gut ab hier um 10 vor 8 bei Radio 91.2 am Donnerstag. Falls ihr heute Abend so einen entspannten Spaziergang um den Phoenixsee plant, es wird vielleicht nicht so entspannt. Mhm. Um 19 Uhr startet nämlich der AOK-Firmenlauf auf Phoenix West und dann geht's halt einmal um den See und wieder zurück. Wird also ein bisschen voller.
1: Ja, aber ihr könnt uns gerne anfeuern, wenn ihr mögt. Ja. Wir sind nämlich auch mit dem Team am Start und da sind schon ein paar bei, die sehr groß im Jammern sind. Ja. Ich nenne keinen Namen, natürlich nicht. Aber bei Joaquina Raulin und Henning Barth, da hat sich das wirklich angehört, als hätten die einen Marathon vor sich.
0: Ja, es ist jetzt insgesamt ein bisschen weniger, 6,7 Kilometer insgesamt. Die können ja auch walken, geht alles ja heute. Ne?
1: Absolut.
0: Ich habe auf jeden Fall wirklich, ich habe richtig Bock und die anderen Läuferinnen und Läufer, die sagen, ne, das macht immer einen Riesenspaß. Ja. Also vielleicht sehen wir uns da heute Abend beim AOK Firmenlauf. Hier ist Radio 91.2. Guten Morgen.

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1: Mit Nico Hartmann. Der Countdown zum Start der 23. Fußball-Weltmeisterschaft läuft. Am Abend steigt zunächst die erste von drei Eröffnungsfeiern ab 19.30 Uhr mitteleuropäischer Zeit im Aztekenstadion von Mexico City, bevor dann im Eröffnungsspiel mit Gastgeber Mexiko auf Südafrika trifft. Es ist die größte WM aller Zeiten. Drei Gastgeber, 12 Gruppen, 48 Mannschaften und 104 Spiele. Anstoß beim Auftaktspiel der WM ist um 21 Uhr mitteleuropäischer Zeit.
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2: Mit Marc Weiß. Schönen guten Morgen. Es war ein Riesen-Coup kurz nach Weihnachten. Unbekannte brechen in einen Tresorraum der Sparkasse Gelsenkirchen ein, knacken dort fast alle 3000 Schließfächer und verschwinden mit der Beute. Bis heute fehlt davon jede Spur. Heute nun, knapp ein halbes Jahr später, starten die ersten Zivilprozesse. Malte Albrecht aus dem News-Team vor dem Landgericht Essen klagen jetzt zwei Kunden auf Schadenersatz.
3: Genau. Eine Kundin fordert 391.000 Euro für gestohlenes Bargeld und Schmuck. In einem weiteren Fall klagt ein Mann auf knapp 49.000 Euro für Goldmünzen und auch Familienschmuck. Beide werfen der Sparkasse vor, die Schließfachanlage nicht ausreichend gesichert zu haben. Die Bank weist das zurück und führt zahlreiche Sicherungsmaßnahmen an. Außerdem bezweifelt sie, dass die Werte tatsächlich in den Schließfächern waren. Genau darüber wird nun vor Gericht gestritten. Zunächst soll ausgelotet werden, ob ein Vergleich möglich ist. Die Chancen darauf gelten aber als eher gering.
2: Infos von Malte Albrecht. Vielen Dank und jetzt weitere Themen in der Zusammenfassung. Die Polizei in NRW geht seit dem frühen Morgen gegen eine mutmaßliche Bande von Betrügern vor, die sich als Polizisten und Bankmitarbeiter ausgegeben haben sollen. Beteiligt sind über 300 Einsatzkräfte. Es gab Durchsuchungen und Festnahmen in Wohn- und Gewerbeobjekten in Köln, Neuss, Dormagen, Aachen und Viersen. Die Bundesregierung ist sich mit Arbeitgebern und Sozialverbänden einig, dass Deutschland dringend Reformen braucht. Das ist das Ergebnis des Treffens im Kanzleramt vom Abend. Konkretere Schritte wurden noch nicht vereinbart, es soll aber weitere Treffen geben. Benzin und Diesel werden ab Juli voraussichtlich wieder deutlich teurer. Der Tankrabatt wird nicht verlängert. Darauf haben sich Union und SPD geeinigt. Es seien dafür andere Entlastungen in der Diskussion, hieß es. Unter anderem Zuschüsse für Autofahrer mit geringem Einkommen, eine höhere Pendlerpauschale oder die Übergewinnsteuer für Ölkonzerne. Heute startet die XXL-Fußball-WM in Kanada, Mexiko und den USA. Die Eröffnung ist heute Abend in Mexiko statt im Aztekenstadion. Im Auftaktspiel trifft Co-Gastgeber Mexiko auf Südafrika. Die deutsche Mannschaft wird die WM-Eröffnung heute in ihrem Quartier vor der Leinwand

0: Band verfolgen. Für die DFB-Auswahl geht es am Sonntag los, im ersten Gruppenspiel dann gegen Curaçao. Und es gibt jetzt endlich einen optimistischen Promi. SPD-Chef Klingbeil traut Deutschland den Titel zu. Ich traue unseren Jungs zu, dass sie ins Finale kommen und dann auch Weltmeister werden. Das sagte Klingbeil der Rheinischen Post. So weit hatte sich bis jetzt kaum jemand öffentlich aus dem Fenster gelehnt. Und das waren die Nachrichten mit Marc Weiß.
1: Danke dir, Marc. Das Wetter für Dortmund ist einigermaßen okay. Jetzt mit 13 Grad in Brechten, 14 sind es in Hörde. Wir haben Sonne und Wolken, das bleibt so ein paar Stündchen noch so entspannt. Ab heute Mittag ein bisschen unentspannter, dann sind Schauer mit dabei. Dann entspannt es sich wieder ein bisschen und dann wird es abends wieder ein bisschen unentspannter, weil es dann regnet. Und wir haben insgesamt so entspannte 18 Grad.
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3: Und jetzt gucken wir auf die Straßen. Der Radio 91.2 Verkehrsservice geblitzt wird an der Blickstraße auf dem Schnee Richtung Lüttringhausen, an der Olbgetalstraße in beide Richtungen. Österstraße Richtung Scharnhorst ist mit dabei. Die Wittigenstraße Richtung Finkeplatz, kurz hinter der Lindemannstraße, da steht ein Blitzeranhänger. Dann wird geblitzt an der Wickeder Straße Richtung Husen, auch ein Blitzeranhänger. Und noch ein Blitzeranhänger an der A44 Richtung Kassel zwischen Unna und Unna Ost. Dann dauert es noch länger auf der A45 Hagen Richtung Dortmund. Zwischen dem Kreuz Hagen und Dortmund Süd kommt eine Viertelstunde obendrauf, 6 Kilometer stockender Verkehr. Dann die Gegenrichtung, A45 Dortmund Richtung Hagen jetzt. Zwischen dem Kreuz Dortmund Nordwest und dem Kreuz Dortmund West, da müsst ihr im Moment um die 10 Minuten einplanen. Und 10 Minuten länger dauert es auch B1 Richtung Bochum. Ab der B236 kommen eben auch 10 Minuten obendrauf. Und dann ist alles voller wegen der Umleitungen, wegen der gesperrten Kirchhörder Straße. Da ist überall mehr los. Zille Straße mittlerweile in beide Richtungen und Hagener Straße stadteinwärts dauert auch deutlich länger, weil auch da ist ja eine Baustelle. Euch allen eine gute Fahrt.
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1: Einen wunderschönen Donnerstag euch. Hallo.

0: Michael Jackson. Beat it! 10:10 haben wir's.
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0: Also dieser Spielplan bei der WM ist sehr wild. Die WM startet heute Abend und wer von uns alle Spiele sehen will, wird wenig Schlaf bekommen.
2: Ja, oder muss halt über den Tag schlafen. Das geht ja vielleicht auch. Wir freuen uns auf jeden Fall auf das Stadt-Dortmund-Fanfest im Hafengarten. Das startet auch heute. Da können wir uns auch viele Partien anschauen, die mit der deutschen Beteiligung. Klar, da machen wir von Radio 1 Radio 91.2. So muss man nicht machen. Auch eine Warm-Up-Show auf jeden Fall. Da freuen wir uns auch sehr drauf. Und dann würde ich sagen, ab dafür, ne?
0: Ja, los geht's. Heute um 9 Uhr abends mit dem Spiel Mexiko gegen Südafrika. Und Radio 91.2 Sportreporter Henning Barth stimmt uns ein.
3: Viva Mexico! Ja, voller Euphorie starten die Mitgastgeber ins Turnier und wer weiß, vielleicht sind sie ja die Überraschungstruppe. Übrigens bislang größter Erfolg, Viertelfinale. Heute geht's los im Aztekenstadion, da verlieren die Mexikaner quasi nie. Mit den Heimfans im Rücken und ihrer diesjährigen Hymne. Esto es Mexico! In der geht es um vergangene und zukünftige Heldentaten. Klugschiss-Tipp fürs Spiel. 18 Mal war Mexiko schon bei der WM dabei, nur Brasilien, Deutschland und Argentinien öfter.
4: Super, echt super.
3: Kommen wir zum Gegner. Südafrika, die Bafana Bafanas. Klarer Außenseiter in diesem Eröffnungsspiel, aber zumindest den aufmerksamsten BVB-Fans könnten ein paar dieser Jungs bekannt vorkommen. Denn Nationaltrainer Hugo Broos stellt sicherlich ein paar Spieler der besten südafrikanischen Vereinsmannschaft auf. Den Mamelodi Sundowns. So, kurz mal an der Hirnrinde knuspern. Wo erkennen wir die nochmal?
2: Ach so, das ist eine Quizfrage an uns jetzt.
0: Eine Quizfrage an uns. Die kennen wir von der Club-WM letztes Jahr, auch in den USA. Da hat der BVB 4:3 gegen die Malmö die Sundowns gewonnen.
2: So nämlich. Und ab heute dann WM ohne Club allerdings. 21 Uhr geht's los mit dem Eröffnungsspiel. Alle Infos zur WM bekommt ihr natürlich hier bei uns und auf radio91.2.de.
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1: Das ist Pink mit Irrelevant um gleich 20 nach 8 bei Radio 91.2 am Donnerstag.
2: Wir haben jetzt Sean Paul für euch und der ist auf Tour tatsächlich. Also er gibt immer noch Vollgas und er kommt für einen Termin nach Deutschland. Ich habe gerade mal geguckt nach Neu-Ulm in Bayern.
3: Ja, klar.
2: 5,5 Stunden mit dem Auto von Dortmund dahin oder 4:15 mit dem Zug. Also wenn alles geht. So pünktlich läuft. Aber für die großen Sean Paul-Fans.
3: Ja, also, Sean Paul
2: im Juli so, in Neu-Ulm.
3: Ist ja, einfach einer der Sommerkünstler irgendwie. Ne? Der macht einfach immer Bock auf Sommer. Und
2: definitiv.
3: Deshalb passt er auch so gut zu heute, weil wir haben auch Bock auf Sommer. Ja. Der soll jetzt endlich kommen. Vielleicht hilft das ein bisschen. Sean Paul mit God to Love You jetzt bei Radio 91.2.

0: 8.23 Uhr, hier ist Radio 91.2, einen wunderschönen Donnerstag euch.
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0: bringen uns durch diesen Donnerstagmorgen mit dem Hit für halb. 74, 75.
1: 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Jetzt haben wir es 8:30.
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3: Mit Christopher Lagger, guten Morgen. Morgen kommen viele Patienten in Dortmund vor verschlossene Türen. 5 Kliniken bei uns beteiligen sich an einer Protestaktion. Sie schließen ab 11 Uhr morgen für 2 Stunden ihre Haupteingänge, allerdings nur symbolisch. Behandlungen laufen normal weiter, über die Nebeneingänge kommt ihr rein. Mit der Aktion protestieren die Kliniken gegen die milliardenschweren Kürzungen bei der Finanzierung. Kein Geld, keine Versorgung, lautet das Motto. Die wirtschaftliche Lage der Krankenhäuser werde zunehmend kritisch. Es drohen Schließungen für Patienten, damit längere Wege und Wartezeiten. In Dortmund machen Johannes-, Josefs- und Elisabeth-Krankenhaus mit, außerdem das katholische Krankenhaus Dortmund-West und das Marienhospital. Der Bundesverband Wir Fahren kritisiert die Stadt Dortmund, denn Taxis und Uber sollen bei uns ab September teurer werden. Die Stadt will einheitliche Mindestpreise einführen, um den Wettbewerb zwischen Taxiunternehmen und der preiswerten Konkurrenz von Uber fair zu halten. Wir Fahren spricht von staatlich verordneten Zwangspreisen. Preise würden künstlich nach oben getrieben, so werde flexible Mobilität zum Luxusgut. Stattdessen sollten Taxis die Möglichkeit haben, günstigere Tarife anzubieten, meint der Verband. Die Branche lehnt Mindestpreise ausdrücklich ab. Sie droht mit Demonstrationen und beruft sich auch auf ein Urteil des Verwaltungsgerichts Gelsenkirchen. Das hat in Essen bereits Mindestpreise einkassiert. Bei uns in Dortmund gilt ab Sonntag ein neuer Fahrplan im ÖPNV. Laut DSW gibt es aber nur kleinere Änderungen, zum Beispiel wegen Bauarbeiten. Das betrifft die Linien 446 und 449 Richtung Salingen. In Hombruch stehen Großarbeiten an. Die Linien fahren dann Umleitungen und Haltestellen entfallen. Außerdem bekommen die Nachtexpresse bei Rheinoldikirche feste Haltepunkte nach Linien. So sollen wir uns da besser orientieren können. Was sich alles ändert, lest ihr auf radio91.2.de.
0: Das machen wir. Danke dir, Christopher. Schauen wir aufs Wetter für Dortmund. Das ist okay, einigermaßen gerade heute Morgen. 13 Grad jetzt in der Gartenstadt, 14 in Huckade. So für Mitte Juni fast kann das ein bisschen. Aber gut, auf 18 Grad schaffen wir es heute noch. Die Sonne bleibt noch ein kleines bisschen. Mittags schickt der Himmel aber so ein paar Schauer auch zu uns runter. Dann wieder ein bisschen freundlicher. Abends soll es dann wohl auch mal ein kleines wenig, ein bisschen minimal länger regnen auch. Mhm. Aber auch das schaffen wir. Wir sind nicht aus Zucker. Und so. Ab nächste Woche Dienstag kommt der Sommer und dann ist eh alles gut.
1: Da freuen wir uns drauf. Ja, jetzt gucken wir auf die Straßen. Der Radio 91.2 Verkehrsservice. Geblitzt wird an der Blickstraße auf dem Schnee Richtung Löttringhausen. An der Olbketalstraße in beide Richtungen. Österstraße Richtung Scharnhorst ist dabei, Wittigenstraße Richtung Finkeplatz, kurz hinter der Lindemannstraße, an der Wickedaer Straße Richtung Husen wird geblitzt und an der A44 Richtung Kassel zwischen Unna und Unna Ost. Dann dauert es länger auf der A45 Hagen Richtung Dortmund zwischen dem Kreuz Hagen und Dortmund Süd. 6 Kilometer Stau, kommen mindestens 20 Minuten obendrauf. Die Gegenrichtung A45 Dortmund Richtung Hagen jetzt zwischen dem Kreuz Castrop-Rauxel Ost und dem Kreuz Dortmund West stockt es auf 6 Kilometern, dann eine Viertelstunde mehr einplanen. Dann ist die B1 auch wieder ein bisschen voller Richtung Bochum ab der B236, dauert es 10 Minuten länger. Dann rund um die B236 auf- und Abfahrten in Schüren ist ein bisschen mehr los und die Umleitungen wegen der gesperrten Kirchhörder Straße sorgen auch für Stau im Dortmunder Süden, ist überall ein bisschen voller gerade. Für mehr gerne Bescheid sagen, Blitzer oder Staus, meldet ihr nämlich kostenlos auf der 0800 91 2 91
2: 23. 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
0: Wir sind Christopher Deppe und Tim Schmutzler für euch. Hallo.

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0: Heiterkeit, wie es bei Radio 91.2. Running, running, running. 8.42 Uhr haben wir es. Und ich habe heute weiße Sneaker an. Das ist ja bei so einem Wetter auch mal schwierig. Also meistens schaffe ich es dann, so weiße Sneaker anzuhaben, wenn es dann auch schön matschig ist.
1: Ja, dann sind sie nicht mehr ganz so weiß. Das ist nicht so schön. Dieser große Trend ist Thema jetzt bei ganz Herbst.
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3: Weiße Sneaker haben die ganze Welt erobert. Vom Schüler bis zum Wirtschaftsboss, auch alle Fußballmoderatoren und WM-Experten im Fernsehen, weiße Sneaker. Es wird Zeit für den nächsten Trend. Warum nicht schwarze Sneaker oder rote Holzschuhe oder Trekkingstiefel mit Klettverschluss und Reflexstreifen? Es muss doch weitergehen. Sehen wir auch an den Socken. Die kurzen Sneakersocken verschwinden so langsam. Die sind ja eh immer so im Schuh heimlich hinten von der Hacke gerutscht. Dann kam der Internetboom, da hatten alle Netzstrümpfe. Und jetzt zieht man sich wieder Tennissocken an. Und nur wenn du die wirklich bis kurz unters Kinn hochziehst, heißt es coole Socke.
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0: Hier ist Radio 91.2 am Donnerstag um 10 vor 9. So, wie sieht's aus mit der WM-Stimmung? Ja, ich glaube, da geht noch ein bisschen was bei uns in Dortmund. So richtig, weiß ich nicht. Irgendwie, ne, ich fühle es auch nicht so.
1: Ja, aber dafür habt ihr ja uns. Was gehört zu so einer WM? Orakel, das ist die Spiele der deutschen Nationalmannschaft. Tipp. Und dafür haben wir heute Morgen den Hund von Radio 91.2-Hörerin Suse vom Schnee, den Elmar. Der hat aber auf den Sieg von Curaçao am Sonntag getippt.
2: Elmar, spüre die Eingebung und such dir ein Leckerchen aus. Wähle weise, Orakel. Oh, das ist schlicht. Das ist auch ein Negativ-Orakel.
0: Ja, das hoffen wir jetzt mal ganz stark. Ja. Also heißt immer das Gegenteil. Und vielleicht macht das Walter ja besser. Der Orang-Utan aus dem Zoo Dortmund ist nämlich auch wieder mit dabei. Seit der WM 2006 lebt er schon bei uns in der Stadt und hat wirklich eine richtig gute Trefferquote, sagt Zoologe Marcel Stavinoga.
3: Die ist relativ hoch. Also lediglich nicht bei 100%. Das kann aber natürlich auch dann vielleicht mein Fehler sein, weil ich nicht immer das richtig interpretiere, was er da zeigt. Aber es ist schon auf jeden Fall recht zuverlässig, würde ich sagen.
1: Ja, wir werden das auf jeden Fall beobachten. Morgen ist Orang-Utan Walter das erste Mal dran und orakelt dann das Spiel Deutschland gegen Curaçao. Und wir sind sehr, sehr gespannt, zu welcher Flagge der dann zuerst geht. Die machen dann ja immer so Futterbeutel und sowas dahin. Also, aufregend ist das alles. Hier ist Radio 91.2. Guten Morgen!

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1: Mit Marc Weiß. Schönen guten Morgen. Nur noch wenige Stunden, dann startet die 23. Fußball-WM mit der Partie Mexiko gegen Südafrika. Vorher soll eine bunte Eröffnungsfeier die Menschen weltweit auf das Turnier einstimmen. Nico Hartmann aus dem WM-Studio hat die wichtigsten Infos.
2: Das Aztekenstadion bricht schon vor dem WM-Start einen Rekord, denn zum dritten Mal schon findet in rund 2200 Metern Höhe ein WM-Spiel statt. Das gab es noch nie. Und bei der ersten von insgesamt drei Eröffnungsshows steht die mexikanische Kultur mit Musik, Tanz und Kunst im Fokus. Dazu gibt es den WM-Song Die Die, präsentiert von Shakira, und ab 21 Uhr rollt dann der Ball. Mexiko gilt dabei nicht nur wegen der Höhenmeter als Favorit gegen die Südafrikaner. In der Offensive haben die Mittelamerikaner in den letzten Monaten große Qualitäten gezeigt.
1: Infos von Nico Hartmann aus dem WM-Studio, vielen Dank. Unsere Jungs sind dann am Sonntagabend dran mit dem Spiel gegen Curaçao. Bis dahin gibt es aber noch so viele Infos zur WM hier bei uns, das hört überhaupt nicht mehr auf. Jetzt die weiteren Themen in der Zusammenfassung. Nach dem Zusammenstoß zweier Busse in Oberbayern ist nach Polizeiangaben keiner der Verletzten mehr in Lebensgefahr. Bei dem Crash kam ein Junge aus dem zweiten Schuljahr ums Leben. Eine Lehrerin und zwei weitere Kinder wurden schwer verletzt. 28 weitere Mädchen und Jungen und die beiden Busfahrer wurden leicht und mittelschwer verletzt. Nach dem großflächigen Stromausfall infolge eines Feuers in einem Umspannwerk in Reutlingen sind alle Haushalte und Betriebe wieder am Netz. Davor hatten etwa 20.000 Haushalte keinen Strom. Auch ein Krankenhaus und etliche Firmen waren betroffen. Als Ursache wird Brandstiftung vermutet. Ein halbes Jahr nach dem spektakulären Millioneneinbruch in eine Sparkasse in Gelsenkirchen beginnen heute die ersten beiden Zivilprozesse. Am Landgericht Essen fordert eine Sparkassenkundin 391.000 Euro Schadenersatz von der Sparkasse für gestohlenes Bargeld und Schmuck aus ihrem aufgebrochenen Schließfach. Im zweiten Fall fordert ein Kunde knapp 49.000 Euro für gestohlene Goldmünzen und Schmuck. Aus der deutschen Wirtschaft kommt zur Abwechslung mal Optimismus und ein vorsichtiges Lob in Richtung Bundesregierung. Er glaube, dass Schwarz-Rot mit den Gewerkschaften und den Arbeitgeberverbänden noch vor dem Sommer konkrete Entscheidungen auf den Weg bringe, wie man Deutschland wieder voranbringt. Das sagt der Präsident der Industrie- und Handelskammer Adrian vorhin im ZDF. Das Treffen gestern Abend im Kanzleramt habe gezeigt, dass bei allen Beteiligten die Bereitschaft groß sei, Lösungen zu finden, sagte Adrian. Es gebe unterschiedliche Positionen und sehr unterschiedliche Interessen. Er sei aber optimistisch, dass etwas Gutes dabei rauskomme. Und das waren die Nachrichten mit Marc Weiß.
3: Dankeschön. Gucken wir aufs Wetter für Dortmund. Da ist gerade

0: so ein bisschen Sonne mit dabei, zumindest hier in der Innenstadt. Temperaturen gerade 13 Grad bei euch in Aplerbeck, 14 sind es in Marten. Und das mit so einem Sonne-Wolken-Mix bleibt noch so ein bisschen. Heute Mittag kommen ein paar Schauer dazu, dann wieder so ein Sonne-Wolken-Mix. Und heute Abend gibt es dann Regen und das bei maximal 18 Grad.
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2: Und hier kommt der Radio 91.2 Verkehrsservice. Geblitzt wird an der Blickstraße Richtung Löttringhausen. Olbketalstraße ist in beide Richtungen mit dabei. Wittekenstraße stadteinwärts. Wicketer Straße Richtung Husen. Und A44 Richtung Kassel zwischen Unna und Unna-Ost. Und hier dauert es noch länger. A45 Hagen Richtung Dortmund. Zwischen dem Kreuz Hagen und Dortmund Süd. Kommt eine Viertelstunde obendrauf. 6 Kilometer stockender Verkehr. Dann die A45 noch Dortmund Richtung Hagen. Zwischen dem Kreuz Kastrop-Rauxel Ost und dem Kreuz Dortmund West. Da 10 Minuten mehr einplanen. Und B1 Richtung Bochum ab der B236. Da kommt noch mal eine Viertelstunde obendrauf. Blitzer oder Staus meldet ihr bei uns immer kostenlos auf der 0800 91 2 91
1: 23. 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
0: Schönen Donnerstag euch. Guten Morgen.

0: Es ist 8:50 und ihr hört Radio 91.2. Guten Morgen. Heute geht die größte WM aller Zeiten los. In drei Ländern mit 48 Teams und mit 104 Spielen.
1: Der Wahnsinn.
0: Das ist schon ein bisschen krank und das, was da politisch abgeht, auch rund um die Einreise in die USA und so. Aber hilft alles nichts. Heute ist Eröffnungsspiel.
1: So ist es. Um 21 Uhr ist Anstoß zwischen Mexiko und Südafrika im Aztekenstadion. Und mit dabei ist auch Shakira.
0: Wie ist das?
1: Du, so, ja. Du kannst auch mitmachen.
0: Ja, auch mit den Hüften und so.
1: Klar, kein Problem. Shakira liefert auf jeden Fall den offiziellen WM-Song. Dai Dai heißt der. Und dann bringen ja auch eigene Länder noch so eigene WM-Songs mit, ne?
0: Ja, da ist auch wirklich viel Weltmeisterliches mit dabei. Radio 91.2 Sportreporter Henning Barth schmeißt den Kassettenrekorder an und hat seine Top 3. Ab dafür.
2: Mein Platz 3 kommt aus Deutschland. Bolzplatz-Vibes von Young St. Pauls und In der Luft.

0: dazu. Sonne von oben, kühles Getränk in der Hand und ich fühle mich gut. Mein Platz 2 kommt aus Österreich. Paul Pizzerra geht mit Stars and Stripes an den Start.
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und grüßt damit alle Ösi-Spieler. Reimt sich, geht ins Ohr. Getoppt nur von meiner absoluten Nummer 1 und die kommt aus Bosnien. I am from Bosnia, take me to America von Dubiosa Kollektiv. Heimt

0: Eigentlich ein alter Song über einen Bosnier, der seine Heimat verlässt, um in den USA den American Dream zu finden und am Ende zurückkehrt, weil er begreift, dass es diesen Traum so gar nicht gibt. Für den Fußball abgewandelt in Wir sind aus Bosnien, bring uns nach Amerika zur WM.
1: Heim von Bosnien.
2: Das macht cool Laune, oder?
3: Ah, auf jeden Fall.
2: Gut, genauso wie der offizielle WM-Song von Shakira auch.
3: Das reimt sich jetzt auch so schön. Jetzt bei Radio 91.2 Shakira mit Dai Dai.

0: Zoe Wies singt mit bei Felix Jehn. Do it better. Gleich 20 nach 9. Hier ist Radio 91.2.
1: Und hier kommt einer der Frühlingssongs dieser Saison. Jetzt sind wir schon fast im Sommer. Von daher ist es jetzt einmal ein Sommersong, würde ich sagen.
0: Ja.
1: Macht nämlich richtig gute Laune. Der Kerl hat auch Sonnenbrille immer auf. Alex Warren ist das mit Fever Dream. Jetzt bei Radio 91.2. Guten Morgen.

0: Guten Morgen zusammen. 9.24 Uhr, Radio 91.2 ist hier und es gibt was Neues von den Straßen.
1: Und zwar ein Unfall, Rüschebringstraße an der Kreuzung zur Abfahrt B236. Da dauert es gerade auch über länger. Fahrt bitte entsprechend vorsichtig.
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0: Alicia Keys. Und Fallen, das ist unser Hit für halb.
1: Guten Morgen Dortmund am Donnerstag, wir haben es 9:30.
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3: Ich wünsche euch einen schönen Donnerstagmorgen. Hier ist Nathalie Sager. Tierschützer wollen am Wochenende in Dortmund demonstrieren. Der Widerstand richtet sich gegen die umstrittene Schliefenanlage in Dortmund-Westerfilde. Dort werden Hunde für die Jagd scharf gemacht an lebenden Füchsen. Betrieben wird die Anlage vom Deutschen Tackle Club. Die Füchse werden in künstlichen Tunnelsystemen gehalten. Ob das artgerecht ist, darüber gibt es immer wieder Streit. Die Stadt Dortmund sehe keinen Handlungsbedarf. Kontrollen gäbe es fast nie. Tierschutzorganisationen sehen in der Haltung der Füchse ein Verstoß gegen das Tierschutzgesetz. Deshalb gibt es jetzt wieder eine Demo gegen die Schliefenanlage. Am Samstag treffen sich die Demonstranten um 11 Uhr auf dem Platz der Deutschen Einheit vor dem Fußballmuseum. Der Bundesverband Wir fahren kritisiert die Stadt Dortmund, denn Taxis und Uber sollen bei uns ab September teurer werden. Die Stadt will einheitliche Mindestpreise einführen, um den Wettbewerb zwischen Taxiunternehmen und der preiswerten Konkurrenz von Uber fair zu halten. Wir fahren spricht von staatlich verordneten Zwangspreisen. Preise würden künstlich nach oben getrieben. So werde flexible Mobilität zum Luxusgut. Stattdessen sollten Taxis die Möglichkeit haben, günstigere Tarife anzubieten, so der Verband. Die Branche lehne Mindestpreise ausdrücklich ab, droht mit Demonstration und beruft sich auf ein Urteil des Verwaltungsgerichts Gelsenkirchen. Das hatte in Essen bereits Mindestpreise einkassiert. Im Dortmunder Zoo gibt es zur Fußball-Weltmeisterschaft wieder ein Orakel. Wie bei früheren Turnieren soll Orang-Utan Walter die Spielergebnisse der deutschen Nationalmannschaft vorhersagen. Der 37-jährige Menschenaffe will morgen seinen ersten Tipp zum Auftaktspiel gegen Curaçao geben. Weitere Vorhersagen für die Deutschlandspiele gegen die Elfenbeinküste und Ecuador sind auch in Planung. Walter lebt seit vielen Jahren im Dortmunder Zoo und hat sich bereits einen Ruf als Fußball-Orakel erarbeitet, allerdings mit wechselnder Trefferquote.
0: Danke dir, Nathalie, gucken wir aufs Wetter für Dortmund. Da ist immer mal so ein bisschen Sonne heute Morgen mit dabei. Die Temperaturen liegen gerade so bei 13 Grad in Derne. 14 sind es in Eichlinghofen. Das mit dem Sonne-Wolken-Mix geht ein bisschen noch so weiter. Heute Mittag kommen Schauer, dann wird es wieder ein bisschen entspannter. Und heute Abend kommt ein bisschen Regen dazu, damit wir auch schön erfrischt um den Phoenixsee laufen beim AOK-Firmenlauf. Das dann so bei 18 Grad.
1: Das wird toll.
0: Ja, sicher. Ja,
1: wird gut, wir machen einen Sonnentanz. So, jetzt gucken wir auf die Straßen. Der Radio 91.2 Verkehrsservice geblitzt wird an der Blickstraße auf dem Schnee Richtung Lettringhausen, dann an der Olbgetalstraße in beide Richtungen. Wittigenstraße Richtung Finkeplatz ist mit dabei, Wicketer Straße Richtung Husen und die A44 Richtung Kassel zwischen Unna und Unna Ost. Dann gibt's Stau. A45 Hagen Richtung Dortmund, zwischen dem Kreuz Hagen und dem Westhofener Kreuz dauert's eine Viertelstunde länger. Die Gegenrichtung, A45 Dortmund Richtung Hagen, zwischen dem Kreuz Castrop-Rauxel Ost und dem Kreuz Dortmund West, da kommt eine halbe Stunde oben drauf. Und dann gibt's Stau, weil ein Unfall ist, an der Rüschebrinkstraße und zwar an der Kreuzung zur B236. Deshalb auch ein Rückstau schon, B236 Richtung Schwerte, dauert eben vorm Tunnel Wambel mindestens 10 bis 15 Minuten länger. B1 Richtung Bochum ist auch noch mit dabei, da kommen 20 Minuten oben drauf ab der B236. Und wenn es noch mehr gibt, Blitzer oder Staus, gerne melden. Kostenlos 0800 91 2 91 23.
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0: Mit Christopher Deppe und Tim Schmutzler. Hallo zusammen.
1: Schönen Donnerstag euch. Hi.

0: Guten Morgen, Dortmund, am Donnerstag. Wir haben es 20 vor 10 und wir hatten hier Promi-Besuch bei Radio 91.2. Im Podcast Mein Dortmund gibt es nämlich eine neue Folge mit Schauspieler Björn Jung.
1: Ja, der kommt aus Dortmund und war schon bei Alarm für Cobra 11, beim Großstadtrevier, bei der Soko Köln, in der Lindenstraße auch, im Tatort oder in der Soap, alles was zählt.
0: Oder so, und auf der Bühne steht er zwischendurch halt auch irgendwie noch. Björn, was spielst du am liebsten?
2: Ja, ich werde häufig besetzt für eher die entweder schrägen Vögel, die, wo man denkt, so, irgendwie hat er einen an der Ratsche, oder auch gerne mal die Bösen.
1: Oh ja, und wir erleben den Björn so, wie er wirklich ist, ein spannender Typ. Und das komplette Interview gibt's überall, wo ihr Podcast hört und auch bei uns auf der Homepage auf radio91.2.de. Euch einen schönen Donnerstagmorgen mit uns. I

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0: Michael Powter mit Bad Day. Wir haben es gleich 10 vor 10. Hier ist Radio 91.2. Und bevor wir Tschüss sagen, haben wir noch zwei Blitzer für euch.
1: Jawohl, Elke hat nämlich Bescheid gesagt. Es blitzt an der Märkischen Straße stadtauswärts, da an dem Supermarkt. Und dann hat Heide auch noch einen Blitzer gesehen an der B236. Und zwar vor der Einfahrt zur A1. Da wird auch geblitzt, da an der Grenze zwischen Dortmund und Schwerte. Danke euch fürs Bescheid sagen. Wenn es noch was gibt, auch gerne durchklingeln. 0800 91 2 91 23.
0: Und Christopher Deppe und Tim Schmutzler sind raus für heute. Wir hören uns morgen früh wieder. Macht euch einen schönen Tag. Bis dahin.

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0: Es ist die 1051, Papa.
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1: Mit Nico Hartmann. Die größte WM aller Zeiten mit 48 Teilnehmern ist zugleich auch politisch von vielen Unstimmigkeiten geprägt. So zum Beispiel auch in Mexiko-Stadt, wo am Abend erst die Eröffnungsfeier und dann der WM-Auftakt gegen Südafrika stattfinden. Die Polizei setzte in den vergangenen Tagen mehrfach Tränengas ein. Weitere Massenproteste rund um das Eröffnungsspiel sind angekündigt. Rund 5 Millionen Besucher werden zum Turnier erwartet. Etwa 100.000 Sicherheitskräfte sollen für Schutz sorgen.
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2: Mit Marc Weiß. Schönen guten Morgen. Schlechte Nachrichten leider für Autofahrer. Der Tankrabatt wird nicht verlängert. Darauf haben sich Union und SPD gestern Abend geeinigt. Damit ist Ende Juni dann schon Schluss. Man habe die Mineralölkonzerne gewarnt, die Preise danach nicht deutlich anzuziehen. Man könne darauf auch schnell reagieren, sagten Fraktionssprecher. Wie genau man allerdings reagieren will, sagten die beiden nicht. Was uns erhalten bleibt, ist die 12-Uhr-Regel. Die hat allerdings auch nicht wirklich die Preise sinken lassen, sondern nur dazu geführt, dass die Preisunterschiede im Tagesverlauf so groß geworden sind wie noch nie. Malte Albrecht aus dem News-Team der ADAC hat das untersucht.
3: Ja, richtig. Laut ADAC haben sich die Mineralölkonzerne inzwischen perfekt auf das Modell eingestellt. Da sie die Preise nur einmal am Tag um 12 Uhr erhöhen dürfen, sichern sie sich mit Risikoaufschlägen ab. Denn die gewaltigen Preissprünge zur Mittagszeit seien nicht nur durch die gestiegenen Ölpreise zu erklären, heißt es vom Autoclub. Die Folge ist ein tägliches Extrem. Zur Mittagszeit schießen die Preise steil nach oben. Bis zum späten Abend sacken sie dann immer weiter ab. Bei Super EC macht das im Schnitt mehr als 14 Cent Unterschied am Tag aus. Bei Diesel sind das sogar mehr als 18 Cent Rekorddifferenz.
2: Infos von Malte Albrecht aus dem News-Team. Vielen Dank. Und jetzt die weiteren Themen in der Zusammenfassung. Nach Bundesregierung und IHK zeigen sich auch die Gewerkschaften zufrieden mit dem Treffen gestern Abend im Kanzleramt. DGB, IG Metall, Verdi und IGBCE sprechen von einem respektvollen Gespräch, das man gerne fortsetze. Die Spitzen der schwarz-roten Koalition hatten gestern mit Vertretern von Gewerkschaften und Arbeitgeberverbänden über die Lage in Deutschland und die Reformpläne der Regierung diskutiert. Die Polizei in NRW ist am frühen Morgen gegen eine mutmaßliche Bande von Betrügern vorgegangen, die sich als Polizisten und Bankmitarbeiter ausgegeben haben sollen. Beteiligt waren über 300 Einsatzkräfte. Es gab Durchsuchungen und Festnahmen in Wohn- und Gewerbeobjekten in Köln, Neuss, Dormagen, Aachen und in Viersen. In Nordrhein-Westfalen ist wieder weniger geheiratet worden. 76.900 Paare gaben sich im vergangenen Jahr das Ja-Wort. Das sind 347 weniger als im Jahr davor. Von den 76.900 Paaren waren etwa 2.100 gleichgeschlechtlich. Seit 2022 geht die Zahl der Eheschließungen in jedem Jahr weiter zurück. Nachdem im Vorfeld der Fußball-WM schon viel passiert ist, das meiste leider ja aus dem Bereich nicht so gut, rollt heute Abend dann zum ersten Mal der Ball. Zum ersten Spiel der Gruppe A trifft Gastgeber Mexiko auf Südafrika. Das Eröffnungsspiel und die dazugehörige Feier steigt im Aztekenstadion in Mexiko-Stadt. Auftreten wird unter anderem Shakira. Die Fußball-WM wird bis zum 19. Juli gemeinsam von Mexiko, den USA und Kanada ausgerichtet. Zum ersten Mal nehmen 48 Nationen teil. Es gibt die Rekordzahl von 104 Spielen. Die Ticketpreise sind so hoch wie noch nie. Fanverbände werfen dem Weltverband FIFA deshalb Wucher vor. Überschattet wird das Turnier auch durch US-Einreisesperren für einige Delegationsmitglieder aus dem Iran und einen Schiedsrichter aus Somalia. Das erste Spiel unserer Mannschaft ist am Sonntagabend gegen Curaçao. Und das waren die Nachrichten mit Marc Weiß.
4: Dankeschön, Marc. Das Wetter in Dortmund, der Vormittag wird noch halbwegs okay gegen Mittag.

0: dann Schauer und Gewitter. Später beruhigt sich das Ganze wieder. In der Nacht und Morgen zieht dann das nächste Regengebiet bei uns durch. Dazu 13 Grad aktuell und mehr als 18 Grad werden es heute wieder nicht.
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0: Dortmund Verkehr, das sind die Blitzer. B236 in Richtung Schwerte vor der A1, Märkische Straße stadtauswärts, Wittekindstraße Richtung Finkeplatz, kurz hinter der Lindemannstraße und Wickeder Straße Richtung Husen. Und die Staus, die A1 haben wir Richtung Köln zwischen Kamener Kreuz und Schwerte, 3 Kilometer stockend. Und die A45 Richtung Hagen zwischen Kreuz Kastrop-Borxel-Ost und Kreuz Dortmund-West, 5 Kilometer Stau, dort eine halbe Stunde länger. Gute Fahrt wünsche ich euch.
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0: Ich bin Helga Kretschmer. Schönen Vormittag.

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0: Clock, Clock und Someone Else. Unser Hit für Hype, Radio 91.2. Es ist 10:30.
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2: Hier ist Nathalie Sager für euch. Einen schönen Donnerstag. Tierschützer wollen am Wochenende in Dortmund demonstrieren. Der Widerstand richtet sich gegen die umstrittene Schliefenanlage in Dortmund-Westerfilde. Dort werden Hunde für die Jagd scharf gemacht an lebenden Füchsen. Betrieben wird die Anlage vom Deutschen Tackle Club. Die Füchse werden in künstlichen Tunnelsystemen gehalten. Ob das artgerecht ist, darüber gibt es immer wieder Streit. Die Stadt Dortmund sehe keinen Handlungsbedarf. Kontrollen gäbe es fast nie. Tierschutzorganisationen sehen in der Haltung der Füchse ein Verstoß gegen das Tierschutzgesetz. Deshalb gibt es jetzt wieder eine Demo gegen die Schliefenanlage. Am Samstag treffen sich die Demonstranten um 11 Uhr auf dem Platz der Deutschen Einheit vor dem Fußballmuseum. Der Bundesverband Wir fahren kritisiert die Stadt Dortmund. Denn Taxis und Uber sollen bei uns ab September teurer werden. Die Stadt will einheitliche Mindestpreise einführen, um den Wettbewerb zwischen Taxiunternehmen und der preiswerten Konkurrenz von Uber fair zu halten. Wir fahren spricht von staatlich verordneten Zwangspreisen. Preise würden künstlich nach oben getrieben. So werde flexible Mobilität zum Luxusgut. Stattdessen sollten Taxis die Möglichkeit haben, günstigere Tarife anzubieten, so der Verband. Die Branche lehne Mindestpreise ausdrücklich ab, droht mit Demonstration und beruft sich auf ein Urteil des Verwaltungsgerichts Gelsenkirchen. Das hatte in Essen bereits Mindestpreise einkassiert. Die Fußball-WM geht heute Abend los mit dem Spiel von Gastgeber Mexiko gegen Südafrika. Um 21 Uhr ist der Anstoß. Und wer die Spiele in Dortmund sehen will, kann ab heute zum Hafengarten. Bis zu 3000 Leute haben dort Platz. Der Eintritt zum Stadt-Dortmund-Fanfest ist übrigens auch komplett kostenlos. Und wir von Radio 91.2 sind bei den Deutschlandspielen auch dabei. Das wäre dann am Sonntag, wenn die deutsche Nationalmannschaft um 19 Uhr gegen Curaçao ran muss. Gute 3 Stunden vor Anpfiff heizen wir euch mit Live-Musik ein und machen Spiele mit euch, bei denen ihr auch was gewinnen könnt. Ab 16 Uhr ist der Hafengarten übrigens wochentags geöffnet, am Wochenende sogar schon ab 12. Gezeigt werden die meisten Spiele mit Anstoßzeiten bis 23 Uhr.
0: Dankeschön, Nathalie. Das Wetter in Dortmund im Moment noch einigermaßen okay da draußen, aber gegen Mittag, da kippt es. Schauer und Gewitter ziehen durch, danach entspannt sich das Wetter wieder etwas, aber in der Nacht und Morgen kommt schon der nächste Regen. Gerade windige 13 Grad, viel mehr als 18 Grad wird es auch heute nicht, aber ich bin sicher, irgendwann kommt der Sommer zurück. Dortmund Verkehr, das sind die Blitzer B236 in Richtung Schwerte vor der A1, Märkische Straße stadtauswärts. Dann haben wir die Wittekindstraße Richtung Finkeplatz, kurz hinter der Lindemannstraße und Wickeder Straße Richtung Husen. Und die Staus, die A44 Richtung Dortmund zwischen Kreuzwerl und Kreuz Dortmund-Unna. 5 Kilometer stockender Verkehr, dauert 5 Minuten länger. Und die A45 Richtung Hagen zwischen Kreuz Castrop-Rauxel-Ost und Kreuz Dortmund-West. Da sind es 5 Kilometer Stau, kommen mindestens 25 Minuten obendrauf. Wenn ihr auch was habt, Stausblitzer, dann meldet euch unter 0800 91 2 91 23. Gute Fahrt!
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0: Ich bin Helga Kretschmann. Kommt gut durch den Vormittag jetzt mit Miley Cyrus. 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

Sweet Dreams, der erste große Hit von La Bouche, habe ich in den 90ern im Auto rauf und runter gehört. Damals auf Kassette. Hier ist Radio 91.2. Schönen Donnerstag euch.

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0: Swift bei Radio 1&2. Es wird ernst, ihr Lieben. Heute Abend startet die 23. Fußball-WM, das Eröffnungsspiel Mexiko gegen Südafrika.
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0: Bevor der Ball rollt, da gibt's aber erstmal eine richtige Show. Eröffnungsfeier im Aztekenstadion. Nico Hartmann aus dem WM-Studio ist jetzt bei mir. Nico, mal ehrlich, kribbelt es schon? Und was geht denn heute ab bei der Eröffnungsfeier?
2: Ja klar, die Vorfreude steigt natürlich auch bei mir. Es ist im Übrigen, das muss man vielleicht noch vorwegschicken, die erste von drei Eröffnungsfeiern. Auch die USA und Kanada werden zum Auftakt ihrer Gruppenspiele eine Show zeigen. Also wird diese erste Feier ab 19.30 Uhr mitteleuropäischer Zeit im Aztekenstadion dann eben mexikanische Kultur mit Musik, Tanz und Kunst, so hat es die FIFA formuliert, beinhalten. Dazu wird Shakira den offiziellen WM-Song Die Die präsentieren. Das heißt so viel wie los geht's. Und das passt dann ja auch. Und nach dieser sicherlich fröhlichen Show wollen die Mexikaner dann in luftiger Höhe von 2200 Metern ihren Heimvorteil gegen die Südafrikaner nutzen.
0: Und wir feiern jetzt schon mit Shakira ihr WM-Song Die Die. Jetzt hier bei Radio 1&2.
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2: Mit Marc Weiß. Schönen guten Tag. Die Fußballwelt guckt heute natürlich nach Mexiko-Stadt. Heute Abend beginnt die Weltmeisterschaft mit dem Eröffnungsspiel zwischen Mexiko und Südafrika. Die deutsche Mannschaft schaut entspannt in ihrem Quartier zu. Unser erstes Spiel ist erst am Sonntag gegen WM-Neuling Curaçao. Frage an Nico Hartmann im WM-Studio. Wie arbeitet der Bundestrainer mit den Spielern im Moment? Also was machen die?
3: Ja, das ist eine Mischung aus harter Arbeit und Entspannung, durchaus detailverliebt. Und natürlich steht da jeder Einzelne im Training unter Volldampf im Kampf um die Stammplätze für den WM-Start. So umreißt dann der Bundestrainer den Fahrplan bis Sonntag.
4: Spieleröffnung unter Druck, Umschalten nach Ballverlust. Wir werden immer wieder, auch im letzten Drittel natürlich versuchen, noch eine bessere Boxbesetzung zu kriegen, noch mehr Torschuss zu erspielen. Und es ist eine Mischung aus vielen Dingen.
3: Aber es gibt eben auch mal die nötige Lockerheit. Nach der Vormittagseinheit zur Ortszeit in Winston-Salem bekommt die Mannschaft einen halben Tag frei, um sich das Eröffnungsspiel Mexiko gegen Südafrika anschauen zu können.
2: Genau, wie wir das auch machen. Infos von Nico Hartmann aus dem WM-Studio. Vielen Dank. Jetzt die weiteren Themen in der Zusammenfassung. Kanzler Merz hat nochmal für den Reformkurs seiner Regierung geworben. Entweder man scheue Veränderungen, die zunächst auch Einschränkungen bedeuten, sagte Merz in einer Regierungserklärung, oder man nutze die Stärken und Potenziale, um das Ruder für alle rumzureißen. Er habe sich für den zweiten Weg entschieden. Die 12-Uhr-Regel an deutschen Tankstellen hat zu den bisher größten Schwankungen der Spritpreise geführt. Laut ADAC betrug die Preisdifferenz zwischen dem Höchststand und dem Tiefststand eines durchschnittlichen Tages im Mai 14,6 Cent beim Super E10, beim Diesel sogar 18,4 Cent. Eine solche Differenz in 24 Stunden habe es vor der 12-Uhr-Regel noch nie gegeben, heißt es. Auch wenn es sich aktuell anders anfühlt, die nächste Hitze kommt mit Sicherheit. Die Städte und Gemeinden in Deutschland sind aber nicht ausreichend darauf vorbereitet. Das kritisiert jetzt auch Ärztepräsident Reinhardt. Die Kommunen müssten Pläne entwickeln, um ihre Bürger besser vor Hitze zu schützen, sagte er im Deutschlandfunk. Die Weltgesundheitsorganisation sieht das ganz genauso. Mehr Infos von Malte Albrecht.
5: Europa erwärmt sich schneller als jeder andere Kontinent und wir bezahlen dafür mit Menschenleben, sagt WHO-Regionaldirektor Kluge. Allein in den letzten 4 Jahren gab es demnach europaweit mehr als 200.000 Hitzetote. Hitze sei ein stiller Killer, aber einer, den man vermeiden könne. Die WHO hat ihren Leitfaden zum Hitzeschutz überarbeitet. Darin geht es unter anderem um bessere Hitzewarnsysteme und eine gezieltere Information von Risikogruppen, zu denen zum Beispiel ältere oder vorerkrankte Menschen zählen. Bundesumweltminister Schneider sagte zum heutigen bundesweiten Hitzeaktionstag, Menschen in dicht bebauten Stadtvierteln und aufgeheizten Wohnungen seien besonders betroffen. Abhilfe würden weniger CO2-Emissionen und mehr Stadtbäume und Parks schaffen. Auch intakte Flüsse, Wälder und Moore könnten die Luft spürbar abkühlen.
2: Infos von Malte Albrecht aus dem News-Team. Vielen Dank. Und das waren die Nachrichten mit Marc Weiß.
6: Dankeschön, Marc. Das Wetter in Dortmund, das gibt heute noch Schauer und Gewitter. Und außerdem ist mal wieder viel zu kalt. Aktuell 14 Grad in Dortmund. Uah, mehr als 18 Grad werden es heute nicht. Morgen wird es leider auch nicht besser.
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6: Dortmund Verkehr, das sind die Blitzer am Märkische Straße stadtauswärts, B236 in Richtung Schwerte vor der A1, Wittekindstraße Richtung Finkeplatz und Wickeder Straße Richtung Husen und die Staus, die A44 Richtung Dortmund zwischen Kreuzwerl und Kreuz Dortmund-Unna, 3 Kilometer stockend und die A45 Richtung Hagen zwischen Kreuz Kastrop-Rauxel-Ost und Kreuz Dortmund-West, 3 Kilometer Stau, da dauert 20 Minuten länger. Gute Fahrt!
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6: Ich bin Hecker Kretschmer und habe jetzt Katy Perry für euch. Schönen Vormittag.

0: Schulte und Pfeiffer M, Radio 92.2 hier. Kennt ihr noch diesen Witzklassiker? Beamten-Mikado. Wer sich zuerst bewegt, hat verloren. Ist natürlich völliger Quatsch. Oder doch nicht?
1: Ja, Oberamtsrat Alfred Clausen?
2: Morgens, Alfred. Na, wie ist?
1: Schlecht, Hans-Werner. Hast du das im Radio gehört?
2: Was meinst du?
1: Die von Timms. Die wollen uns jetzt tracken.
2: Tracken?
1: Genau, die von Timms wollen uns ausspionieren.
2: Welche von Timms?
1: Na, dieses Programm, mit dem wir schreiben und wo alle Infos drin stehen.
2: Ach, du meinst Teams?
1: Ja, sag ich ja, Timms.
2: Mann, Alfred, und was machen die jetzt genau bei Teams?
1: Die wollen uns verpetzen mit einer neuen Funktion. Damit kann der Bürgermeister dann sehen, ob wir wirklich im Büro sind oder eben nicht.
2: Ach so, das meinst du ja. Davon habe ich auch schon gehört.
1: Ja, Mann, dann können wir nicht einfach zu Hause bleiben und so tun, als wären wir im Amt.
2: Ja, das geht ja bei mir sowieso nicht. In meinem Passamt muss ich ja vor Ort sein.
1: Ach, stimmt. Das ist doch die Idee.
2: Was?
1: Du nimmst meinen Schlepptop einfach mit zu dir und dann denkt der Bürgermeister, ich bin im Büro.
2: Ja, aber was ist, wenn er dich per Videocall anruft? Ach. Dann klingelt er ja deinen Schlepptop bei mir an und dann fliegen wir auf.
1: Stimmt, Moment. Wir sagen, meine Kamera ist kaputt.
2: Ah, das fliegt auf.
1: Stimmt, dann nimmst du mein Laptop und ich deins.
2: Ja, dann sieht der Bürgermeister aber doch, wie faul ich, du bist.
1: Hallo? Pass auf, ich hab's jetzt. Wir setzen einfach Pappaufsteller mit unseren Gesichtern auf unsere Bürostühle, falls der Bürgermeister uns per Videocall anruft, und dann bitten wir unsere Kollegen, den Anruf anzunehmen.
2: Aber die Figuren bewegen sich ja nicht und tun nix.
1: Eben.
2: Ah, stimmt. Ja. Authentisch hoch 10. Darauf ein Käffchen.
1: Oh mein Gott.

0: Disco, Disco Machine. Ab heute dreht sich alles um die WM. Wirklich alles? Nö. Wenn ihr einen Fluchtpunkt braucht, versucht es mal mit Kino. Dort halten sie Aliens und Zombies dagegen. Ronny Thora aus dem Radio 91.2 Team mit den Filmstarts der Woche.
1: Was hast du gestohlen?
2: Geheimnisse.
3: Regie-Altmeister Steven Spielberg hat uns ja schon legendäre Filme mit Außerirdischen beschert. Man denke an E.T. oder die unheimliche Begegnung der dritten Art. Jetzt kehrt Spielberg mit einem großen Science-Fiction-Epos zurück.
1: Sind das Menschen?
2: Nein.
3: Disclosure Day, Tag der Wahrheit, unter anderem mit Emily Blunt und Colin Firth, dreht sich nicht nur um die Frage, gibt es Aliens, sondern vor allem, sollte man das besser geheim halten?
1: Was wirst du tun?
2: Ich enthülle es. Vor der ganzen Welt.
3: Erste sporadische Kritiken sind euphorisch, allerdings wird auch viel um den Film geheimnisst. Aber passt ja zum Thema.
4: Diese Wahrheit wird die bestehende Weltordnung auf den Kopf stellen. Wenn sie das tun, gibt es kein Zurück.
3: Von Aliens zu Zombies. In Zombies im Zoo passiert genau das, was der Titel verspricht. Zootiere mutieren.
5: Wir sind umzingelt von allen möglichen gefährlichen Kreaturen.
3: Ein Animationsfilm mit Horrorgeschichte und Horrorbildern, das gibt's eher selten. Aber der Grusel bleibt familientauglich. Zum Beispiel, weil die Gelee-glibbrigen Tiermutanten oft zu absurdem Slapstick führen.
6: Du bist groß und voll hässlich.
3: Und am Ende geht's auch um eine kinderfreundliche Botschaft. Gemeinsam ist man stärker.
7: Ich weiß, wie wir den kompletten Zoo retten können. Aber dafür brauchen wir die Hilfe der anderen.
0: Disclosure Days und Zombies im Zoo läuft auch alles bei uns im Cinestar. 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
8: Ja!

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0: unser Hit vor halb von Nickelback. 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Es ist 11:30.
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2: Einen schönen Donnerstag euch, hier ist Nathalie Sager. Tierschützer wollen am Wochenende in Dortmund demonstrieren, und zwar gegen die umstrittene Schliefenanlage in Dortmund-Westerfilde. Dort werden Hunde für die Jagd scharf gemacht an lebenden Füchsen. Betrieben wird die Anlage vom Deutschen Tackle Club. Die Füchse werden in künstlichen Tunnelsystemen gehalten. Ob das artgerecht ist, darüber gibt es immer wieder Streit. Die Stadt Dortmund sehe keinen Handlungsbedarf, Kontrollen gäbe es fast nie. Tierschutzorganisationen sehen in der Haltung der Füchse einen Verstoß gegen das Tierschutzgesetz. Deshalb gibt es jetzt wieder eine Demo gegen die Schliefenanlage. Am Samstag treffen sich die Demonstranten um 11 Uhr auf dem Platz der Deutschen Einheit vor dem Fußballmuseum. Der Bundesverband Wir Fahren kritisiert die Stadt Dortmund, denn Taxis und Uber sollen bei uns ab September teurer werden. Die Stadt will einheitliche Mindestpreise einführen, um den Wettbewerb zwischen Taxiunternehmen und der preiswerten Konkurrenz von Uber fair zu halten. Wir Fahren spricht von staatlich verordneten Zwangspreisen. Preise würden künstlich nach oben getrieben, so werde flexible Mobilität zum Luxusgut. Stattdessen sollten Taxis die Möglichkeit haben, günstigere Tarife anzubieten, so der Verband. Die Branche lehne Mindestpreise ausdrücklich ab, droht mit Demonstration und beruft sich auf ein Urteil des Verwaltungsgerichts Gelsenkirchen. Das hat in Essen bereits Mindestpreise einkassiert. Im Dortmunder Zoo gibt es zur Fußball-Weltmeisterschaft wieder ein Orakel. Wie bei früheren Turnieren soll Orang-Utan Walter die Spielergebnisse der deutschen Nationalmannschaft vorhersagen. Der 37-jährige Menschenaffe will morgen seinen ersten Tipp zum Auftaktspiel gegen Curaçao geben. Weitere Vorhersagen für die Deutschlandspiele gegen die Elfenbeinküste und Ecuador sind auch in Planung. Walter lebt seit vielen Jahren im Zoo und hat sich bereits einen Ruf als Fußball-Orakel erarbeitet, allerdings mit wechselnder Trefferquote.
0: Ja. Walter macht das schon. Dankeschön, Nathalie. Das Wetter in Dortmund, kann mal einer dieser Kaltfront sagen, dass er sich in der Jahreszeit vertan hat. Aktuell 14 Grad in Dortmund, dazu Schauer- und Gewittergefahr. Mehr als 18 Grad werden es heute nicht. Morgen dann ähnliche Spielchen. Dortmund-Verkehr, das sind die Blitzer. Märkische Straße stadtauswärts, Wittekindstraße Richtung Finkeplatz und Wickedastraße Richtung Husen. Und einen Stau haben wir auch noch auf der A45 Richtung Hagen zwischen Kreuz Castrop-Rauxel-Ost und Kreuz Dortmund-West. 2 Kilometer, dauert mindestens 6 Minuten länger. Gute Fahrt.
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0: Schönen Vormittag. Ich bin Helga Kretschmann.

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0: die Venga Boys mit Up and Down. Ob dieser Titel irgendeinen Sinn hat? Nein. Aber Spaß macht er trotzdem. Hier ist Radio 91.2 und schon wieder ein kalter Regenjackentag heute in Dortmund. Radio 91.2, Wettermann Kai Zorn. Der Sommer, der kommt ja offenbar so überhaupt nicht aus dem Puschen, ne?
1: Ja, es ist zugegebenermaßen sehr, sehr zäh. Und es wird auch noch zäh bleiben. Erst in der nächsten Woche deutet sich mal mehr Wärme und mehr Sonne an. Der heutige Tag ist nach wie vor uselig. Wir haben diese Aprilmischung mit kaltem Wind. Es gibt immer mal wieder Schauer und schwache Gewitter, wobei die Schauer dann am Nachmittag und auch der Wind vorübergehend nachlassen werden. Gleichzeitig zieht ein hoher Wolkenschirm auf und das ist schon wieder ein neues Tief, das sich da ankündigt. Die Temperaturen erreichen maximal bis zu 18 Grad.
0: Wie geht's denn dann weiter?
1: Das neue Tief bringt uns über Nacht und morgen Regen und Nieselregen. Auch wenn sich's nicht so anfühlt, aber es ist eine Warmfront. Die bringt uns dann am Samstag mal ein bisschen wärmere Luft, aber morgen ist es trüb und auch entsprechend kühl und windig. Am Samstag kommt dann mal die Sonne heraus. Die 20-Grad-Marke wird überschritten. Schauer sind eher die Ausnahme. Der Sonntag und der Montag bringen auch ab und zu mal einen Schauer bei Temperaturen von um die 20 Grad, mal ein bisschen darüber, mal ein bisschen darunter. Was allerdings ab Samstag sehr markant ist, ist der Wind. Der weht sehr, sehr ruppig.
0: Na, dann hoffen wir mal auf die nächste Woche. 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
0: Es ist die 1051, Papa.
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3: Jetzt hat sich auch der Deutsche Ethikrat dazu geäußert. Malte Albrecht aus dem News-Team, der Rat ist gegen ein pauschales Social-Media-Verbot.
4: Ganz genau. Der Ethikrat sagt, Kinder und Jugendliche wachsen heute mit vielen digitalen Angeboten auf. Dazu gehören längst nicht mehr nur soziale Netzwerke, sondern auch KI-Anwendungen wie Chatbots oder Bildgeneratoren. Da gäbe es ähnliche Risiken wie etwa Manipulation, Cybermobbing oder andere problematische Inhalte. Ein Verbot von Social Media allein würde deshalb nicht ausreichen. Stattdessen fordert der Ethikrat ein Schutzkonzept, das auch KI-Angebote mit einbezieht.
3: Aber es gibt ja schon EU-Regeln, die das Internet eigentlich sicherer machen sollen.
4: Ja, die gibt es. Die sogenannten DSA-Vorgaben seien auch eine gute Grundlage, sagt der Ethikratvorsitzende Frister. Sie müssten aber konsequenter umgesetzt und Anbieter stärker in die Verantwortung genommen werden. Auch die Eltern sieht der Ethikrat in der Pflicht. Sie müssten besser über Gefahren im Netz aufgeklärt werden und sie sollten mehr technische Möglichkeiten bekommen, um die Online-Aktivitäten ihrer Kinder sinnvoll zu begleiten und bei Bedarf einzuschränken. Wichtig ist dem Ethikrat außerdem, die Minderjährigen sollten bei diesem Thema selber mehr mitreden dürfen.
3: Infos von Malte Albrecht aus dem News-Team. Vielen Dank. Jetzt weitere Themen in der Zusammenfassung. Bei erneuten Ausschreitungen in Belfast sind 12 Polizistinnen und Polizisten verletzt worden. 16 Menschen wurden festgenommen. Vermummte errichteten Barrikaden und setzten Autos in Brand. Rechte Gruppen hatten zu der Randale aufgerufen, nachdem ein Flüchtling aus dem Sudan einen Mann mit einem Messer attackiert und schwer verletzt hatte. SPD-Chefin Baas hat mögliche weitere Maßnahmen zur Entlastung der Verbraucher nach dem geplanten Aus des Tankrabattes zumindest angedeutet. Der Rabatt wird nicht verlängert, heißt ab Juli dürften Benzin und Diesel wieder deutlich teurer werden. Man werde das beobachten, wenn es zu großen Belastungen komme, werde man noch mal reden müssen, sagte Baas im ZDF. Konkreter wurde sie nicht. In den Tagen vor der Fußball-WM ist schon einiges passiert. Vieles davon ja leider aus dem Bereich nicht so gut. Heute Abend rollt dann endlich zum ersten Mal der Ball. Im ersten Spiel der Gruppe A trifft Gastgeber Mexiko auf Südafrika. Das Eröffnungsspiel und die dazugehörige Feier steigen im Aztekenstadion in Mexiko-Stadt. Auftreten wird dort unter anderem Shakira. Die WM wird bis zum 19. Juli gemeinsam von Mexiko, den USA und Kanada ausgerichtet. Zum ersten Mal nehmen 48 Nationen teil und es gibt die Rekordzahl von 104 Spielen. Die Ticketpreise sind auch auf Rekordniveau, so teuer wie noch nie. Fanverbände werfen der FIFA deshalb Wucher vor. Überschattet wird das Turnier auch durch US-Einreisesperren für Delegationsmitglieder aus dem Iran und einen Schiedsrichter aus Somalia. Das erste Spiel unserer Mannschaft ist am Sonntagabend gegen Curaçao. Und das waren die Nachrichten mit Marc Weiß.
5: Dankeschön, Marc. Das Wetter in Dortmund, das wird heute noch zum Bachwetter. Schauer- und Gewittergefahr. Aktuell 15 Grad in Dortmund, mehr als 18 Grad sitzen heute auch nicht mehr drin. Morgen dann erneut kühl und zwischendurch schauerlich.
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5: Dortmund Verkehr, das sind die Blitzer. Märkische Straße stadtauswärts, Wittekindstraße Richtung Finkelplatz, Wickeder Straße Richtung Husen und dann haben wir noch die A45 Richtung Dortmund zwischen Dortmund Süd und Kreuz Dortmund Witten. 1 Kilometer Stau, der dauert aber 8 Minuten. Gute Fahrt.
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5: Ich bin Helga Kretschmer. Schönen Donnerstag.

0: Bisschen Glitzerkram hier bei Radio 1&2 Diamonds. Und ich sag mal so, wir machen uns wenigstens so richtig zum Affen. Orang-Utan-Orakel Walter, der ist morgen wieder am Start und sagt im Dortmunder Zoo das Ergebnis des ersten Deutschlandspiels voraus. Hoffe ich jedenfalls. Aber er hat da ja schon Übung drin, wie all die anderen tierischen Orakel aus den vergangenen Jahren. Kollege Leo Arrighi.
1: Wahrscheinlich das bekannteste WM-Orakel, Krake Paul. Er wurde 2010 in Oberhausen weltberühmt, weil er bei der WM alle 7 Deutschlandspiele und sogar das Finale richtig vorhersagte. Seine Methode? 2 Futterboxen mit Länderflaggen. Und die Box, aus der er zuerst fraß, das war sein Tipp. Hochmoderne Sportanalyse. Dann gab's da Elefanten, die Bälle in Tore mit Länderflaggen geschossen haben. Nelly, eine Elefantendame aus Deutschland, soll über mehrere Turniere hinweg 30 von 33 Tipps richtig gehabt haben. Spätestens da fragt man sich, warum manche TV-Experten noch Anzüge tragen und nicht einfach einen Rüssel. 2018 in Russland kam dann Achilles, der Kater aus dem Eremitage-Museum in St. Petersburg. Der wurde sogar offiziell als Tierorakel für die WM eingesetzt. Ein tauber, weißer Kater als Fußballprophet. Und auch Japan hatte seine Orakelmomente. 2018 lag Octopus Rabio bei Japans Gruppenspielen richtig. Wurde danach aber verkauft und gegessen. Wirklich eine harte Karriere. Erst Sportexperte, dann Seafood. 2022 tippte dann Otter Tayo Japans überraschenden Sieg gegen Deutschland richtig. Ich habe nichts darüber gefunden, ob Otter Tayo danach auch verspeist wurde, aber falls es ihn noch gibt, könnte der doch als gutes Omen das erste Spiel für Deutschland vorhersagen?
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0: Ace of Base. Gestern Abend hatten wir hier ein Fernsehgesicht zu Gast bei Radio 91.2, den Dortmunder Schauspieler Björn Jung, Dani Lowinski, Alarm für Cobra 11, Großstadtrevier, Tatort. Hat er überall schon mitgespielt? Meistens schräge Vögel oder Bösewichte. Dabei ist er im wirklichen Leben richtig nett. So nett, Kollege Markus Bauer hat gleich einen Einstellungstest mit ihm gemacht.
1: Jetzt stell dir mal vor, das hier wäre ein Casting. Du wolltest die Hauptrolle als Frühmoderator bei Radio 91.2 haben. Bewirb dich mal bei mir. So, Herr Jung, was haben Sie sich denn so vorgestellt hier, was wir hier beim Radio machen und was Sie dazu beitragen können?
2: Ja, erstmal habe ich gedacht, Junge, das ist ja toll, hier sind so viele bunte Lampen, also das.
1: Damit wärst du schon raus.
2: Ich möchte den Leuten aus meiner Stadt was erzählen. Meinen Nachbarn.
1: Habe ich das nicht gerade vor der Sendung gesagt?
2: Nein.
0: Der Dortmunder Schauspieler Björn Jung. 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

0: Der Umbrella-Song von Rihanna. Unser Hit für halb Radio 91.2. Es ist 12:30.
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2: Mit Kirsten Gutmann. Guten Tag. Straftäter greifen in Dortmund seltener zum Messer. Die Zahlen seien deutlich zurückgegangen, sagt die Polizei. In den ersten 5 Monaten des Jahres hat sie 132 Straftaten mit Messern gezählt. Ein Jahr davor waren es noch 80 mehr. Das kann an mehr Polizeikontrollen, mehr Präsenz und an der Arbeit spezialisierter Ermittler liegen. Seit 2 Jahren spricht die Polizei auch Messertrageverbote aus. Gut 200 Menschen in Dortmund dürfen keine solche Waffe dabei haben. Das zeigt laut Polizei immer stärker Wirkung. Sie setzt außerdem auch auf Vorbeugung und Aufklärung. Die neue Social-Media-Kampagne Reality Check Messer soll vor allem junge Menschen über Risiken, Verbote und mögliche Konsequenzen informieren, wenn sie ein Messer dabei haben. Next Stop Central Station. Die Dortmunder Verkehrsbetriebe DSW 21 bauen ihre englischsprachigen Haltestellenansagen aus. Die zweisprachigen Durchsagen während der UEFA Euro 2024 waren sehr positiv aufgenommen worden. Deshalb werden sie ab dem Fahrplanwechsel am Sonntag dauerhaft in allen Bussen und Bahnen eingesetzt. So will man Touristen, internationale Studierende sowie andere Fahrgäste ohne Deutschkenntnisse besser durch den Nahverkehr lotsen. Neben wichtigen Umsteigehinweisen werden auch allgemeine Informationen künftig auf Deutsch und Englisch angesagt. Damit die Ansagen trotz kurzer Fahrzeiten verständlich bleiben, hat DSW 21 das gesamte Konzept überarbeitet und gestrafft. Einige bisherige Informationen, etwa die Fahrtrichtung von Bus- und Stadtbahnlinien, entfallen künftig. Im Dortmunder Zoo gibt es zur Fußball-Weltmeisterschaft wieder ein Orakel. Wie bei früheren Turnieren soll Orang-Utan Walter die Spielergebnisse der deutschen Nationalmannschaft vorhersagen. Der 37-jährige Menschenaffe will morgen seinen ersten Tipp zum Auftaktspiel gegen Curaçao geben. Weitere Vorhersagen für die Deutschlandspiele gegen Elfenbeinküste und Ecuador sind in Planung. Walter lebt seit vielen Jahren im Zoo und hat sich bereits einen Ruf als Fußball-Orakel erarbeitet, allerdings mit wechselnder Trefferquote. Ob Walters Vorhersagen dem statistischen Modell der TU Dortmund mit 100.000 Simulationen überlegen sind, wird sich am Ende der WM zeigen.
0: Dankeschön, Kirsten. Das Wetter in Dortmund. Übrigens, die Freibäder haben auf. Hat das Wetter aber noch nicht mitgekriegt. Heute wieder Schauer- und Gewittergefahr. Mehr als 18 Grad sitzen nicht drin. Morgen dann ähnlich. Dortmund Verkehr, das sind die Blitzer. Märkische Straße stadtauswärts, Wittekindstraße Richtung Finkelplatz und Wickeder Straße Richtung Husen. Wenn ihr auch was abstaust, Blitzer, dann meldet euch unter 0800 91 21 23. Gute Fahrt!
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0: Ich bin Helga Kretschmer. Schönen Mittag euch. Jetzt mit 2 Männern mit ganz tollen Stimmen. Kevin Harris und Rainbow Man.

Voyage von Desireless bei Radio 91.2. 1986, ein echter Welthit. Lustigerweise war der Titel in über 10 Ländern auf Platz 1, nur in einem nicht, in Frankreich. 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
0: Und Niall Horan, Drive Safe.
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0: plötzlich geht alles ganz schnell. Heute geht's los mit der Fußball-WM. 21 Uhr, Eröffnungsspiel Mexiko gegen Südafrika. Hier ist Radio 91.2 und am Sonntag dann das erste Deutschlandspiel. Was plant ihr denn so?
1: Ein bisschen zu Hause, aber auch mit Freunden in der Nachbarschaft. Da ist eine Wirtschaft, wo ich alte Spielkumpels von früher habe und da setzen wir uns zusammen und gucken beim Bierchen.
2: Also ich hoffe, dass wir in einer Gruppe mit viel Snacks und viel Deutschland-Equipment zusammen Spiel angucken natürlich.
3: Also auf jeden Fall werde ich das mit meinen Freunden gucken oder mit meinem Vater, beziehungsweise mein Vater guckt oft Fußball. Ich habe selber Fußball gespielt. Also hier bei uns gibt es ja auch, haben die irgendwas hier aufgestellt. Das werde ich mir auf jeden Fall auch einmal reinhauen mit meinen Freunden.
0: Ja, ihr macht am besten direkt richtiges Rudel gucken. Die Stadt schmeißt nämlich ein großes Fanfest im Hafengarten. Da gibt's alles, was man für einen perfekten Fußballabend braucht. Bier, Pommes, Party. Und wir von Radio 91.2, wir sind natürlich auch am Start. Am Sonntag ab 16 Uhr gibt's mit uns erstmal eine kleine Warm-up-Party. Und ab 19 Uhr gucken wir dann zusammen das Spiel. Klingt nach einem Plan, oder? Jetzt müssen sie nur noch gewinnen. Hier ist Radio 91.2.

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0: Guten Tag. Der Fall hatte vor einem halben Jahr bundesweit Schlagzeilen gemacht. Der spektakuläre Millioneneinbruch in einer Sparkasse in Gelsenkirchen. Kurz nach Weihnachten waren Unbekannte mit einem gewaltigen Kernbohrer in den Tresorraum der Bank gelangt und hatten dann mehr als 3000 Schließfächer aufgebrochen. Von den Tätern und der Beute fehlt weiter jede Spur. Danny Hopper aus dem News-Team vor dem Landgericht Essen beginnen gleich die ersten beiden Zivilprozesse.
1: Genau, im ersten Fall verlangt eine Kundin 391.000 Euro von der Bank. Sie sagt, ihr seien Bargeld und Schmuck in dieser Höhe aus dem Schließfach gestohlen worden. Im zweiten Fall will ein Kunde 49.000 Euro von der Sparkasse. Da geht es um gestohlene Goldmünzen und Familienschmuck. Beide werfen der Bank vor, ihre Wertsachen nicht vernünftig geschützt zu haben. Und das dürfte nur der Anfang sein. Ihr Anwalt sagt, dass er rund 650 Kunden der Sparkasse vertrete und dass es dabei insgesamt um einen Schaden von mehr als 51 Millionen Euro gehe. Die beiden ersten Verfahren sollen aus seiner Sicht jetzt als Musterklagen dienen und er droht, sollte die Sparkasse sich nicht auf einen Vergleich einlassen, werde er sie in Grund und Boden klagen.
0: Allerdings gilt ein Vergleich als sehr unwahrscheinlich.
1: Ja, denn die Sparkasse sagt, dass die Schließfächer mit maximal 10.300 Euro versichert seien, zumindest falls keine höhere Summe vereinbart worden sei. Das ist der erste Punkt. Beim zweiten Punkt wird über den Inhalt der Fächer gestritten. Hier sagt die Sparkasse nämlich, sie wisse gar nicht, was wirklich alles in den Schließfächern gewesen sei. Es sei noch gar nicht abschließend geklärt, was wirklich gestohlen worden sei. Denn die Täter hatten den Tresorraum ja völlig verwüstet und hunderttausende Gegenstände zurückgelassen. Die müssen jetzt erstmal nach und nach den richtigen Kunden zugeordnet werden. Anfang Mai hatten die ersten von ihnen schon erste Wertsachen zurückbekommen. Da ging es aber vor allem um Dokumente.
0: Danke, Danny. Und jetzt weitere Meldungen im Überblick. Die Opposition wirft Kanzler Merz und der Regierung Untätigkeit und Selbstbeschäftigung vor. Grünen-Fraktionschefin Hasselmann forderte den Kanzler im Bundestag auf, sich zusammenzureißen. Mit Blick auf die Wirtschaftsprobleme im Land sagte sie, nach der Ankündigung zum Herbst der Reformen hätten alle den Winter der Enttäuschungen erlebt. Seit es die 12-Uhr-Regel an den Tankstellen gibt, schwanken die Preise im Tagesverlauf enorm. Laut ADAC lag der Preisunterschied zwischen dem Höchststand und dem Tiefststand eines durchschnittlichen Tages im Mai bei 14,6 Cent pro Liter. Bei Diesel waren es noch mal knapp 4 Cent mehr. Heute Abend beginnt in Mexiko-Stadt die Fußball-WM mit dem Spiel des Gastgebers gegen Südafrika. Die Stimmung ist aufgeladen, nachdem eine Lehrergewerkschaft tagelang protestiert hatte. Auch heute soll es dort Blockaden und Demos geben. Um das Auftaktspiel und die Eröffnungsfeier abzusichern, soll eine Sicherheitsmeile rund um das Stadion eingerichtet werden. Forscher haben im Indischen Ozean einen gigantischen Walfriedhof entdeckt. Die Überreste der Tiere liegen zwischen 4 und 7 Kilometer tief auf dem Meeresgrund, verteilt auf einer Länge von 1200 Kilometern. Es handele sich um den mit Abstand tiefsten, größten und ältesten bekannten Walfriedhof, heißt es. Man habe bis jetzt die Überreste von fast 480 Tieren gefunden. Die Experten gehen davon aus, dass es weltweit noch viele andere Walfriedhöfe gibt. Das waren die Nachrichten mit Thorsten Adolfs.
2: Dankeschön, Thorsten. Das Wetter in Dortmund, immer mal wieder Schauer nachher heute. Gewitter sind ebenfalls möglich und das alles bei schwachen 18 Grad heute maximal. Und so eine schwache Vorstellung gibt's dann auch morgen.
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2: Dortmund Verkehr, das sind die Blitzer. Sölder Straße Richtung Lichtendorf, Wittekind Straße Richtung Finkeplatz und Wickeder Straße Richtung Husen. Und dann haben wir noch die A44 Richtung Kassel zwischen Kreuz Dortmund Unne und Unne Ost, 1 Kilometer stockend. A45 Richtung Dortmund zwischen Kreuz Dortmund West und Kreuz Kastrop-Roxel Ost, 2 Kilometer Stau. Da dauert 6 Minuten länger. Und die A45 Richtung Hagen zwischen Dortmund Hafen und Kreuz Dortmund West, 1 Kilometer stockender Verkehr. Gute Fahrt!
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2: Ich bin Henker Kretschmer und hab jetzt Julio für euch aus den 90ern. Schönen Donnerstag.

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0: Mark Forster bei Radio 91.2. Und so war bei uns der Morgen.
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3: Ja.
2: Die Fußball-Weltmeisterschaft startet ja heute und Orang-Utan Walter aus dem Zoo Dortmund ist wieder das Orakel.
3: Ich bin ein bisschen kribbelig, muss ich sagen.

0: Flaggen von Deutschland und Curaçao. Leckerchen. Und Suse kommentiert das Ganze. Los geht's.
1: Wir orakulisieren jetzt das erste Spiel Deutschland gegen Curaçao. Emmy, komm mal her. Mach mal Sitz. Elmar, spüre die Eingebung und such dir ein Leckerchen aus. Konzentrier dich, Junge. Oh, das ist schlecht. Das ist auch ein Negativorakel. Oh, das ist bitter. In den Niederlanden geboren.
0: Ja, also Emma sagt, Curaçao gewinnt. Was ist da los?
2: Ja, wir müssen das, glaube ich, noch mal ein bisschen nacharbeiten.
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0: schönen Donnerstag euch. Wobei, wettertechnisch können wir diesen Tag eigentlich schon abhaken. Und auch in den nächsten Tagen, da kommt der Sommer nicht so wirklich rum. Aber hey, wir geben die Hoffnung ja nicht komplett auf. Gucken wir einfach mal Richtung nächste Woche. Radio 91.2 Wettermann Karlshorn. Du meinst, da geht noch was?
1: Da gibt's eben die Andeutungen, dass wir ab Mitte der kommenden Woche tatsächlich mal deutlich mehr Sonnenschein bekommen, weniger Wind und Temperaturen sogar jenseits der 25-Grad-Marke. Ich habe noch die Hoffnung, aber trotzdem, es ist noch nicht sicher, weil es noch eine Woche hin ist.
0: Ja, komm, wir drücken uns da mal alle zusammen die Daumen. Hier ist Radio 91.2.
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0: 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Es ist 13:30.
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2: Mit Kirsten Gutmann, guten Tag. Straftäter greifen in Dortmund seltener zum Messer. Die Zahlen seien deutlich zurückgegangen, sagt die Polizei. In den ersten 5 Monaten des Jahres hat sie 132 Straftaten mit Messern gezählt. Ein Jahr davor waren es noch 80 mehr. Das kann an mehr Polizeikontrollen, mehr Präsenz und der Arbeit spezialisierter Ermittler liegen. Seit 2 Jahren spricht die Polizei auch Messertrageverbote aus. Gut 200 Menschen in Dortmund dürfen keine solche Waffe dabei haben. Das zeigt laut Polizei immer stärker Wirkung. Sie setzt außerdem auch auf Vorbeugung und Aufklärung. Die neue Social-Media-Kampagne Reality Check Messer soll vor allem junge Menschen über die Risiken, Verbote und möglichen Konsequenzen informieren, wenn sie ein Messer dabei haben. Next Stop Central Station. Die Dortmunder Verkehrsbetriebe DSW 21 bauen ihre englischsprachigen Haltestellenansagen aus. Die zweisprachigen Durchsagen während der UEFA Euro 2024 waren sehr positiv aufgenommen worden. Deshalb werden sie ab dem Fahrplanwechsel am Sonntag dauerhaft in allen Bussen und Bahnen eingesetzt. So will man Touristen, internationale Studierende sowie andere Fahrgäste ohne Deutschkenntnisse besser durch den Nahverkehr lotsen. Neben wichtigen Umsteigehinweisen werden auch allgemeine Informationen künftig auf Deutsch und Englisch angesagt. Damit die Ansagen trotz kurzer Fahrzeiten verständlich bleiben, hat DSW 21 das gesamte Konzept überarbeitet und gestrafft. Fußballfans, die in Dortmund zur Miete wohnen, sollten bei der WM einige Regeln beachten. Darauf weist der Deutsche Mieterbund hin. WM-Poster im Fenster und Nationalflaggen sind grundsätzlich erlaubt, auch auf dem Balkon. Aber wer dafür Halterungen anbringen oder in die Bausubstanz eingreifen will, muss vorher den Vermieter fragen. Außerdem müssen Fahnen so befestigt sein, dass sie nicht herunterfallen können. Fußballabende mit Freunden oder Nachbarn sind natürlich kein Problem. Allerdings gilt trotz Weltmeisterschaft ab 22 Uhr die Nachtruhe.
0: Dankeschön, Kirsten. Das Wetter in Dortmund. Schauer, Gewittergefahr, schlappe 16 Grad. So geht auch der Rest von heute mehr oder weniger weiter. Morgen dann ebenfalls kalte Schauer zwischendurch. Ab Dienstag wird es dann hoffentlich wieder freundlicher und wärmer. Dortmund Verkehr, das sind die Blitzer, Sölderstraße Richtung Lichtendorf, Wittekindstraße Richtung Finkeplatz und Wickedastraße Richtung Husen. Und dann haben wir noch einen Stau auf der A45 Richtung Dortmund zwischen Kreuz Dortmund West und Kreuz Kassel-Broxel aus 2 Kilometer. Dauert 8 Minuten länger. Gute Fahrt!
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0: Ich bin Helga Kretschmer. Schönen Donnerstag euch.

0: Na, da wollen wir doch mal.
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0: Heute startet die XXL-Fußball-WM in Kanada, Mexiko und den USA. Und die große Eröffnung, die ist in Mexiko statt, im legendären Aztekenstadion. Gänsehaut garantiert. Für uns vor Ort ist Andreas Sosa Cabrios. Wie ist denn die Stimmung bei euch so kurz vor dem großen Auftakt?
2: Also ganz ehrlich, Mexiko ist gerade ein echtes Land der Gegensätze. Auf der einen Seite hat man seit Tagen diese massiven Straßenblockaden von Demonstranten. Die Stadt ist stellenweise echt im Ausnahmezustand, Chaos. Stau überall. Und da denkt man, okay, Fußballstimmung eher nicht. Aber dann geht man einfach mal in den Supermarkt und da steht die Hälfte der Leute im Trikot der mexikanischen Nationalmannschaft an der Kasse. Und die Einkaufswagen sind randvoll mit Chips, Bier, allem, was man fürs Spiel braucht. Also trotz Chaos liegt diese Fußballstimmung irgendwie in der Luft. Ausländische Besucher gibt es nicht so viele, also weniger als man gedacht hatte, aber sie sind definitiv auch da.
0: Es geht los, heute startet die WM, heute Abend das Eröffnungsspiel Mexiko gegen Südafrika. Danke Andrea und schöne Grüße nach Mexiko.
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0: Nico Santos, Radio 91.2. Was gibt's bei dir gleich Schönes, Florian?
1: Ja, es startet ja so eine kleine Fußball-Weltmeisterschaft heute, glaube ich, irgendwie. Ja, so. Die größte, die es jemals gab, so weit weg in den USA. Ja. Nein, genau, darüber sprechen wir natürlich. Es ist ganz viel los drumherum. Dann auch noch Südafrika gegen Mexiko, das Eröffnungsspiel. Das ist unser Thema.
0: Ab 14 Uhr bei Florian Jussig. Ich bin Henker Kretschmer. Tschüss und einen wunderschönen WM-Start euch.

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1: Vor der WM, wir sind die Favoriten auf den Titel. Wir spielen zu Hause. Dagegen ist Südafrika zwar eine technisch ebenfalls starke Truppe, die aber große Probleme hat, Offensivakzente zu setzen. Wenn wir nun alles zusammennehmen, Heimvorteil, Spiel auf 2200 Metern Höhe, Form, dann ist Mexiko klarer Favorit.
2: Dankeschön, Nico. Und jetzt weitere Meldungen im Überblick. Die Wirtschaftsverbände fordern nach dem Spitzentreffen im Kanzleramt eine schnelle Umsetzung der geplanten Reformen. Bei dem Treffen von Regierung, Gewerkschaften und Arbeitgebern hätten sich Gemeinsamkeiten gezeigt, heißt es zum Beispiel von BDI-Chef Leibinger. Die gesamte Gesellschaft werde profitieren, wenn Wachstum und damit Wohlstand und Arbeitsplätze gesichert würden, sagte er. Durch die neuen gegenseitigen Angriffe der USA und des Iran ist die Feuerpause zwischen beiden Seiten praktisch bedeutungslos geworden. Das steht in einer Mitteilung des iranischen Außenministeriums. Die von den USA ausgeführten, Zitat, illegalen und kriminellen Angriffe seien ein offensichtlicher Verstoß gegen die Charta der Vereinten Nationen, heißt es aus Teheran. Der Deutsche Ethikrat ist gegen ein gesetzlich vorgeschriebenes Mindestalter für die Nutzung sozialer Medien. Kinder und Jugendliche würden heute mit vielen digitalen Angeboten aufwachsen, die eine wichtige Rolle bei der Erfüllung ihrer Kommunikations- und Informationsbedürfnisse spielen, heißt es. Die Einführung eines gesetzlichen Mindestalters sei deshalb nicht geeignet, so der Ethikrat. Immer weniger Menschen in Deutschland arbeiten zu fest ausgehandelten Tariflöhnen. Das führt dazu, dass die Bundesregierung jetzt bei der EU unter Druck gerät, weil sie wichtige Vorgaben für faire Arbeitsbedingungen verschläft. Laut einer aktuellen Studie der Hans-Böckler-Stiftung arbeitet in Deutschland nur noch knapp die Hälfte der Beschäftigten zu solchen Tarifen und die Quote sinkt weiter. Damit hinkt Deutschland im europäischen Vergleich weit hinter Ländern wie Belgien oder Italien her, wo quasi jeder Angestellte tariflich abgesichert ist. Sollte Deutschland die EU-Vorgaben weiter ignorieren, könnte ein teures Vertragsverletzungsverfahren drohen. Die Kosten dafür müssten dann am Ende die Steuerzahler übernehmen. Soweit die Meldungen mit Thorsten Adolfs.
3: Danke dir, Thorsten. Das Wetter in Dortmund ist einfach nur verrückt diese Woche. Gerade noch ganz viel Sonne und auf einmal prasselt der Regen so richtig fett hier gegen die Redaktionsfenster. Dazu haben wir aktuell 18 Grad in Kirchlinde und in Wambel. Und so geht's heute auch im weiteren Tagesverlauf weiter.
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3: Rüber auf die Straßen, da wird geblitzt auf der Sölderstraße Richtung Lichtendorf, auf der Wittekindstraße Richtung Finkeplatz, kurz hinter der Lindemannstraße, auf der Wickederstraße in Richtung Husen und auf der A44 Richtung Kassel zwischen Unna und Unna Ost. Dann dauert es 10 Minuten länger, aktuell auf der Flughafenstraße und auf der A40 Dortmund-Essen zwischen Klei und dem Kreuz Bochum, 2 Kilometer stockend plus 4 Minuten. Die A44 Dortmund-Kassel zwischen dem Kreuz Dortmund-Unna und Unna Ost, 1 Kilometer Stau kommt 3 Minuten obendrauf und die 45 noch Hagen-Dortmund zwischen dem Kreuz Hagen und dem Westhofener Kreuz, 4 Kilometer stockend, 7 Minuten Zeitverlust.
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3: Auch heute am Donnerstag mit mir, ich bin Florian Jostrich. Tag zusammen.

0: Könnte auch ein Fußballsong sein, oder? Die Toten Hosen, nur nach vorn bei Radio 91.2. Die fußballfreie Zeit ist endlich vorbei. Und damit auch die freie Zeit hier für unsere Radio 91.2 Viererkette.
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2: Können wir nicht einfach über Fußball reden? Können wir nicht einfach über Fußball reden?
0: Heute das erste Spiel der Fußball-Weltmeisterschaft 2026. Das Eröffnungsspiel Mexiko gegen Südafrika. Umudjan aus der Radio 91.2 Viererkette, sag mal, wie hyped bist du gerade schon?
3: Boah, ich bin extrem hyped. Also ich freue mich richtig auf den Start der WM. Hat jetzt irgendwie ein bisschen länger gedauert, jetzt von Anfang Sommerpause bis jetzt, als ich gedacht hätte. Aber ich freue mich sehr, jetzt meine Abende wieder mit Fußball verbringen zu können.
0: Ja, die werden ja teilweise dann sehr lang und sehr spät, die Abende, ne? Weil die Spiele teilweise auch erst Mitternacht oder ich glaube um 4 Uhr auch erst beginnen.
3: Ja, teilweise schon 4, 6 ist glaube ich das Späteste, also für uns jetzt. Ja, vor allem für mich, ne, jetzt mit türkischen Wurzeln, da spielt die Türkei um 4, 5 und 6
0: Uhr. Ja, stimmt.
3: Das ist halt alles ein bisschen doof, aber 2 kann ich gucken, weil es am Wochenende ist, das ist dann wieder okay.
0: Ich muss sagen, die Türkei habe ich gar nicht im Kopf, wie die so spielen. Wie schätzt du die ein?
3: Sehr stark, also der Kader hat sich meines Erachtens nach zur EM jetzt 2024, wo es ja auch ins Viertelfinale ging, ja, ein Stückchen verbessert, deutlich verbessert mit 2, 3, 4 neuen Spielern. Und ich kann mir einen ähnlich weiten Verlauf wie bei der EM vorstellen, vielleicht sogar noch weiter.
0: Und dann gucken wir mal kurz noch auf die deutsche Mannschaft, das erste Spiel am Sonntag gegen Curaçao. Das sollte noch ziemlich klar werden, oder?
3: Ja, definitiv, gehe ich von aus. Also da sollte man auf jeden Fall die Weichen stellen, für die anderen beiden Gruppenspiele und auch als quasi Statement den anderen Mitfavoriten gegenüber.
0: Die letzten 2 Weltmeisterschaften sind ja schon in der Gruppenphase geendet, 2018 und 2022. Wie weit geht's dieses Mal für Deutschland?
3: Ich muss ehrlich sagen, Deutschlands Turnierbaum wird ja irgendwie je nach Gruppenplatzierung relativ schwer.
0: Mhm.
3: Teilweise mit Frankreich dann schon im Achtelfinale und alles Mögliche.
0: Ist da schon Schluss?
3: Ich glaube nicht. Ich kann es mir nicht vorstellen, dass Deutschland wieder früh rausfliegt, jetzt die dritte Weltmeisterschaft in Folge. Ich traue Deutschland auch das Viertelfinale oder sogar das Halbfinale zu. Vielleicht sogar das Finale, je nach Turnierverlauf. Also ich traue Deutschland schon was zu.
0: So, ich muss noch hier in unserer Kicktipp-Runde den Weltmeister tippen. Ist so eine Bonusfrage. Wen gebe ich da an?
3: Deutschland.
0: Wow, das ist eine Aussage. Ich habe jetzt so ein bisschen erstmal so an die Niederlande gedacht. Tatsächlich, so vielleicht kann man damit ein paar extra Punkte noch holen, wenn sie es dann wirklich werden. Aber wenn du so ganz sicher Deutschland sagst, komm, ich habe ja noch ein paar Stunden Zeit, das zu ändern. Umudjan aus unserer Radio 91.2 Viererkette sagt also, die Deutschen haben sehr gute Chancen, guckt aber natürlich auch auf die Türkei. Vielen, vielen Dank und eine schöne WM wünsche ich.
3: Sehr gerne, das wünsche ich euch auch.
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0: Christian Joste hier für euch bei Radio 91.2 und so ein paar Schuhe habe ich ja schon zu Hause. Also nicht nur ein paar, sondern verschiedene zum Anzug, für den Sommer, für den Alltag. Aber eins fehlt dann doch in meinem Schuhschrank und die sind gerade für Männer eigentlich unverzichtbar.
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2: Weiße Sneaker haben die ganze Welt erobert. Vom Schüler bis zum Wirtschaftsboss, auch alle Fußballmoderatoren und WM-Experten im Fernsehen, weiße Sneaker. Es wird Zeit für den nächsten Trend. Warum nicht schwarze Sneaker oder rote Holzschuhe oder Trekkingstiefel mit Klettverschluss und Reflexstreifen? Es muss doch weitergehen. Sehen wir auch an den Socken. Die kurzen Sneakersocken verschwinden so langsam. Die sind ja eh immer so im Schuh heimlich hinten von der Hacke gerutscht. Dann kam der Internetboom, da hatten alle Netzstrümpfe. Und jetzt zieht man sich wieder Tennissocken an. Und nur wenn du die wirklich bis kurz unters Kinn hochziehst, heißt es coole Socke.
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0: Kesha und TikTok im Hit Vorhalt bei Radio 91.2. 2:30 jetzt.
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2: Mit Kirsten Gutmann, guten Tag. Gute Nachrichten von der Polizei. Straftäter greifen in Dortmund seltener zum Messer. Die Zahlen seien deutlich zurückgegangen, sagt die Polizei. In den ersten 5 Monaten des Jahres hat sie 132 Straftaten mit Messern gezählt. Ein Jahr davor waren es noch 80 mehr. Das kann an mehr Polizeikontrollen, mehr Präsenz und der Arbeit spezialisierter Ermittler liegen. Seit 2 Jahren spricht die Polizei auch Messertrageverbote aus. Gut 200 Menschen in Dortmund dürfen keine solche Waffe dabei haben. Das zeigt laut Polizei immer stärker Wirkung. Sie setzt außerdem auch auf Vorbeugung und Aufklärung. Die neue Social-Media-Kampagne Reality Check Messer soll vor allem junge Menschen über die Risiken, Verbote und möglichen Konsequenzen informieren, wenn sie ein Messer dabei haben. Die Stadtentwässerung hat im vergangenen Jahr ein deutliches Plus gemacht. Das ist der Betrieb, der sich hier bei uns in Dortmund um Abwasser, Kanalnetz und Hochwasserschutz kümmert. Für 2025 steht unterm Strich ein Überschuss von rund 33 Millionen Euro. Ein Großteil der Einnahmen kommt aus Abwassergebühren. Die Aufgaben der Stadtentwässerung werden mehr, vor allem durch den Klimawandel. Etwa bei Starkregen wird der Umgang mit Regenwasser immer wichtiger. Trotzdem bleibt die Zahl der Beschäftigten fast gleich. Deshalb gibt es Hilfe von außerhalb und Partner wie Emscher Genossenschaft und Lippe-Verband. Fußballfans, die in Dortmund zur Miete wohnen, sollten bei der WM einige Regeln beachten. Darauf weist der Deutsche Mieterbund hin. WM-Poster im Fenster und Nationalflaggen sind grundsätzlich erlaubt, auch auf dem Balkon. Aber wer dafür Halterungen anbringen oder in die Bausubstanz eingreifen will, muss vorher den Vermieter fragen. Außerdem müssen Fahnen so befestigt sein, dass sie nicht herunterfallen können. Fußballabende mit Freunden oder Nachbarn sind natürlich kein Problem. Allerdings gilt trotz Weltmeisterschaft ab 22 Uhr die Nachtruhe.
0: Danke dir, Kirsten. Das Wetter in Dortmund: Schauer, Gewitter, Wolken, Sonne. Der komplette Mix aus allem begleitet uns heute durch diesen Donnerstag. Dazu haben wir aktuell 17 Grad in Ewing und in Kirchhörde. Und auch morgen bleibt es nass und windig. Rüber auf die Straßen, da wird geblitzt auf der Sölderstraße Richtung Lichtendorf. Auf der Wittekindstraße in Richtung Finkeplatz steht Blitzeranhänger Opa. Kurz hinter der Lindemannstraße die Oma, auf der Wickederstraße Richtung Husen. Und auf der A44 Richtung Kassel zwischen Unna und Unna Ost wird auch noch geblitzt. Dann braucht ihr eine Viertelstunde länger aktuell auf der B1 Richtung Unna vor der Seemateichstraße und die Staus auf den Autobahnen A1 Münster-Dortmund. Zwischen dem Kamnerkreuz und Unna 3 Kilometer stockend plus 5 Minuten. Und die 45 Gießen-Dortmund zwischen Lüdenscheid Nord und dem Westhofener Kreuz 8 Kilometer stockend, plant mal eine Viertelstunde mehr ein.
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0: Ich bin Florian Joswig, wünsche euch einen schönen Donnerstag.

0: Billy Humberstone, To Love Somebody bei Radio 91.2 und sehen wir es mal positiv. Wir haben Kinowetter bei uns in Dortmund. Einen schönen Donnerstag euch. Der Tag ja, an dem wieder Neues rauskommt. Unter anderem der Animationsfilm Zombies im Zoo oder der Film Disclosure Day, der Tag der Wahrheit. Das ist ein Sci-Fi-Thriller. Wir schauen jetzt aber schon mal in die Zukunft und zwar in die nächste Woche. Da kommt Manipulation ins Kino.
1: In meinen verrücktesten Träumen hätte ich niemals gedacht, dass ich sowas nochmal in meiner Karriere erleben darf.
2: Der Meister nutzt seine Macht nur, um Richter, Politiker und sogar die Medien zu beeinflussen.
3: Er ist einer von vielen, der manipuliert werden würde. Und je mehr Material er hat, desto besessener wird er von dieser Chiffre.
4: Ja, es gibt keinen anderen Weg.
0: Ah, klingt schon nach Spannung, oder, finde ich? Es geht um zwei rivalisierende Geheimorganisationen, die darum kämpfen, ihren Einfluss weiter auszubauen. Informationen, Betrug, Korruption stehen da hoch im Kurs und auch vor Mord schrecken sie nicht zurück. Das alles mit Heino Ferch, einer der bekanntesten deutschen Schauspieler. Und der ist nächste Woche auch bei der Premiere hier im Dortmunder CineStar am Dienstag um 19 Uhr. Und für genau diese Vorstellung habe ich Tickets für euch. Also den neuen Film Manipulation vor allen anderen gucken und Heino Ferch ganz nah sein. Wenn ihr da mit einer Begleitung hin wollt, dann sagt mir einfach Bescheid. Geht per WhatsApp an die 0800 91 2 91 23.

0: natürlich Fußballmusik auch hier bei uns bei Radio 91.2 von den Lightning Seeds und Three Lines.
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2: Ich sag mal, Walter, mach's einfach nochmal.
3: Ja.
2: Die Fußballweltmeisterschaft startet ja heute und Orang-Utan Walter aus dem Zoo Dortmund ist wieder das Orakel.
3: Ich bin ein bisschen kribbelig, muss ich sagen. Es wird spannend, Leute. Unser Radio 91.2 WM-Orakel Elmar gibt jetzt seinen ersten Tipp ab. Elmar ist der Hund von Radio 91.2-Hörerin Suse vom Schnee.
2: Und wir haben alles vorbereitet. Flaggen von Deutschland und Curaçao, Leckerchen und Suse kommentiert das Ganze. Los geht's.
4: Wir orakulisieren jetzt das erste Spiel Deutschland gegen Curaçao. Emmy, komm mal her, mach mal Sitz. Elmar, spüre die Eingebung und such dir ein Leckerchen aus. Konzentrier dich, Junge. Oh, das ist schlecht. Das ist auch ein Negativ-Orakel. Oh, das ist bitter. In den Niederlanden geboren.
2: Ja, also Elmar sagt, Curaçao gewinnt. Was ist da los?
3: Ja, wir müssen das, glaube ich, noch mal ein bisschen nacharbeiten.
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1: Mit Nico Hartmann. Wenn am Abend das Eröffnungsspiel der WM zwischen Mexiko und Südafrika angepfiffen wird, müssen sich die Fußballfans auch an einige neue Regeln gewöhnen. So können Spieler, die bei einem Streit mit einem Gegner die Hand vor den Mund halten, die rote Karte bekommen. Torhüter sollen den Ball nur noch 5 Sekunden in der Hand halten. Bei einer Auswechslung verbleiben dem Spieler 10 Sekunden, um das Feld zu verlassen. Und es wurden aufgrund der extremen Temperaturen einmal pro Halbzeit Trinkpausen für 3 Minuten eingeführt.
0: 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Es ist 15 Uhr. 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
2: Mit Thorsten Adolfs. Guten Tag. Knapp 3 Wochen gilt der Tankrabatt der Bundesregierung noch. Danach dürfte es an der Tanke wieder deutlich teurer werden, auch weil im Iran-Krieg weiterhin keine Lösung in Sicht ist. Das weiß man natürlich auch in der Bundesregierung. Bundesarbeitsministerin Baas hat deshalb im ZDF nicht ausgeschlossen, dass es auch nach Ende Juni noch weitere Entlastungen geben könnte. Danny Hopper aus dem News-Team, wie genau die aussehen könnten, ließ sie aber offen.
3: Ja, da blieb Baas bewusst vage, man werde die Lage weiter beobachten und dann gegebenenfalls auch nochmal über Entlastungen reden. Dass der Tankrabatt nochmal verlängert wird, gilt als unwahrscheinlich. Er wirkt zwar, das haben nicht nur Wirtschaftsinstitute und der ADAC bestätigt, sondern auch Politiker von Union und SPD.

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1: Zu 65% mit erneuerbaren Energien betrieben werden soll. Geplant ist, dass auch in Zukunft neue Gas- und Ölheizungen eingebaut werden können. Die immer höheren Lebenshaltungskosten beeinträchtigen die Grundrechte der Menschen in Europa. Das steht in einem neuen EU-Bericht. Demnach können sich immer mehr Menschen ihre Wohnung nicht mehr leisten und laufen Gefahr, obdachlos zu werden. Ein weiteres Problem sei die zunehmende Hassrede im Internet. Außerdem gäbe es für Arbeitskräfte aus Drittstaaten in der EU erhebliche Herausforderungen. Dazu würden die Diskriminierung und Ausbeutung am Arbeitsplatz gehören. Fast ein halbes Jahr nach dem spektakulären Sparkassenraub in Gelsenkirchen haben in Essen die ersten beiden Zivilprozesse begonnen. Im ersten Verfahren fordert eine Kundin 391.000 Euro von der Bank. Sie sagt, ihr sei Bargeld und Schmuck aus einem aufgebrochenen Schließfach gestohlen worden. Im zweiten Verfahren geht es um die Klage eines Kunden auf knapp 49.000 Euro für gestohlene Goldmünzen und Familienschmuck. Nachdem im Vorfeld der Fußball-WM schon viel passiert ist, das meiste leider aus dem Bereich nicht so gut, rollt heute Abend dann zum ersten Mal der Ball. In der Gruppe A trifft Gastgeber Mexiko auf Südafrika. Die Fußball-WM wird bis zum 19. Juli gemeinsam von Mexiko, den USA und Kanada ausgerichtet. Zum ersten Mal nehmen 48 Nationen teil und es gibt die Rekordzahl von 104 Spielen. Die Ticketpreise sind so hoch wie noch nie. Fanverbände werfen dem Weltverband FIFA deshalb Wucher vor. Soweit die Meldungen mit Thorsten Adolfs.
2: Dank dir, Thorsten. Jetzt das Wetter in Dortmund. Das bleibt heute Nachmittag wechselhaft mit Wolken und so ein paar Schauern. Auch einzelne kurze Gewitter sind noch möglich. Dazu haben wir aktuell 18 Grad in Somborn und in Holzen. Und auch morgen wird es regnerisch und ziemlich frisch.
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2: Hallo Autofahrer, geblitzt wird auf der Wittekindstraße Richtung Finkeplatz, auf der Wickeder Straße Richtung Husen und auf der A44 Richtung Kassel zwischen Unna und Unna Ost. Dann 20 Minuten plus auf der B1 Richtung Unna vor der Seemateichstraße und 10 Minuten plus auf der Zillestraße Richtung Wellinghofen. Die A1 Köln-Münster zwischen Schwerte und Carmen-Zentrum 4 Kilometer Stau, 11 Minuten Zeitverlust. Nochmal die 1 Münster-Köln jetzt zwischen dem Carmener Kreuz und Schwerte, ist also genau die Gegenrichtung, 5 Kilometer stockend, kommen 10 Minuten obendrauf. A42 Kamp-Lindfort-Dortmund zwischen Kassel-Brauxel-Blatenhorst und Bodelschwing 3 Kilometer Stau plus 7. A45 Hagen-Dortmund zwischen dem Kreuz Hagen und dem Westhofener Kreuz 7 Kilometer Stau, das dauert eine halbe Stunde länger. Und weiter noch auf der 45 Richtung Dortmund zwischen dem Kreuz Dortmund-West und dem Kreuz Dortmund-Nordwest 2 Kilometer Stau, kommen nochmal 5 Minuten on top. Die Gegenrichtung A45 Dortmund-Hagen also zwischen dem Kreuz Dortmund-Witten und dem Westhofener Kreuz 2 Kilometer Stau plus 6. Und wenn ihr noch was gesehen habt, dann sagt einfach Bescheid. Kostenlos wie immer 0800 91.2 91.23.
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2: Ich bin Florian Jostrich. Tag zusammen.

0: Mark Cohn und Walking in Memphis bei Radio 91.2. Um 3:11 der Donnerstagnachmittag und dem Wetter in Dortmund. Jetzt mit unserem Radio 91.2 Wettermann Kai Zorn. Hallo Kai.
1: Hallo Florian.
0: Kai, richtig schön sind wir in den Tag gestartet. Gerade dann Weltuntergang. Inzwischen hat sich's wieder beruhigt. Wie geht's heute noch weiter?
1: Die Schauer lassen jetzt nach und auch der Wind flaut ein bisschen ab. Die Quellwolken fallen in sich zusammen und gleichzeitig wird der Wolkenschirm über den Quellwolken immer dichter und der bringt dann am späteren Abend leichten Regen und Nieselregen. Und dieser Nieselregen begleitet uns durch die Nacht. Morgen gibt's mal vorübergehend ein paar Regenpausen und am Nachmittag regnet es sich dann bis in den Abend hinein wieder ein. Und die Temperaturen liegen im Böenwind bei maximal 18 Grad.
0: Also schön ist was anderes. Was erwartet uns dann morgen zum Start ins Wochenende?
1: Das Wochenende wird so lala mit einer Mischung aus Wolken, Sonne und nur noch schwachen Schauern. Die Temperaturen bleiben aber erstens noch verhalten mit maximal um die 20 Grad und zweitens mal ist auch der Wind weiterhin unangenehm und sehr, sehr böig. Das ist auch noch am Montag der Fall und ab Dienstag, Florian, wird der Hebel rasant umgelegt.
0: Ja.
1: Die Temperaturen steigen an, der Wind ist weg und die Sonne kommt.
0: Ach, da freue ich mich jetzt schon drauf. Dank dir, Kai. 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

0: Leonie bei Radio 91.2 und dass die eine richtig coole Show abliefert, habt ihr vor 3 Jahren schon auf dem Friedensplatz bei uns in Dortmund erlebt. 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

Die Cutting Crew und Died in Your Arms bei Radio 91.2. Jetzt geht's hier weiter mit Musik von Pink und Runaway. Macht euch einen schönen Donnerstag in Dortmund. Ich bin Florian Jostrich.

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0: Leona Lewis und Run im Hit vor halb bei Radio 91.2, jetzt um 3:30.
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2: Einen schönen guten Nachmittag zusammen, ich bin Stefan Kleiber. Am Samstag bekommt ihr beim Einkaufen in der Innenstadt Chormusik aufs Ohr. Das 18. Fest der Chöre steht an, das größte städtische Chorfestival Deutschlands. Und es wird noch größer als sonst. 180 Chöre aus Dortmund, dem Umland und dem Ausland haben sich angekündigt. Sie werden den ganzen Tag auf 11 Innen- und Außenbühnen in der City singen. Zum Beispiel am Alten Markt, der Kleppingstraße und an der Reinoldikirche. Aber auch in der Marienkirche, der Petrikirche, dem Orchesterzentrum und dem Baukunstarchiv gibt es Programm. Das Fest der Chöre ist gleichzeitig der Abschluss des Klangvokal-Musikfestivals. Die Stadtentwässerung hat im vergangenen Jahr ein deutliches Plus gemacht. Das ist der Betrieb, der sich hier bei uns in Dortmund um Abwasser, Kanalnetz und Hochwasserschutz kümmert. Für 2025 steht unterm Strich ein Überschuss von rund 33 Millionen Euro. Ein Großteil der Einnahmen kommt aus Abwassergebühren. Die Aufgaben der Stadtentwässerung werden mehr. Vor allem durch den Klimawandel, etwa bei Starkregen, wird der Umgang mit Regenwasser immer wichtiger. Trotzdem bleibt die Zahl der Beschäftigten fast gleich. Deshalb gibt es Hilfe von außerhalb und Partner wie Emscher Genossenschaft und Lippe-Verband. Fußballfans, die in Dortmund zur Miete wohnen, sollten bei der WM einige Regeln beachten. Darauf weist der Deutsche Mieterbund hin. WM-Poster im Fenster und Nationalflaggen sind grundsätzlich erlaubt, auch auf dem Balkon. Aber wer dafür Halterungen anbringen oder in die Bausubstanz eingreifen will, muss vorher den Vermieter fragen. Außerdem müssen Fahnen so befestigt sein, dass sie nicht herunterfallen können. Fußballabende mit Freunden oder Nachbarn sind kein Problem. Allerdings gilt trotz Weltmeisterschaft ab 22 Uhr die Nachtruhe. Der Mieterbund betont, auf die Nachbarn müsse auch während der WM Rücksicht genommen werden.
0: Danke dir, Stefan. Dann gucken wir aufs Wetter bei uns in Dortmund. Da sind viele Wolken unterwegs und es können auch noch einzelne Schauer runterkommen. Die Temperaturen liegen bei 18 Grad am Ramerwald und auch am Applerbecker Wald. Später sind da noch einzelne Gewitter dabei. Morgen zeigt sich das Wetter nochmal von der nassen und auch windigen Seite. Danke Platz auf der Wickeder Straße in Richtung Husen und auf der A44 Richtung Kassel zwischen Unna und Unna Ost. Und dann hat Albin gerade noch Bescheid gesagt, dass auch geblitzt wird auf der Brakeler Straße in Richtung Borsigplatz, da auf der Umweltspur. Dann alles mit mehr als 5 Minuten Zeitverlust. 20 Minuten kommen obendrauf auf der B1 Richtung Unna vor der Seemateichstraße. 10 sind es an der Gäumark in Richtung Berghofen. Die A1 Köln-Münster zwischen Schwerte und Kamenzentrum 7 Kilometer stockend, 7 Minuten Zeitverlust. Nochmal die 1 Münster-Dortmund jetzt zwischen dem Kamener Kreuz und dem Kreuz Dortmund-Unna. 5 Kilometer stockend, kommen auch 7 Minuten obendrauf. Und die A45 Hagen-Dortmund zwischen dem Kreuz Hagen und dem Westhofener Kreuz 6 Kilometer Stau, plant da mal 20 Minuten mehr ein.
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0: Zurück geht's in die 90er zu Michael Jackson. Ich bin Florian Joswig.

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Mexiko gegen Südafrika. Ja, Mexiko, Heimvorteil, ne? Sagen wir mal 2-0. Okay, dann Südkorea gegen Tschechien. Klassisches 1-1. Kanada gegen Bosnien. 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Ich spiele euch auch weiter die passende Musik zum WM-Start heute. Das ist der offizielle WM-Song 2026. Shakira und Burna Boy, Die Die, später auch live bei der Eröffnungsfeier, so ab 19.30 Uhr. 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
4: Hallo.

0: Florian Jostl hier für euch bei Radio 91.2 um 10 Minuten vor 4. Und ich habe ja letztens tatsächlich zum allerersten Mal Ramen gegessen. Also diese asiatische Nudelsuppe. Da stand in der Karte Spicy bei. Weil ich jetzt nicht ganz so auf scharf stehe, habe ich beim Bestellen extra gesagt, wenn es geht, so ein bisschen weniger spicy vielleicht. Ja, am Ende war es dann schon sehr spicy. Das hat unser Atze auch schon erlebt.
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3: Ja, nee, ist klar.
4: Jetzt waren wir aber vor 2 Wochen in Hamburg mal bei Weng Cheng. Da suchst du dir so eine Schüssel aus und dann kommt beim Bestellen die große Frage. Wie scharf darf es sein? Und genau das ist die Stelle bei Weng Cheng, wo sich entscheidet, wie dein weiteres Leben verläuft. Es gibt die Schärfe gerade non-spicy, spicy, extra spicy, Asian spicy und what the fuck spicy. Ja, was habe ich wohl genommen? Erstmal das Positive. Mein Heuschnupfen war weg, der spielte keine Rolle mehr. Ne? Die Schleimhäute schwellen an, als wäre einem Salzsäure intravenös gespritzt worden. Ey, Gott sei Dank war 100 Meter weiter ein Rewe. Da habe ich dann komplettes Roggenbrot und 1 Liter Milch innerhalb von 2 Minuten in mich reingestopft. Ey. Eine Stunde später waren dann die Schleimhäute nicht nur abgeschwollen, sondern nicht mehr vorhanden. Dafür hatte sich der innere Bürgerkrieg dann aber in Richtung Magen verzogen. Ja, ja, Leute, so langsam wird's wieder. Ich esse zurzeit viel normales Gemüse aus dem Dampfgarer und trinke literweise Kamillentee.
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1: Mit Thorsten Adolfs. Guten Tag. Von unserem Klima kommen keine guten Nachrichten. Wir stoßen weiter zu viele Treibhausgase aus. Die Erde nimmt immer mehr Energie auf und unsere Meere heizen sich immer mehr auf. So steht es in einem neuen Bericht, den führende Wissenschaftler heute bei der UN-Klimakonferenz in Bonn vorgelegt haben. Danny Hopper aus dem News-Team. Die Kernaussage der Experten ist, die Welt gerät immer mehr aus dem Gleichgewicht.
2: Ja, in dem Bericht wird die Erde mit einem Patienten verglichen, der immer mehr beunruhigende Symptome zeige, zum Beispiel in den Meeren. Durch die Erderwärmung ist der Meeresspiegel in den letzten 125 Jahren um 23 Zentimeter angestiegen. Und es gibt inzwischen mehr Hitzetage in den Meeren, dabei werden bestimmte Temperaturen übertroffen. Das war im vergangenen Jahr 65 Mal der Fall, das sind dreimal so viele Tage wie 1991. Und wir stoßen weiter viel zu viele Treibhausgase aus. Im Jahr 2024 waren es knapp 57 Milliarden Tonnen CO2. Das meiste davon stammt aus fossilen Brennstoffen und Industrie. Und diese Zunahme sei vor dem Hintergrund des Pariser Klimaabkommens schwer zu verstehen, heißt es.
1: Und die festgelegten Klimaziele wackeln laut Bericht ja mittlerweile gewaltig.
2: Ja, die Experten sagen ganz klar, wenn wir die Emissionen nicht weiter zurückfahren, werde die Klimaerwärmung schon im Jahr 2030 die 1,5 Grad Marke knacken. Und wenn man sich jetzt anschaue, dass der

0: Öl vollständig unter Kontrolle bringen. Und er droht Teheran damit, die für Irans Ölindustrie wichtige Insel Karg zu übernehmen. Außerdem kündigte Trump auf seiner Plattform Truth Social neue schwere Angriffe auf den Iran in der kommenden Nacht an. Die Europäische Zentralbank erhöht zum ersten Mal seit 2023 den Leitzins, und zwar um 0,25 Punkte auf dann 2,25%. Höhere Zinsen verteuern Kredite für Verbraucher und Firmen, was die Nachfrage bremsen und so die Inflation dämpfen kann. Dagegen profitieren Sparer davon, wenn Banken die steigenden Leitzinsen an sie weitergeben. Um kleine und mittlere Einkommen zu entlasten, spricht sich Verdi-Chef Wernicke für höhere Erbschaftssteuern aus. Außerdem fordert er die Einführung einer Vermögenssteuer. Milliardäre dürften nicht verschont werden, sagte Wernicke. Die Kriminalität an den Bahnhöfen in NRW bleibt ein großes Problem. Das zeigen neue Zahlen des Landesinnenministeriums. Die Zahl der Gewalttaten hat sich demnach in den letzten 5 Jahren mehr als verdoppelt und es gab auch mehr Sexualstraftaten. Experten erklären die Entwicklung damit, dass heute mehr Straftaten erfasst werden als früher, weil die Polizei öfter vor Ort ist und genauer hinschaut. Außerdem halten sich durch Verspätungen und Zugausfälle einfach mehr Leute länger in den Bahnhöfen auf und das erhöhe das Risiko für Konflikte, heißt es. Der Kölner Hauptbahnhof führt die Liste der Tatorte seit Jahren an. Dahinter folgen Bahnhöfe in Dortmund, Düsseldorf und Essen. Das waren die Nachrichten mit Thorsten Adolfs.
1: Das ist das Wetter in Dortmund und das ist einfach nur verrückt. Auch heute wieder, nach diesem richtig schönen Start, gerade mal kurz Weltuntergang und jetzt schimmert doch die Sonne nochmal durch die Wolken. Dazu haben wir 20 Grad am Phoenixsee in Hörde und auch in Eichlinghofen. Morgen lockern die Wolken vor allem zur Mittagszeit mal auf, sonst bekommen wir immer wieder Regen und Nieselregen.
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1: Und damit Röhmkindstraße Richtung Finkeplatz, auf der Wickeder Straße Richtung Husen und der A44 Richtung Kassel zwischen Unna und Unna Ost. Dann alles mit mehr als 5 Minuten plus, 10 Minuten kommen obendrauf auf der Hamburger Straße stadtauswärts und auf der Zille Straße Richtung Wellinghofen. Die A1 Dortmund Münster zwischen dem Kamener Kreuz und Hamberg-Kamen 5 Kilometer stockend plus 10. A43 Wuppertal-Recklinghausen zwischen Bochum-Witten und dem Kreuz Herne 8 Kilometer Stau kommt 20 Minuten obendrauf. 25 Minuten plus auf der A45 Haken Dortmund zwischen dem Kreuz Hagen und dem Westhofener Kreuz. Und nochmal die 45 jetzt zwischen Eichlinghofen und Hafen, 3 Kilometer stockend plus 6 Minuten.
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1: Kommt gut durch den Donnerstag. Ich bin Florian Joswig. Ich bin Florian Joswig.

0: Wham! Do Project und King of My Castle bei Radio 91.2. Und dieser Spielplan ist jetzt zerpflückter als so manche Dortmunder Straße nach einem harten Winter. Die WM startet heute und wer von euch alle Spiele sehen will, der wird wenig Schlaf bekommen oder muss halt über Tag schlafen. Das geht natürlich auch. Wir freuen uns auf das Stadt Dortmund Fanfest im Hafengarten. Das startet ja auch heute. Da könnt ihr euch viele Spiele angucken. Und wenn Deutschland dran ist, dann machen wir von Radio 91.2 auch noch das Warm-up. Freuen wir uns wirklich sehr drauf. Und dann würde ich sagen, ab dafür, oder? Los geht's heute um 9 Uhr abends mit dem Spiel Mexiko gegen Südafrika. Und Radio 91.2 Sportreporter Henning Barth, der stimmt uns schon mal ein.
1: Viva Mexico! Ja, voller Euphorie starten die Mitgastgeber ins Turnier und wer weiß, vielleicht sind sie ja die Überraschungstruppe. Übrigens bislang größter Erfolg, Viertelfinale. Heute geht's los im Aztekenstadion, da verlieren die Mexikaner quasi nie. Mit den Heimfans im Rücken und ihrer diesjährigen Hymne. Esto es Mexico! In der geht es um vergangene und zukünftige Heldentaten. Klugschiss-Tipp fürs Spiel. 18 Mal war Mexiko schon bei der WM dabei, nur Brasilien, Deutschland und Argentinien öfter.
2: Super, echt super.
1: Kommen wir zum Gegner. Südafrika, die Bafana Bafanas. Klarer Außenseiter in diesem Eröffnungsspiel, aber zumindest den aufmerksamsten BVB-Fans könnten ein paar dieser Jungs bekannt vorkommen. Denn Nationaltrainer Hugo Broos stellt sicherlich ein paar Spieler der besten südafrikanischen Vereinsmannschaft auf. Den Mamelodi Sundowns. So, kurz mal an der Hirnrinde knuspern. Woher kennen wir die nochmal?
0: Ach so, das ist jetzt eine Quizfrage an mich, ne? Moment, die kennen wir ja von der Club-WM, oder? Also da hat der BVB gewonnen gegen die Mamelodi Sundowns, wenn ich das richtig in Erinnerung habe. Und ab heute dann WM ohne Club. Ab 21 Uhr geht's los mit dem Eröffnungsspiel. Könnt ihr euch angucken beim offiziellen Stadt Dortmund Fanfest im Hafengarten. Einlass da läuft seit einer guten Viertelstunde. Und alle Infos zur WM bekommt ihr hier bei uns und auf radio91.2.de. Und ich versorge euch auch weiter mit der passenden Musik. Jetzt von Kanan und Waving Flag. Einer meiner absoluten Lieblingsfußballsongs. Hier bei Radio 91.2.

0: 20 nach 4, hier ist Radio 91.2 und er gehört zu den bekanntesten und erfolgreichsten deutschen Schauspielern überhaupt, Heino Ferch. Jetzt am Dienstag kommt er zu uns nach Dortmund zur Premiere seines neuen Films Manipulation im CineStar.
1: In meinen verrücktesten Träumen hätte ich niemals gedacht, dass ich sowas nochmal in meiner Karriere erleben darf.
2: Der Meister nutzt seine Macht nur, um Richter, Politiker und sogar die Medien zu beeinflussen.
3: Er ist einer von vielen, der manipuliert werden würde. Und je mehr Material er hat, desto besessener wird er von dieser Chiffre.
4: Ja, es gibt keinen anderen Weg.
0: Oh, klingt schon sehr cool, finde ich, oder? Und ihr könnt den Film vor allen anderen sehen am Dienstag um 19 Uhr. Und für diese Vorstellung habe ich Tickets für euch. Ihr seid Heino Ferch dann auch noch ganz, ganz nah. Wenn ihr mit einer Begleitung hin wollt, dann sagt mir einfach Bescheid. Geht per WhatsApp an die 0800 91 2 91 23.
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0: und Clueso zusammen im Hit Vorarlberg Radio 91.2. Jetzt um 16:30.
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2: Mit Stefan Kleiber. Guten Tag. Am Samstag bekommt ihr beim Shoppen in der Innenstadt Chormusik aufs Ohr. Das 18. Fest der Chöre steht an, das größte städtische Chorfestival Deutschlands. Und es wird noch größer als sonst. 180 Chöre aus Dortmund, dem Umland und dem Ausland haben sich angekündigt. Sie werden den ganzen Tag auf 11 Innen- und Außenbühnen in der City singen, zum Beispiel am Alten Markt, der Kleppingstraße und an der Reinoldikirche. Aber auch in der Marienkirche, der Petrikirche, dem Orchesterzentrum und dem Baukunstarchiv gibt es Programm. Das Fest der Chöre ist gleichzeitig der Abschluss des Klangvokalmusikfestivals. Die Stadtentwässerung hat im vergangenen Jahr ein deutliches Plus gemacht. Das ist der Betrieb, der sich hier bei uns in Dortmund um Abwasser, Kanalnetz und Hochwasserschutz kümmert. Für 2025 steht unterm Strich ein Überschuss von rund 33 Millionen Euro. Ein Großteil der Einnahmen kommt aus Abwassergebühren. Die Aufgaben der Stadtentwässerung werden mehr. Vor allem durch den Klimawandel, etwa bei Starkregen, wird der Umgang mit Regenwasser immer wichtiger. Trotzdem bleibt die Zahl der Beschäftigten fast gleich. Deshalb gibt es Hilfe von außerhalb und Partner wie Emscher Genossenschaft und Lippe-Verband. Fußballfans, die in Dortmund zur Miete wohnen, sollten bei der WM einige Regeln beachten. Darauf weist der Deutsche Mieterbund hin. WM-Poster im Fenster und Nationalflaggen sind grundsätzlich erlaubt, auch auf dem Balkon. Aber wer dafür Halterungen anbringen oder in die Bausubstanz eingreifen will, muss vorher den Vermieter fragen. Außerdem müssen Fahnen so befestigt sein, dass sie nicht herunterfallen können. Fußballabende mit Freunden oder Nachbarn sind kein Problem. Allerdings gilt trotz Weltmeisterschaft ab 22 Uhr die Nachtruhe. Der Mieterbund betont, auf die Nachbarn müsse auch während der WM Rücksicht genommen werden.
0: Danke dir, Stefan.
3: Das Wetter in Dortmund, da sind viele Wolken unterwegs und wir müssen auch nochmal mit kurzen Gewittern rechnen. Dazu aktuell 18 Grad in Lütjendortmund und auch im Klinikviertel. Morgen lockern die Wolken dann, wenn zur Mittagszeit mal kurz auf. Sonst bekommen wir immer wieder viel nass und zwar Regen und Nieselregen. Hallo Autofahrer, da wird geblitzt auf der Wickeder Straße in Richtung Husen in der 30er-Zone, auf der Brakler Straße Richtung Borsigplatz, der Wittekindstraße Richtung Finkeplatz und auf der A44 Richtung Kassel zwischen Unna und Unna Ost. Außerdem dauert es gute 20 Minuten länger auf der B1, wenn ihr von Dortmund in Richtung Unna unterwegs seid, so zwischen Seemateichstraße und den Westfalenhallen. Und dann ist es auch noch voller auf der Zillestraße natürlich in Richtung Wellinghofen. Außerdem auf den Autobahnen. Die A1 Dortmund-Münster zwischen dem Kreuz Dortmund-Unna und Carmen-Zentrum 2 Kilometer Stau plus 7 Minuten. Die A45 Hagen-Dortmund zwischen dem Kreuz Hagen und dem Westhofener Kreuz 6 Kilometer Stau plus 20 Minuten. Und alle kürzeren Staus findet ihr wie immer auch in unserer kostenlosen Radio 91.2 App.
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3: Einen schönen Donnerstag wünsche ich euch. Ich bin Florian Jostrich.

0: Ramazzotti bei Radio 91.2.
1: Ja, für den wird es die nächsten Wochen jetzt nicht so aufregend. Italien hat mit der WM ja ziemlich nichts zu tun. Florian Jossi hier für euch. Kamrad dagegen freut sich schon sehr auf die WM und sammelt auch Trikots, hat er uns erzählt.
2: Also ich bin wirklich großer Fußballfan. Ich stehe lustigerweise gerade hier in meinem Studioraum zu Hause und neben mir liegt mein Deutschland-Trikot. Das ist kein Witz. Ich habe es gerade irgendwie erblickt und denke mir so, ach krass, ich habe das neue Trikot auch schon. Ich habe erstmal das normale Weiße, aber ich schließe nicht aus, dass es auch noch das Auswärtstrikot geben wird in meinem Kleiderschrank. Und ich bin totaler Fan, freue mich auf die WM.
1: Ja, und der hat ja auch ein bisschen was vor, ne? Unter anderem spielt er zusammen mit Ronan Keating in der Arena auf Ewald, quasi um die Ecke hier in Herten. Da steigt das größte Public Viewing in NRW. Ein paar Tickets gibt's auch noch für das Konzert. Und umso weiter es für Deutschland geht, umso besser ist da ja auch die Stimmung.
2: Wir werden es sehen. Ich würde mich freuen, wenn wir endlich mal wieder so abschneiden, wie die Qualität dieses Kaders ja auch ist. Weil wir sind eine der besten Mannschaften, finde ich. Wir spielen nur nicht so.
1: Ja, vielleicht ja bei dieser WM mal wieder. Das erste Deutschlandspiel am Sonntag gegen Curaçao, unter anderem live im Hafengarten mit Radio 91.2 Warm-Up-Show. Alle Infos dazu findet ihr auf radio91.2.de. Und jetzt hören wir Kamrad hier mit seiner aktuellen Nummer. Hug Yourself um 20 Minuten vor 5. Ich bin Florian Jossi. Tag zusammen.

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0: Titanic. So, jetzt mal Butter bei die Fische. Wann stand für euch fest, welchen Beruf ihr später machen wollt? Also bei mir eigentlich schon immer. In der Grundschule, sage ich jetzt mal. Ich wollte auch da schon zum Radio, einfach so lange ich denken kann. Ich weiß, eigentlich völlig verrückt. Florian Josse hier für euch bei Radio 91.2. Wenn euer Kind dann noch so ein bisschen Orientierung braucht, morgen und übermorgen ist die Erlebniswelt-Ausbildung hier bei uns in Dortmund. 60 Unternehmer stellen sich dann vor, sagt Thomas Stiller vom Jugendberufshaus.
1: Es ist eine breite Palette an Dortmunder Unternehmen dabei, vom kleinen Handwerksbetrieb, unter anderem der Gerüstbauer Bönninger, bis zur großen deutschlandweiten Versicherung, die Continentale aus Dortmund nimmt teil. Vom kleinen Handwerksunternehmen über die große Handelsunternehmen bis hin zu Versicherungen und zu öffentlichen Arbeitgebern findet sich alles.
0: Insgesamt 75 Berufe werden vorgestellt. Und wenn es noch mehr Motivation für euren Nachwuchs braucht, bei einer Berufsrallye gibt es auch noch eine Stadionführung zu gewinnen. Bei der Erlebniswelt-Ausbildung morgen und Samstag hier im Dortmunder Stadion, jeweils von 9 bis 16 Uhr. Habt ihr gehört, hier bei uns bei Radio 91.2.

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1: Mit Thorsten Adolfs. Guten Tag. Es steht nicht gut um den deutschen Sozialstaat. Wir zahlen viel ein, was wir dafür rausbekommen, ist aber oft nur mittelmäßig. So steht es in der neuen Prognosestudie für die Initiative Neue Soziale Marktwirtschaft. Verglichen wurden dafür die Daten aus Deutschland mit denen der anderen 37 Mitgliedsländer der Organisation für wirtschaftliche Zusammenarbeit und Entwicklung. Danny Hopper aus dem News-Team, und dabei haben wir nicht gut abgeschnitten.
2: Nein, überhaupt nicht. Schauen wir uns die drei Säulen der Sozialversicherung mal an und fangen mit der Rente an. Der Beitragssatz in Deutschland liegt mit 18,6% deutlich über dem Schnitt der OECD-Staaten von 16,0%. Gleichzeitig liegt das Rentenniveau aber unter dem OECD-Durchschnitt. Und so geht es auch im Bereich Gesundheit weiter. Mit 12,3% des Bruttoinlandsprodukts gibt Deutschland hier mehr aus als jedes andere EU-Land. Die Ausgaben der gesetzlichen Krankenversicherung haben sich seit 1995 fast verdreifacht. Bei der Lebenserwartung und der vermeidbaren Sterblichkeit liegen wir trotzdem nur im Mittelfeld. Und auch das Pflegesystem stehe vor dem Kollaps, heißt es. Immer mehr Heimbewohner seien auf Sozialhilfe angewiesen.
1: Was muss passieren, damit die Lage besser wird?
2: Laut Studie Reformen, Reformen, Reformen. Die hätten schon viel früher kommen müssen. Schon im Jahr 2000 sei vieles absehbar gewesen, wie etwa der demografische Wandel, sagt die Initiative Neue Soziale Marktwirtschaft. Die fordert mehr Eigenbeteiligung bei den Sozialversicherungen. Bei den Leistungen müsse man sich außerdem aufs Wesentliche konzentrieren. Man brauche außerdem ein besseres kapitalgedecktes Rentensystem, also mehr Anlagen in Aktien, Fonds oder Anleihen. Hier sei Deutschland in der OECD mit am schlechtesten aufgestellt. Die Bundesregierung brauche jetzt vor allem Mut, um bis zur Sommerpause Reformen entschlossen anzugehen. Nur so lasse sich das Sozialsystem retten, heißt es.
1: Danke, Danny. Und jetzt weitere Nachrichten in der Zusammenfassung. US-Präsident Trump droht mit der Übernahme der für Irans Ölindustrie wichtigen Insel Khark. Irgendwann in nicht allzu ferner Zukunft werde man

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1: Nicht mehr als Wettkampf statt. Diese Reform hatte damals für viele Diskussionen gesorgt. Das waren die Nachrichten mit Thorsten Adolfs.
2: Danke dir, Thorsten. Das Wetter in Dortmund, da sind viele Wolken unterwegs. Wir müssen auch heute nochmal mit einem kurzen Gewitter rechnen. Dazu haben wir aktuell 18 Grad in Huckade und in Neuasseln. Morgen lockern die Wolken, wenn überhaupt, mal kurz zum Mittag auf. Sonst bekommen wir wieder viel nass von oben.
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2: Und damit geht's rüber auf die Straßen. Die Blitzeranhänger auf der Wickeder Straße Richtung Husen, auf der Wittekindstraße Richtung Finkeplatz und auf der A44 Richtung Kassel zwischen Unna und Unna Ost. Und es wird auch noch geblitzt auf der Brakler Straße Richtung Borsigplatz. Dann alles mit mehr als 10 Minuten plus. Eine Viertelstunde kommt obendrauf auf der A44 Dortmund Kassel zwischen dem Kreuz Dortmund Unna und dem Kreuz Werl. 4 Kilometer Stau da. Und auf der A45 Hagen Dortmund zwischen dem Kreuz Hagen und dem Westhofener Kreuz. 5 Kilometer Stau. Plant auch mal eine Viertelstunde mehr ein.
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2: Und jetzt einer meiner Lieblingssongs aus dem Lieblings-Disney-Film Elton John und Circle of Life, König der Löwen.
4: Wow.
2: Ich bin Florian Joswig.

0: Die Bundesliga ist in der Sommerpause, unsere Radio 91.2-Viererkette, aber nicht. Die wurde nämlich noch spontan für die WM nominiert. Endlich wieder Fußball, ja, ab heute die WM startet. Und Nina aus der Radio 91.2-Viererkette, bist du denn schon ein bisschen aufgeregt zumindest?
1: Ja, schon. Also es ist natürlich nicht das Gleiche wie Bundesliga, ne? Da ist die Nervosität deutlich höher, ja. Tatsächlich. Aber ja, ich habe halt Bock drauf. Es gibt ja auch ein paar Public Viewings. Ich bin mal gespannt, wie die angenommen werden.
0: Ja, im Hafengarten unter anderem. Ja, das ist eine richtig coole Kulisse. Wir von Radio 91.2 machen da die Warm-Up-Show zu den Deutschlandspielen. Das erste Jahr gegen Curaçao. Das sollte genau. Noch relativ klar werden, oder?
1: Ja, schon. Also das müssen die halt auch einfach deutlich gewinnen. Ne? Und ich glaube, das gibt dann auch so ein bisschen Selbstbewusstsein. Die Mannschaft findet wahrscheinlich ein bisschen zusammen, die spielen sich ein. Und die Gruppe ist ja auch okay, sagen wir mal so. Das sollte schon machbar sein.
0: Sollte auf jeden Fall mehr drin sein als die letzten beiden Weltmeisterschaften für Deutschland. Ne? 2018 und 2022 war ja das Aus in der Gruppenphase schon. Aber mit Curaçao, Ecuador und der Elfenbeinküste. Also da ist zumindest dieses neue 16-Finale drin.
1: Auf jeden Fall. Also ich denke, Viertelfinale sollten wir dieses Jahr packen. Würde mich natürlich sehr, sehr freuen, wenn es auch weitergeht. Aber ja, man muss auch ein bisschen realistisch sein. Ne? Da sind ja auch ein paar ganz gute Mannschaften dabei.
0: Oh, ja.
1: Von daher, ja.
0: Dann gucken wir mal kurz auf unsere Dortmunder Jungs, die dabei sind für Deutschland. Also zumindest Metscher und Schlotterbeck haben ja, so sehe ich das, so ziemlich die Stammposition sicher.
1: Auf jeden Fall. Also würde ich auch so mitgehen. Und ich glaube, in Maxi hat er auch großes Vertrauen. Also da bin ich sehr gespannt, wie er ihn einsetzt. Ich wünsche mir einfach nur, dass alle unverletzt zurückkommen. Nicht nur unsere, die für Deutschland antreten, sondern alle.
0: Ja.
1: Das ist immer so das, wo ich am meisten Angst vor habe eigentlich. Ich bin gespannt.
0: Dann drücken wir die Daumen, dass alle gesund bleiben. Wichtig natürlich noch der Tipp, wer wird Weltmeister?
1: Boah. Soll ich mich jetzt ganz weit aus dem Fenster lehnen und sagen, wir holen den Titel nach Deutschland?
0: Ach krass, okay.
1: Komm, müssen wir.
0: Müssen wir, auf jeden Fall. So, also.
1: Ich bin doch immer so positiv.
0: Ja, Deutschland wird Weltmeister nach 2014, sagt Nina aus der Radio 91.2-Viererkette. Und alle Infos natürlich bei uns bei Radio 91.2. Nina, eine ganz schöne WM wünsche ich dir.
1: Dankeschön, euch auch. Viel Spaß.
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0: hat sich doch wieder so ein bisschen beruhigt, ne? Das Wetter in Dortmund. Zwischendurch sah es ja doch nach Weltuntergang heute Nachmittag aus. Radio 91.2 Wettermann Kai Zorn. Wie geht's gleich noch weiter? Ist ja unter anderem AOK-Firmenlauf heute Abend und Public Viewing zum WM-Start.
1: Das passt heute Abend schon, zumindest am Anfang des Abends. Die Quellwolken fallen in sich zusammen und gleichzeitig wird der Wolkenschirm über den Quellwolken immer dichter und der bringt dann am späteren Abend leichten Regen und Nieselregen. Und dieser Nieselregen begleitet uns durch die Nacht. Morgen gibt es mal vorübergehend ein paar Regenpausen, um die Mittagszeit sogar zögerliche Wolkenlücken und am Nachmittag regnet es sich dann bis in den Abend hinein wieder ein. Und die Temperaturen liegen im Bögenwind bei maximal 18 Grad.
0: Ja gut, aber Nieselregen heute tut ja zumindest beim Laufen vielleicht auch ganz gut so, als Abkühlung zusätzlich. Jetzt nicht für mich. Ich laufe nicht mit, keine Sorgen. Ich will ja das Teamergebnis nicht runterziehen. Florian Josse hier für euch bei Radio 91.2. Jetzt mit Milli Vanilli und Girl You Know It's True.

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0: halb sechs.
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2: Ich bin Stefan Kleiber, hallo zusammen. Die Stiftung Kinderglück hat heute in ihrer Halle am Dortmunder Flughafen wieder tausende Tornister an bedürftige Familien verteilt. Das Schulranzenprojekt wurde vor 14 Jahren hier bei uns in Dortmund von Initiator Bernd Crispin ins Leben gerufen. Die Idee ist, Tornister an Kita-Mitarbeiter zu verteilen, die sie dann weitergeben an die Eltern der Kinder. So soll jedes Kind stolz mit einem neuen Tornister in sein Schulleben starten, sagt Bernd Crispin.
3: In diesem Jahr schaffen wir aktuell 3.400 Schulranzen. Eigentlich bräuchten wir noch mehr, aber Stand heute reichen die Spenden nicht aus. Wir hoffen aber, dass sich noch was tut und das Schulranzenprojekt läuft mittlerweile das ganze Jahr. Und die Schulen melden sich automatisch bei uns das ganze Jahr über, ob wir noch Schulranzen haben. Also wir können immer Spenden für das Projekt gebrauchen.
2: Am Samstag bekommt ihr beim Einkaufen in der Innenstadt Chormusik aufs Ohr. Das 18. Fest der Chöre steht an, das größte städtische Chorfestival Deutschlands. Und es wird noch größer als sonst. 180 Chöre aus Dortmund, dem Umland und dem Ausland haben sich angekündigt. Sie werden den ganzen Tag auf 11 Innen- und Außenbühnen singen, zum Beispiel am Alten Markt, der Kleppingstraße und an der Reinoldikirche. Aber auch in der Marienkirche, der Petrikirche, dem Orchesterzentrum und dem Baukunstarchiv gibt es Programm. Das Fest der Chöre ist gleichzeitig der Abschluss des Klangvokalmusikfestivals. Von zu Hause aus Termine beim Bürgerbüro wahrnehmen oder den Antrag für den Unterhaltsvorschuss im Netz ausfüllen. Das und einiges mehr soll bald bei der Stadt Dortmund möglich sein. Die baut ihre digitale Verwaltung weiter aus und startet in den kommenden 12 Monaten viele neue Online-Dienstleistungen. Auch interne Abläufe sollen optimiert werden, um effizienter arbeiten zu können. Zum Beispiel sollen verschiedene Stellen gleichzeitig auf dieselben Daten zugreifen können. Außerdem gibt es eine Top 25 To-Do-Liste. Das heißt, die wichtigsten Projekte sollen auch zuerst abgehakt werden.
0: Danke dir, Stefan.
4: Das Wetter in Dortmund, da sind viele Wolken unterwegs. Später müssen wir auch noch mit kurzen Schauern und Gewittern rechnen. Dazu aktuell 17 Grad in Ewing und in Aplerbeck. Morgen lockern die Wolken mal kurz auf, dann zur Mittagszeit. Ansonsten bekommen wir ähnlich wie heute Regen und Nieselregen. Rüber auf die Straßen mit Blitzeranhänger Oma auf der Wickeder Straße Richtung Husen in der 30er-Zone. Auf der Brakler Straße wird geblitzt Richtung Borsigplatz. Auf der Wittekindstraße Richtung Finkeplatz steht Blitzeranhänger Opa. Und auf der A44 Richtung Kassel zwischen Unna und Unna Ost steht auch noch einer. Außerdem die Staus mit mehr als 5 Minuten plus. A44 Kassel-Dortmund zwischen dem Kreuz Werl und dem Kreuz Dortmund-Unna. 3 Kilometer Stau, plant mal 20 Minuten mehr ein. Die A45 Hagen-Dortmund zwischen dem Kreuz Hagen und dem Westhofener Kreuz. 4 Kilometer stockend plus 10. Und weiter zwischen Eichlinghofen und dem Kreuz Dortmund Nordwest, 4 Kilometer stocken, kommen nochmal 10 Minuten obendrauf. Die Gegenrichtung habe ich noch für euch, A45 Dortmund-Hagen, also zwischen dem Kreuz Dortmund-Witten und dem Westdorfener Kreuz, 2 Kilometer Stau plus 6 Minuten.
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4: Ich bin Florian Joswig, wünsche euch einen schönen Donnerstag in Dortmund.

0: Heute geht sie los. Die größte WM aller Zeiten in 3 Ländern mit 48 Teams und 104 Spielen. Alter, ist das krank. Um 21 Uhr ist Anstoß zwischen Mexiko und Südafrika im Aztekenstadion. Mit dabei auch Shakira, die liefert ja den offiziellen WM-Song, Dai Dai. Und dann bringen einige Länder aber auch noch ihre eigenen WM-Songs mit. Da ist wirklich viel Weltmeisterliches dabei, finde ich. Radio 91.2 Sportreporter Henning Barth schmeißt den Kassettenrekorder an und hat seine Top 3.
1: Mein Platz 3 kommt aus Deutschland. Bolzplatz-Vibes von Young St. Pauls und In der Luft. Irgendwie

dazu. 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Mein Platz 2 kommt aus Österreich. Paul Pizzerra geht mit Stars and Stripes an den Start.

und grüßt damit alle Ösi-Spieler. Reimt sich, geht ins Ohr. Getoppt nur von meiner absoluten Nummer 1 und die kommt aus Bosnien. I am from Bosnia, take me to America von Dubiosa Kollektiv.

0: Eigentlich ein alter Song über einen Bosnier, der seine Heimat verlässt, um in den USA den American Dream zu finden und am Ende zurückkehrt, weil er begreift, dass es diesen Traum so gar nicht gibt. Für den Fußball abgewandelt in Wir sind aus Bosnien, bring uns nach Amerika zur WM.
1: Heim von Bosnien.
2: Der macht mal richtig Bock. Genau wie der WM-Song vom Sommermärchen 2006, finde ich. Das gibt jetzt einen fetten Flashback. Bob Sinclair und Love Generation hier bei Radio 91.2.

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Bengals und Eternal Flame bei Radio 91.2 um kurz vor sechs. Heißt für mich, gleich ist Feierabend. Ich mache mich jetzt auf den Weg rüber nach Bochum heute mal. Da steigt ab heute nämlich das Weinfest Weine vor Freude und drückt mir die Daumen, dass das Wetter hält. Ich bin Florian Jossig, morgen wieder für euch da ab zwei hier bei Radio 91.2. Macht euch einen schönen Abend.

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1: Mit Nico Hartmann. Ab 19.30 Uhr schaut die Fußballwelt ins Aztekenstadion. Nach intensiver Vorbereitungszeit wird dann in Mexiko-Stadt die 23. Fußball-WM offiziell eröffnet. Ab 21 Uhr spielt dann Gastgeber Mexiko gegen Südafrika und auch die deutsche Fußballnationalelf wird dann genau hinschauen. Nach einem Vormittagstraining zur Ortszeit in North Carolina gibt Julian Nagelsmann seinen Spielern frei, um sich das Eröffnungsspiel in Ruhe anschauen zu können. Das zweite Spiel des Turniers bestreiten Südkorea und Tschechien.
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2: Mit Thorsten Adolfs. Guten Abend. Wochenlang hatte US-Präsident Trump immer wieder betont, dass ein Abkommen mit dem Iran in greifbarer Nähe sei. Das hört sich mittlerweile aber schon wieder ganz anders an. Zuletzt gab es gegenseitige Angriffe und jetzt droht Trump auch wieder offen damit, die iranische Insel Karg zu übernehmen. Die ist extrem wichtig für Irans Ölindustrie. Danny Hopper aus dem News-Team, die Sorgen wachsen, dass der Krieg wieder ausbrechen könnte.
3: Auf jeden Fall. Trump hat für heute Abend sehr heftige Angriffe auf den Iran angekündigt. Man werde Karg und andere Standorte der iranischen Ölinfrastruktur einnehmen, schrieb er auf seiner Plattform Truth Social. Es wird spannend, ob er das wirklich ernst meint oder ob es nur wieder eine Drohung ist, um den Druck auf Teheran zu erhöhen. Denn aus Sicht von Militärexperten können die USA die Insel nur mit Bodentruppen einnehmen. Das wäre natürlich extrem riskant und könnte auch auf US-Seite Opfer fordern. Für viele Iran-Experten besteht die Waffenruhe inzwischen nur noch auf dem Papier. Sie schätzen Trumps neue Drohungen so ein, dass es den USA jetzt eher darum geht, die Straße von Hormus mit Gewalt zu öffnen.
2: Und wie könnte der Iran darauf reagieren?
3: Ja, ähnlich wie schon zu Beginn des Krieges mit neuen Angriffen auf Energieinfrastruktur in der Region. Das würde wieder den Druck auf die internationalen Märkte erhöhen. Das iranische Militär hat ja schon eine komplette Sperrung der Straße von Hormus bekannt gegeben. Das haben die USA aber direkt dementiert. Aus iranischen Quellen heißt es, man sei weiter offen für Diplomatie, gleichzeitig aber auch bereit für Krieg. Was gerade der aktuelle Stand der Verhandlungen ist, weiß man auch gar nicht so richtig. In Medienberichten heißt es ja seit Wochen immer wieder, man stehe kurz vor dem Abschluss. Passiert ist hier aber noch nichts. Ein großer Knackpunkt soll weiterhin das iranische Atomprogramm sein.
2: Danke, Danny. Und jetzt weitere Themen im Überblick. Nach dem Aus des gemeinsamen französisch-deutschen Kampfflugzeugprojekts FCAS stehen 8 Rüstungsunternehmen für die Entwicklung eines neuen Kampfflugzeugs bereit. Deutschland wird vermutlich mit Spanien und Schweden gemeinsame Sache machen. Um die zeitliche Lücke, die jetzt entsteht, zu füllen, könnte Deutschland zusätzliche F-35-Jets aus den USA anschaffen. In den Niederlanden ist ein Autofahrer in eine Gruppe von Radfahrern gerast. 3 Menschen starben, darunter 2 Kinder. 4 weitere Kinder, die mit auf dem Schulausflug waren, wurden schwer verletzt. Der Unfall ereignete sich in einem kleinen Ort in der Provinz Seeland in der Nähe der belgischen Grenze. Das Wetterphänomen El Niño ist zurück. Es könnte die Menschen weltweit vor Herausforderungen stellen. Die US-Wetterbehörde warnt vor einem besonders starken Ereignis, das die ohnehin schon hohen Temperaturen weiter nach oben treiben könnte. El Niño sorgt für ungewöhnlich warme Meerestemperaturen im tropischen Pazifik und wird sich vermutlich bis in den nächsten Winter hinein sogar noch verstärken. Das Problem dabei ist, dass El Niño den menschengemachten Klimawandel noch weiter anheizt und damit die Gefahr von Extremwetter wie heftigen Dürren oder massiven Überschwemmungen weltweit deutlich steigt. Für uns hier in Europa halten sich die direkten Auswirkungen meistens in Grenzen. Die extremen Folgen wie Dürren oder Fluten treffen vor allem Regionen auf der Südhalbkugel.

0: In Bocklemünd und Kreuz Leverkusen West 9 Kilometer 20 Minuten. A1 Köln Richtung Dortmund zwischen Wuppertal-Langerfeld und Vollmerstein 6 Kilometer 18 Minuten. A1 Köln Richtung Euskirchen zwischen Gleuel und Kreuz Bliesheim 9 Kilometer Viertelstunde obendrauf. A3 Frankfurt Richtung Oberhausen zwischen Dreieck Köln-Holmer und Leverkusen Zentrum über 10 Kilometer Stau. Mehr als eine Stunde braucht ihr da länger. Auch eine Stunde länger dauert es auf der A4 Aachen Richtung Köln zwischen Frechen Nord und Köln-Eifeltor 6 Kilometer. Länger eine Stunde und A4 Olpe Richtung Aachen zwischen Köln-Merheim und Köln-Eifeltor 7 Kilometer 18 Minuten nochmal oben drauf. Euch allen unterwegs eine gute und sichere Fahrt.
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0: Und das heute Abend mit Leo Arrigé. Hi zusammen am großen WM-Eröffnungs-Donnerstag. Ja, so nenne ich den Tag heute einfach mal. Geht ja gleich ab 19.30 los mit der großen Eröffnungsshow. Wir haben das natürlich für euch im Blick. Später dann auch das Auftaktspiel Mexiko gegen Südafrika. Hier kommt erstmal Ed Sheeran. Azizam.

0: Teddy Swims. Ich bin ein Riesenfan von diesem Sänger und vor allem auch von diesem Song, Mr. Know-It-All.
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0: So, hier mal ein paar Fakten für euch. Jetlags senken die Konzentrationsfähigkeit, verlängern die körperliche Regeneration und machen uns gereizter. Ist bei der WM jetzt auch ein Thema, dieses Gejetlecke. Ein schwieriges Wort, klingt doch irgendwie komisch. Gejetlecke. Es gibt nämlich insgesamt 4 verschiedene Zeitzonen. Ja, und das könnte durchaus ein Problem werden. Ich habe mir dazu mal ein paar Gedanken gemacht. Zwischen den westlichsten und östlichsten Spielorten liegen bis zu 3 Stunden Zeitverschiebung. Heißt, wer erst in Toronto spielt und danach in Los Angeles, landet nicht nur in einer anderen Stadt, sondern gleich in einem anderen Tagesrhythmus. Bosnien-Herzegowina trifft das zum Beispiel in der Gruppenphase. Sie spielen erst gegen Kanada in Toronto, dann gegen die Schweiz in Los Angeles. 3 Stunden zurück für die Körperuhr. Klingt erstmal wenig, aber im Profifußball reicht es ja schon, wenn du schlechter schläfst, beim Pressing eine halbe Sekunde später losläufst oder zur falschen Zeit müde wirst. Würde mich ja mal interessieren, ob die Teams, die durch viele verschiedene Zeitzonen jetten, auch einen eigenen Schlafcoach haben. Ich meine, es gibt doch auch die Trainer, die nur für Standardsituationen da sind. Und ich finde, Schlafen, das liegt noch vor Standard. Das ist Grundbedürfnis.

0: Olivia Dean. So easy to fall in love.
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1: Einen schönen guten Abend zusammen. Ich bin Stefan Kleiber. Die Stiftung Kinderglück hat heute in ihrer Halle am Dortmunder Flughafen wieder tausende Tornister an bedürftige Familien verteilt. Das Schulranzenprojekt wurde vor 14 Jahren hier bei uns in Dortmund von Initiator Bernd Crispin ins Leben gerufen. Die Idee ist, Tornister an Kita-Mitarbeiter zu verteilen, die sie dann weitergeben an die Eltern der Kinder. So soll jedes Kind stolz mit einem neuen Tornister ins Schulleben starten, sagt Bernd Crispin.
2: In diesem Jahr schaffen wir aktuell 3.400 Schulranzen. Eigentlich bräuchten wir noch mehr, aber Stand heute reichen die Spenden nicht aus. Wir hoffen aber, dass sich noch was tut. Das Schulranzenprojekt läuft mittlerweile das ganze Jahr. Und die Schulen melden sich automatisch bei uns das ganze Jahr über, ob wir noch Schulranzen haben. Also wir können immer Spenden für das Projekt gebrauchen.
1: Am Samstag bekommt ihr beim Einkaufen in der Innenstadt Chormusik aufs Ohr. Das 18. Fest der Chöre steht an, das größte städtische Chorfestival Deutschlands. Und es wird noch größer als sonst. 180 Chöre aus Dortmund, dem Umland und dem Ausland haben sich angekündigt. Sie werden den ganzen Tag auf 11 Innen- und Außenbühnen in der Stadt singen, zum Beispiel am Alten Markt, der Kleppingstraße und an der Reinoldikirche. Aber auch in der Marienkirche, der Petrikirche, dem Orchesterzentrum und dem Baukunstarchiv gibt es Programm. Das Fest der Chöre ist gleichzeitig der Abschluss des Klangvokal-Musikfestivals. Von zu Hause aus Termine beim Bürgerbüro wahrnehmen oder den Antrag für den Unterhaltsvorschuss im Netz ausfüllen. Das und einiges mehr soll bald bei der Stadt Dortmund möglich sein. Die baut ihre digitale Verwaltung weiter aus und startet in den kommenden 12 Monaten viele neue Online-Dienstleistungen. Auch interne Abläufe sollen optimiert werden, um effizienter arbeiten zu können. Zum Beispiel sollen verschiedene Stellen gleichzeitig auf dieselben Daten zugreifen können. Außerdem gibt es eine Top 25 To-Do-Liste. Das heißt, die wichtigsten Projekte sollen auch zuerst abgehakt werden. Das Wetter in Dortmund. Nach dem letzten Regen vom Nachmittag folgt schon der erste Regen am Abend. Es ist jetzt bewölkt und weiterhin oft nass. Auch in der Nacht fällt zeitweise noch Regen und Nieselregen. Es bleibt aber mild bei 11 bis 12 Grad. Morgen lockern die Wolken am ehesten zur Mittagszeit etwas auf. Sonst bleibt es bei Regenschauern und bei Höchstwerten um die 18 Grad. Genau das ist auch die aktuelle Temperatur an der Ruhrallee und in Sölde. Dortmund Verkehr. A40 Dortmund-Essen zwischen Lütgendortmund und Bochum-Werne 1 Kilometer Stau. A45 Hagen-Dortmund zwischen Kreuzhagen und Westhofener Kreuz ebenfalls 1 Kilometer Stau. Und im weiteren Verlauf zwischen Kreuz Dortmund-West und Dortmund-Hafen noch einmal 3 Kilometer Stau. Die Gegenrichtung A45 Dortmund-Hagen zwischen Dortmund-Süd und Westhofener Kreuz 1 Kilometer Stau. In allen Fällen braucht ihr etwa 5 Minuten länger. Gute Fahrt.
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3: Mit Leo Arregi, schönen Abend euch. WM geht ja gleich offiziell los. Und jetzt hat sich auch endlich der Papst mal zu Wort gemeldet und mitgeteilt, welchem Team er die Daumen drücken wird. Ja, es werden die USA sein. Es werden die Vereinigten Staaten von Amerika werden. Müssen wir also mal aufzählen. Was haben die Amerikaner jetzt alles? Heimvorteil, Gastgeberbonus und noch himmlischen VAR. Ja, Mensch.
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0: Madonna und Sabrina Carpenter. Bring Your Love.
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0: Es ist mal wieder soweit. Wir öffnen gemeinsam den Glückskeks des Tages.
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0: Ja, das ist eine Sache, die mache ich immer gerne in meinen Sendungen. Ich habe einfach zu viele Glückskekse zu Hause rumliegen. Und es ist ja jetzt alles so ein bisschen, es steht ja alles im Namen der WM. Deswegen habe ich mir jetzt einen Fußball-Glückskeks extra bestellt. Und da sind dann irgendwie so Sprüche drin, die auch einen Bezug zum Fußball haben. Ja, also falls ihr heute auf eine Hiobsbotschaft wartet. Ich könnte euch mit einer dienen. Im Fußball-Glückskeks des Tages steht nämlich heute drin. Einmal hier so ein bisschen rumrecken. So, also. Auch ein Eigentor bringt Bewegung ins Spiel. Geiler Spruch, oder? Fußball-Glückskeks-Spruch des Tages. Ich wiederhole ihn nochmal, weil ich ihn wirklich toll finde. Auch ein Eigentor bringt Bewegung ins Spiel. Und da ist natürlich jetzt die Metaebene, dass man das auch vielleicht auf sein eigenes Leben mal anwenden kann. Leute, auch ein Eigentor bringt Bewegung ins Spiel. Fußball-Glückskeks-Spruch des Tages.

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1: Mit Thorsten Adolfs. Guten Abend. Gleich startet die 23. Fußball-Weltmeisterschaft mit dem Eröffnungsspiel Mexiko gegen Südafrika. Die Eröffnungsfeier beginnt in einer halben Stunde und ab 21 Uhr rollt dann der Ball. Nico Hartmann im WM-Studio mit Infos zur Ausgangsposition der beiden Teams vor dem Eröffnungsspiel.
2: Auf jeden Fall startet Mexiko neben allen außersportlichen Themen wie der Sicherheit, den Demonstrationen und leider eben auch der Gewalt mit unter anderem 5 toten Polizisten bei Ausschreitungen sportlich mit Riesen-Euphorie ins Turnier. Über 70.000 mexikanische Fans werden ihrer Mannschaft im Aztekenstadion gegen den krassen Außenseiter Südafrika einen heißen Empfang bereiten. Ohne einen richtigen Topstar im Kader, dafür aber mit sehr talentierten Spielern wie dem 17-jährigen Mittelfeldjuwel Gilberto Mora und einem starken Kollektiv haben die Mittelamerikaner vor der WM 8 Spiele ohne Niederlage bestritten. Das Selbstvertrauen des Co-Gastgebers ist schier grenzenlos. So tönte Gilberto Mora vor der WM: Wir sind die Favoriten auf den Titel. Wir spielen zu Hause. Dagegen ist Südafrika zwar eine technisch ebenfalls starke Truppe, die aber große Probleme hat, Offensivakzente zu setzen. Wenn wir nun alles zusammennehmen, Heimvorteil, Spiel auf 2200 Metern Höhe, Form, dann ist Mexiko klarer Favorit.
1: Und jetzt weitere Meldungen im Überblick. US-Präsident Trump will Irans Öl vollständig unter Kontrolle bringen und er droht Teheran damit, die für Irans Ölindustrie wichtige Insel Karg zu übernehmen. Außerdem kündigte Trump auf seiner Plattform Truth Social neue schwere Angriffe auf den Iran in der kommenden Nacht an. Die Europäische Zentralbank erhöht zum ersten Mal seit 2023 den Leitzins und zwar um 0,25 Punkte auf dann 2,25%. Höhere Zinsen verteuern Kredite für Verbraucher und Firmen, was die Nachfrage bremsen und so die Inflation dämpfen kann. Dagegen profitieren Sparer davon, wenn Banken die steigenden Leitzinsen an sie weitergeben. Um kleine und mittlere Einkommen zu entlasten, spricht sich Verdi-Chef Wernicke für höhere Erbschaftssteuern aus. Außerdem fordert er die Einführung einer Vermögenssteuer. Milliardäre dürften nicht verschont werden, sagte Wernicke. Änderungen bei der Arbeitszeit lehnt er anders als der Arbeitgeberverband BDA ab. Der Verband fordert ein Ende des starren 8-Stunden-Tags. Forscher haben im Indischen Ozean einen gigantischen Walfriedhof entdeckt. Die Überreste der Tiere liegen zwischen 4 und 7 Kilometer tief auf dem Meeresgrund, verteilt auf einer Länge von 1200 Kilometern. Es handle sich um den mit Abstand tiefsten, größten und ältesten bekannten Walfriedhof, heißt es. Man habe bis jetzt die Überreste von fast 480 Tieren gefunden. Wenn ein Wal stirbt, sinkt der Kadaver normalerweise in die Tiefe, landet auf dem Meeresgrund und dient dort als Nahrungsgrundlage für eine Vielzahl von Organismen. Die Experten gehen davon aus, dass es weltweit noch viele andere Walfriedhöfe gibt. Soweit die Meldungen mit Thorsten Adolfs.
3: Das Wetter. Aktuell sind es bei uns in NRW so 15 bis 18 Grad. Viele Wolken sind unterwegs, einzelne Schauer auch schon. Wird jetzt aber so in den nächsten Momenten immer mehr. Wir schauen hier mal auf den Regenradar. Der bleibt auch bis in die Nacht dann dabei. Dabei kühlt es ab auf Tiefstwerte zwischen 13 und 10 Grad. Morgen am Freitag bleibt es bei der gleichen Idee. Wolken, vereinzelt Schauer und höchstens 20 Grad.
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3: Mit der A3 Frankfurt Richtung Oberhausen zwischen Dreiköln-Heumer und Leverkusen Zentrum. 7 Kilometer, 48 Minuten. A4 Aachen Richtung Köln zwischen Kreuz Köln-West und Köln-Eiffeltor 5 Kilometer 50 Minuten. A4 Köln Richtung Aachen zwischen Dreiköln-Heumer und Köln-Klettenberg 8 Kilometer, da dauert es eine Viertelstunde länger. Und die A61 Mönchengladbach Richtung Koblenz

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0: Das Wetter.
1: Gerade in NRW so Temperaturen zwischen 15 und 18 Grad. Da sind viele Wolken, vereinzelt auch Schauer. Wird aber immer mehr, vor allem jetzt in der nächsten Stunde, hält bis in die Nacht an der Regen. Die Temperaturen gehen später runter auf so 13 bis 10 Grad. Der Freitag macht dann ähnlich weiter. Wolkig, ab und zu nass, dazu maximal 20 Grad.
0: NRW Verkehr.
1: Mit der A1 Euskirchen Richtung Dortmund zwischen Kreuz Köln West und Kreuz Leverkusen West 9 Kilometer 16 Minuten. A1 Münster Richtung Osnabrück zwischen Münster Nord und Flughafen Münster Osnabrück 5 Kilometer 20 Minuten. A1 Köln Richtung Euskirchen zwischen Hürth und Erftstadt 3 Kilometer 33 Minuten. A4 Aachen Richtung Köln zwischen Kreuz Köln West und Köln Eiffeltor 6 Kilometer 47 Minuten. A61 Mönchengladbach Richtung Koblenz zwischen Gimmich und Dreieck Erftal 2 Kilometer 18 Minuten. Und die A61 noch Mönchengladbach Richtung Koblenz zwischen Kreuz Meckenheim und Dreieck Sinzig 7 Kilometer Stau. 60 Minuten dauert es da länger nach einem vorausgegangenen Unfall. Euch allen unterwegs eine gute und sichere Fahrt.
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1: So, jetzt in diesen Momenten geht's offiziell los mit der ersten großen Eröffnungsshow. Shakira ist dabei und dann hoffen wir auf viele Wochen Fußballunterhaltung, würde ich mal sagen. Wir haben auch mal nachgefragt bei den Promis, die wir hier spielen im besten Mix. Wie und wo guckt ihr denn Fußball am meisten? Ed Mark Forster, wie sieht das eigentlich bei dir aus?
2: Früher habe ich gerne alleine geguckt, so in aller Ruhe. Mittlerweile finde ich es eine super Möglichkeit, unter Leute zu kommen. Dieses Gefühl da zu kriegen, wenn man im Stadion ist. Meistens sehe ich ja Zweitligaspiele, wenn ich jetzt ins Fußballstadion gehe. Und bin halt oft beim FCK und ab und zu bei Hertha. Mag es eigentlich am liebsten, tatsächlich im Stadion zu gucken.
1: Also Mark Forster guckt am liebsten im Stadion und wir spielen ihn am liebsten im Radio mit einem Lied. Ich bin Leo Aregi.

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1: Benson Boone mit den Beautiful Things.
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1: Denke ich mal, wird doch auf jeden Fall cool werden. Felix Jehn habe ich jetzt auch für uns im besten Mix an diesem Donnerstagabend, dem kleinen Freitag. Boy, you turn me off. Donnerstagabend, dem kleinen Freitag. Boy, you turn me on.

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1: Ich bin Ursula Winkler. In Mexiko-Stadt startet am Abend die Fußball-Weltmeisterschaft. Unter anderem Popstar Shakira eröffnet die WM mit einer großen Party. In Deutschland hielt sich die Vorfreude zuletzt in Grenzen. Wir machen den allerletzten Stimmungscheck. Freuen Sie sich auf die WM?
2: Ich weiß nicht mal, wann die anfängt. Heute!
3: Tada! Normal, wie jeder andere. Ich sehe es überall. Ich werde einige Spiele schauen, weiß, in welcher Gruppe wir spielen.
4: Ich habe schon immer was anderes gemacht, wenn andere Leute zum Fußball gehen.
5: Ich beschäftige mich eigentlich schon mein ganzes Leben lang mit Sport und verfolge das auch mit großem Interesse.
6: Noch gar nicht, aber es geht langsam so, kocht es in mir hoch, auch durch die Beiträge im Fernsehen und so. Ja.
1: Um 21 Uhr wird das Auftaktspiel Mexiko-Südafrika angepfiffen. US-Präsident Trump hat mit der Übernahme der für Irans Ölindustrie wichtigen Insel Karg gedroht. Man werde die vollständige Kontrolle über Irans Öl- und Gasmärkte erlangen, schrieb er auf der Plattform Truth Social. Er kündigte auch neue schwere Angriffe auf den Iran an. Damit erhöht die US-Regierung den Druck auf den Iran, wieder zu verhandeln. Obwohl eine Waffenruhe gilt, kam es in den vergangenen Tagen zu heftigen Angriffen. Eine Mehrheit der Deutschen fordert strengere Regeln für die Nutzung von E-Scootern. Das zeigt eine YouGov-Umfrage im Auftrag des Sozialverbands VdK. 57% der Befragten wollen zusätzliche Regulierungen bei der Nutzung von E-Scootern.
7: Immerhin 18% der Befragten würden E-Scooter sogar komplett verbieten. Diejenigen, die mehr Regulierung wollen, denken zum Beispiel an feste Parkzonen für E-Scooter, damit die nicht kreuz und quer und manchmal gefährlich im Weg stehen. Der Sozialverband VdK nennt Beispiele eigener Mitglieder. Insbesondere blinde Menschen seien über Roller gestürzt und hätten dann noch nicht einmal Schmerzensgeld erhalten. Es brauche eine Sorgfaltspflicht für die Verleiher von E-Scootern. Im Bundestag wird ein Gesetz beraten, mit dem Vermieter und Fahrer stärker in die Pflicht genommen werden sollen. Etwa bei der Entschädigung von Unfallopfern. Ronny Thorau, Berlin.
1: Das Wetterphänomen El Niño ist zurück. Das teilte die US-Wetterbehörde NOAA mit. Mit ungewöhnlich hohen Meerestemperaturen im tropischen Pazifik hatte sich das Wetterphänomen schon seit Monaten angekündigt. Damit wächst die Sorge vor mehr Extremwetter mit Dürren, Überschwemmungen und einer steigenden globalen Durchschnittstemperatur.
8: Das Wetter.
9: Für den Rest des Abends bleibt es bei uns in NRW ziemlich ungemütlich. Von Westen breitet sich Regen aus. Dazu ist es stark bewölkt bis bedeckt. In der Nacht sinken die Temperaturen auf 13 bis 10 Grad. Der Freitag wird dann auch eher was für wetterfeste Charaktere bedeckt. Zeitweise Regen, teils kräftiger Westwind. Und dazu gibt es maximal 17 bis 20 Grad.
8: NRW Verkehr.
9: Mit der A1 Münster Richtung Osnabrück zwischen Münster Nord und Flughafen Münster-Osnabrück 5 Kilometer 22 Minuten. Dann der A1 Köln Richtung Euskirchen zwischen Hürth und Erftstadt 4 Kilometer 16 Minuten. Auf der A2 Dortmund Richtung Hannover zwischen Lünen Süd und Kamenberg-Kaben hat es einen Unfall gegeben. Deswegen 2 Kilometer, dauert eine halbe Stunde länger. A4 Aachen Richtung Köln zwischen Kreuz Köln West und Köln Klettenberg 5 Kilometer, eine Stunde on top. Und die A61 noch Mönchengladbach Richtung Koblenz zwischen Kreuz Meckenheim und Dreieck Sinzig 9 Kilometer, 54 Minuten länger nach einem Unfall. Euch allen unterwegs eine gute und sichere Fahrt.
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9: Wir haben hier die gesamte WM natürlich auch ein besonderes Orakel. Und dieses Orakel wird alle Deutschlandspiele tippen. Jetzt als kleine Ausnahme gleich auch das Eröffnungsspiel. Wer er, sie, es ist und wie viel Fußball-Knowledge mit dabei ist. Wir hören es noch 3 Songs am Stück. Ich bin Leo Aregi. Schönen Abend euch.

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0: So, es geht dann gleich los um 21 Uhr deutscher Zeit. Die Fußball-Weltmeisterschaft in Kanada, Mexiko und den Vereinigten Staaten von Amerika. Gleich dann Mexiko gegen Südafrika im Aztekenstadion. Wir haben sogar ein WM-Orakel und nicht irgendeins. Man könnte sagen, das Herzigste der Welt.
1: Ich bin Carla und bin 4 Jahre alt.
0: Ja, sie klingt doch wirklich allerliebst. Carla, das ist die Tochter vom Kollegen Sascha Fassbender. Und man muss auch sagen, Carla findet Fußball. Die findet das sehr gut.
1: Weil sie manchmal sogar ins Tor schießen. Und dann hat man dann gewonnen. Vielleicht Deutschland auch.
0: Ja, vielleicht, ne? Und Carla wird natürlich alle Spiele von Deutschland tippen. Entschuldigung, das machen wir morgen erst. Heute geht es natürlich um das Eröffnungsspiel. Da hat Carla auch einen Tipp für uns. Getippt wird übrigens mit Tellern und dem jeweiligen Landesnamen. Es ist ein todsicheres Ding, sage ich euch wirklich. Sascha Fassbender hat mit der Kleinen ihren ersten Tipp durchgezogen.
2: Du schmeißt gleich einen Ball. Wenn der Ball auf Mexiko landet, gewinnt Mexiko. Wenn der Ball auf Südafrika landet, gewinnt Südafrika. Wenn der Ball daneben geht, dann gibt es ein Unentschieden, okay?
1: Ja.
2: Du gehst jetzt mal 2 Schritte zurück.
1: 1, 2.
2: Oh, das ist sehr weit. Geh mal, ja, ich würde sagen, mach mal noch einen großen Schritt vor. Jetzt bist du ungefähr 1 Meter von den Tellern entfernt.
1: So?
2: So ist gut. Also, sie ist positioniert, hat einen kleinen Ball in der Hand. Und jetzt geht's los. Das war eigentlich Südafrika, würde ich sagen, oder? Würdest du sagen, du hast den rechten Teller getroffen?
1: Ich habe geworfen und dann ist es in Afrika.
2: Also, wer hat gewonnen?
1: Südafrika.
0: Gut, also dann halten wir das mal fest. Carla sagt, Südafrika gewinnt, Leute, wisst ihr Bescheid. Ob sie richtig liegt, das hört ihr natürlich nach dem Spiel hier bei uns.
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0: Heute am WM-Eröffnungsspiel Donnerstag. Schönes Wort. Hier kommt James Blunt für euch.

0: Das Wetter. In NRW zieht jetzt von Westen Regen durch, der Himmel bleibt dicht, die Nacht wird entsprechend nass und ziemlich wolkig. Temperaturen gehen runter auf 13 bis 10 Grad. Morgen am Freitag bleibt es dann bedeckt, immer wieder fällt Regen. Dazu wird der Wind teils stark böig, maximal sind 17 bis 20 Grad drin.
1: NRW Verkehr.
0: Mit der A1 Münster Richtung Osnabrück zwischen Münster Nord und Flughafen Münster-Osnabrück. 4 Kilometer, halbe Stunde obendrauf. A3 Köln Richtung Oberhausen zwischen Duisburg-Wedau und Oberhausen-Lierich. 2 Kilometer, 26 Minuten. Und die A4 noch, Aachen Richtung Köln zwischen Kreuz Köln-West und Köln-Eiffeltor. 6 Kilometer, da dauert es 50 Minuten länger. Euch allen unterwegs eine gute und sichere Fahrt.
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0: Noch eine gute halbe Stunde. Ja, dann geht die Fußball-WM 2026 ganz offiziell los. Mexiko gegen Südafrika, unser WM-Orakel, wir haben es ja eben schon gehört. Die Tochter von Kollege Sascha Fassbender hat sich auf Südafrika festgelegt. Wir haben das Spiel dann für euch natürlich im Blick. Dann schauen wir mal, ob sie recht behält, oder? Leo Arregi ist mein Name, das ist Bibi Rexha. Für diesen Donnerstag mit New Religion.

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0: Es ist der Tag, an dem die Fußball-WM 2026 startet. Shakira ist eben schon aufgetreten bei der großen WM-Eröffnungsshow im Aztekenstadion in Mexiko.
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0: Hat er ihren neuen offiziellen WM-Song präsentiert. Und also man muss wirklich sagen, sie ist schon sowas wie die Königin der WM-Songs. Wenn man so an WM-Musik denkt, dann landest du ziemlich schnell bei Shakira. Wir machen mal so einen kleinen Flug dadurch. 2010, da hat sie den hier ja gemacht, Waka Waka. Das ist übrigens einer der erfolgreichsten WM-Songs aller Zeiten dann geworden nach dem Release. Und vier Jahre später, bei der WM 2014, gab es dann den hier. Und man muss auch sagen, zweimal Shakira WM-Song, zweimal hat die deutsche Nationalmannschaft nicht ganz schlecht abgeschnitten. Ich meine, 2014 sind wir dann ja sogar auch Weltmeister geworden. Shakira-Songs und deutsche WM-Teilnahmen, historisch betrachtet durchaus ein Match, würde ich sagen. So, jetzt hat sie einen neuen Song ja am Start für diese WM, das freut uns. Klingt auch tatsächlich ziemlich vertraut, wieder so mit Gitarren, Afro-Beats und einem guten catchy Refrain. Refrain, ich weiß nicht, warum ich das so englisch ausspreche. Und ich finde, auch der Inhalt ist ziemlich cool. Es geht um Fußballer und die großen Träume, hat sie uns im Interview erzählt.
2: Dieser Song ist viel mehr als nur ein WM-Song. Er ist auch eine Botschaft für jedes Kind, dem gesagt wurde, sein Traum sei zu groß. Das Lied würdigt Fußballlegenden wie Pelé, Messi oder Ronaldo. Und erinnert daran, dass jeder Champion einmal ein Kind gewesen ist, das zwar zu kämpfen hatte, aber niemals aufgab. Denn sie hatten jemanden, der hinter ihnen stand.
0: So, dann schauen wir doch mal, ob wir über Dai Dai in 10 Jahren genauso sprechen. Wir heute noch über Waka Waka. Heute Abend ja, wie gesagt, eben zum ersten Mal gespielt worden, live in dieser Version bei der WM-Eröffnungsfeier. Und gleich ist dann auch Anpfiff beim ersten Spiel dieser Fußball-Weltmeisterschaft 2026. Mexiko gegen Südafrika. Und hier jetzt aber für euch nochmal im Radio. Shakira und Burna Boy mit dem offiziellen WM-Song 2026. Dai Dai.

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1: Ich bin Ursula Winkler. Mexiko-Stadt hat mit einer Stimmungsshow die Sorgen um den Auftakt der Fußball-WM vorerst beiseite gedrängt und im legendären Aztekenstadion das XXL-Turnier in drei Ländern eröffnet. Traditionelle Kleidung, moderne Pop-Rhythmen und viel Gold prägten die Zeremonie im Fußballtempel. Popstar Shakira sang die WM-Hymne Dai Dai. In diesen Minuten startet das Auftaktspiel Mexiko gegen Südafrika. Kanzler Merz hat mit seiner Regierungserklärung im Bundestag Hohn und Spott geerntet. Die schwarz-rote Koalition solle sich mal zusammenreißen und liefern, sagte etwa Grünen-Fraktionschefin Hasselmann. Die AfD-Co-Vorsitzende Weidel warf der Bundesregierung vor, Milliardenbeträge zu verschwenden.
2: Das Wort Reformen sei längst zu einem Synonym für Kürzungen verkommen. Und zwar immer bei den gleichen, ätzte Grünen-Fraktionschefin Hasselmann. Linken Fraktionschef Pellmann sprach von einem sozialen Kahlschlag im Land, während gleichzeitig Milliarden bei den Rüstungsfirmen versickerten. Für Oppositionsführerin Weidel hat Schwarz-Rot bei den aktuellen Krisen schlicht versagt. Merz' Rede sei der Abgesang eines Gescheiterten, so Weidel. Zuvor hatte der Kanzler die anstehenden Reformen verteidigt und jeden dazu aufgerufen, sich zu beteiligen. Tanja Wagner, Nachrichtenredaktion.
1: US-Präsident Trump hat die für diesen Abend angekündigten schweren Angriffe auf den Iran wieder abgesagt. Er begründete das auf der Plattform Truth Social mit Gesprächen, die die höchste Ebene der iranischen Führung erreicht hätten. Nach Trumps Darstellung sind Verhandlungen über eine Befriedung des Konflikts einem Durchbruch nahe. Obwohl eine Waffenruhe gilt, kam es in den vergangenen Tagen zu heftigen Angriffen. Das berüchtigte Wetterphänomen El Niño ist zurück, das teilte die US-Wetterbehörde NOAA mit. Das regelmäßig wiederkehrende Wetterphänomen hatte sich seit Monaten angekündigt und könnte für mehr Extremwetter sorgen.
3: Dürren, Fluten, Überschwemmungen, Hitzewellen und schwere Unwetter. El Niño hat eine breite Palette an Wetterkatastrophen und hinzu kommen extreme globale Temperaturen. Zuletzt war El Niño vor 3 Jahren in Erscheinung getreten, was dann 2024 zum heißesten Jahr in der Wettergeschichte gemacht hatte. Die Wahrscheinlichkeit, dass auch jetzt ein sehr starkes El Niño-Ereignis droht, liegt nach Ansicht der Wetterforscher bei 63%. El Niño ist vor allem in der Südhalbkugel zu spüren. Europa bleibt weitgehend verschont. Tina Eck, USA.
4: Das Wetter. Der Abend wird jetzt deutlich grauer und nasser. Von Westen kommt Regen auf. Dazu bleibt es stark bewölkt bis bedeckt. In der Nacht kühlt es runter auf 13 bis 10 Grad. Der Freitag macht dann genau da weiter, wo der Donnerstag aufgehört hat. Morgen viele Wolken, zeitweise Regen und höchstens 17 bis 20 Grad.
0: NRW Verkehr.
4: Mit der A1 Münster Richtung Osnabrück zwischen Münster Nord und Flughafen Münster Osnabrück 3 Kilometer, 16 Minuten. Und die A4 Aachen Richtung Köln zwischen Kreuz Köln West und Köln Eiffeltor 5 Kilometer, da dauert es 51 Minuten länger. Euch allen unterwegs eine gute und sichere Fahrt.
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4: Schönen Abend euch an diesem WM-Starttag. Der Ball rollt in Mexiko-Stadt im Aztekenstadion. Mexiko gegen Südafrika, der Auftakt zur WM 2026. Das ist Holly Humberstone, To Love Somebody. Ich bin Leo Arregui.

0: So, es ist soweit. Die WM läuft.
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0: Und parallel starten in vielen Familien, Freundeskreisen und Büros auch wieder die Tippspiele. Und da haben wir uns gedacht, was können wir euch denn da Gutes tun? Vielleicht ein paar Tipps. Deswegen haben wir gesprochen mit Janning Fiegen. Der kommt aus NRW und ist Gründer von Kicktipp, so einer ganz bekannten Tippspielplattform im Internet. Rechnet mit über 5 Millionen Tippern zur WM. Das ist schon einiges. Er sagt auf jeden Fall, wir sollten nicht zu riskant tippen.
2: Gerade bei der WM ist es schon ein Favoritenturnier oft. Die Favoriten gewinnen auch häufiger, muss man sagen. Das Feld ist nicht so eng wie in der Bundesliga. Oder wo man auch gesehen hat, in der zweiten Bundesliga, wo das Feld ja sehr eng ist, da kann auch der 18. mal den ersten schlagen. Das ist bei der WM meistens nicht der Fall.
0: So ein bisschen Risiko soll aber trotzdem sein. Wer zu vorsichtig ist, der wird logischerweise nicht gewinnen.
2: Ja, das ist natürlich richtig. Wenn man alles Standard tippt, wird man nicht gewinnen. Wird man vielleicht oben liegen, aber nicht gewinnen. Man muss natürlich ein bisschen Risiko gehen, aber nicht zu viel. Das ist ganz wichtig. So, man muss sich schon angucken, dass man punktuell Reize setzt, sag ich mal, und dann damit sich nach oben pusht.
0: Und nicht zu viele Tore tippen, das ist auch noch so ein wichtiger Hinweis. Also 2-1, 1-0, 0-1, das sind so die Klassiker. Und
2: Informationen schaden meistens. Das ist auch so ein Phänomen, warum Leute, die vielleicht auch vermeintlich ganz viel Ahnung von Fußball haben, auch gar nicht so gut abschneiden, weil die ganz viele Infos haben, die sie dann gewichten. Aber eine gute Mannschaft wird trotzdem gewinnen, auch wenn der Top-Stürmer mal verletzt ist.
0: Also Leute, viel Glück beim Tippen. Ich würde mal sagen, ihr seid ja jetzt bestens vorbereitet.
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0: Das Wetter.
1: Ab jetzt wird es in NRW zunehmend nasser. Von Westen zieht Regen rein, der uns auch bis in die Nacht begleitet. Dazu bleibt der Himmel stark bewölkt bis bedeckt. Temperaturen sinken später auf 13 bis 10 Grad. Im Hochsauerland auf um die 8 Grad. Morgen am Freitag bleibt es dann ebenfalls bedeckt. Zeitweise regnerisch bei maximal 17 bis 20 Grad.
0: NRW Verkehr.
1: Mit einem Stau auf der A4 Aachen Richtung Köln zwischen Kreuz Köln West und Köln Eiffeltor. 4 Kilometer. Da dauert 22 Minuten länger. Euch allen unterwegs eine gute und sichere Fahrt.
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1: So, eine halbe Stunde wird da jetzt schon gekickt im Aztekenstadion in Mexiko-Stadt zum Auftakt der Fußball-Weltmeisterschaft 2026. Mein Gott! So, und dann ist gleich Halbzeit und ich habe mal gerade die KI gefragt, das kann man ja ab und zu mal machen. Was ist denn dann so ein cooler Spruch, den ihr gleich vielleicht drücken könntet? Vielleicht seid ihr ja gerade irgendwie beim Public Viewing und dann ist gleich Halbzeit und da wollt ihr so einen richtig lässigen Spruch euch von den Lippen lassen. Da hat die KI jetzt gesagt, Halbzeit. Und ganz ehrlich, der Ball hat bisher mehr erlebt als wir. Ah, ist das furchtbar. Okay, Halbzeit. Und ganz ehrlich, der Ball hat bisher mehr erlebt als wir. Vielleicht probiere ich das einfach mal. Probiert es auch gerne mal und sagt mir Bescheid, ob es funktioniert hat. Mein Name ist Leo Arigi. Schönen Abend euch.

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0: So, jetzt ist die WM ja losgegangen. Und da wird ja auch die nächsten 4 Wochen vermutlich wieder viel gegrillt. Oft unter Flutlicht im Garten, wegen der späten Anstoßzeiten. Ja, lasst es euch schmecken. Auch wenn die WM teilweise in Mexiko stattfindet, dreht nicht durch mit dem Schärfegrad. Hört auf, Atze, und lernt aus seinen Fehlern, was scharfes Essen angeht.
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3: Ja, nee, ist klar.
4: Jetzt waren wir aber vor 2 Wochen in Hamburg mal bei Wengcheng. Da suchst du dir so eine Schüssel aus und dann kommt beim Bestellen die große Frage. Wie scharf darf es sein? Und genau das ist die Stelle bei Wengcheng, wo sich entscheidet, wie dein weiteres Leben verläuft. Es gibt die Schärfegrade non-spicy, spicy, extra spicy, Asian spicy und what the fuck spicy. Ja, was habe ich wohl genommen? Erstmal das Positive. Mein Heuschnupfen war weg, der spielte keine Rolle mehr. Ne? Die Schleimhäute schwellen an, als wäre einem Salzsäure intravenös gespritzt worden. Ey, Gott sei Dank war 100 Meter weiter ein Rewe. Da habe ich dann komplettes Roggenbrot und 1 Liter Milch innerhalb von 2 Minuten in mich reingestopft. Ey. Eine Stunde später waren dann die Schleimhäute nicht nur abgeschwollen, sondern nicht mehr vorhanden. Dafür hatte sich der innere Bürgerkrieg dann aber in Richtung Magen verzogen. Ja, ja, Leute, so langsam wird's wieder. Ich esse zurzeit viel normales Gemüse aus dem Dampfgarer und trinke literweise Kamillentee.
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1: Ich bin Thomas Brock. In Mexiko hat die Fußball-Weltmeisterschaft begonnen. Zur Stunde spielt Mitgastgeber Mexiko gegen Südafrika. Zuvor hatte es im legendären Aztekenstadion in Mexiko-Stadt eine große Eröffnungsshow gegeben. Unter anderem sang Popstar Shakira die WM-Hymne Dai Dai. Morgen startet das Turnier dann auch bei den anderen Gastgebern USA und Kanada. Mit 48 Mannschaften ist es die größte WM aller Zeiten. Das deutsche Team startet am Sonntag gegen Curaçao ins Turnier. US-Präsident Trump hat die für diesen Abend angekündigten schweren Angriffe auf den Iran abgesagt. Er begründete das mit laufenden Gesprächen, die die höchste Ebene der iranischen Führung erreicht hätten.
2: Jetzt sind die Verhandlungen mit dem Iran auf höchster Ebene offenbar doch so weit gediehen, dass weitere Bomben als Druckmittel erst einmal ausbleiben. Die Seeblockade der USA bleibt bestehen. Aber so geht es seit Wochen und so bleibt abzuwarten, ob eine Einigung oder ein Deal tatsächlich Form annehmen. Trump deutet an, dass Ort und Zeitpunkt einer Unterzeichnung in Kürze bekannt gegeben würden. Allerdings reagieren die Finanzmärkte auch immer sehr positiv auf solche Verkündigungen Trumps. So hat er auch diese erneute Kehrtwende wieder gut getimt. Aus den USA, Tina Eck.
1: Trotz Krisen kommt einfach keine echte Reformstimmung auf in Deutschland. Kanzler Merz fordert von den Menschen hierzulande deshalb die Bereitschaft zu Veränderungen. In seiner Regierungserklärung im Bundestag rief Merz dazu auf, zum Gelingen des Ganzen beizutragen.
3: Bis Mitte Juli will die schwarz-rote Koalition ein Paket schnüren mit Reformen für den Arbeitsmarkt, Sozialversicherungen, Steuern und Bürokratieabbau. Man könne die Augen verschließen und hoffen, dass alles gut wird oder das Ruder jetzt herumreißen, die Zeit dränge, so Merz dazu im Bundestag. Die Opposition warf dem Regierungsbündnis Untätigkeit vor. Auch würden Milliardensummen sinnlos verschwendet. Tanja Wagner, Nachrichtenredaktion.
1: In den Niederlanden ist ein Auto in eine Schülergruppe auf Fahrrädern gefahren. Zwei Kinder und ein Erwachsener kamen dabei ums Leben, teilten die Behörden der Provinz Zeeland im Westen des Landes mit. Das Auto sei auf einer Bundesstraße ins Schleudern geraten und erfasste die Gruppe von 14 Schülern und zwei Begleitern, die einen Schulausflug machten. Vier weitere Kinder seien schwer verletzt worden.
4: Das Wetter.
5: Für den Rest des Abends bleibt es bei uns in NRW ziemlich ungemütlich. Von Westen breitet sich Regen aus. Dazu ist es stark bewölkt bis bedeckt. In der Nacht sinken die Temperaturen auf 13 bis 10 Grad. Der Freitag wird dann auch eher was für wetterfeste Charaktere bedeckt. Zeitweise Regen, teils kräftiger Westwind. Und dazu gibt es maximal 17 bis 20 Grad.
4: NRW Verkehr.
5: Mit der A4 Aachen Richtung Köln zwischen Kreuz Köln-West und Köln-Eiffeltor. 3 Kilometer, da dauert es 20 Minuten länger. Euch allen unterwegs eine gute und sichere Fahrt.
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5: Schönen Abend euch, mein Name ist Leo Arigi. Spiel uns jetzt Musik von Justin Bieber. Im April ist er noch wirklich völlig krass auf dem Coachella aufgetreten. Ich fand, das war wirklich ganz wunderbar und sah auch ganz toll aus. Er hat sich da ja auf die Bühne gesetzt mit seinem Laptop, hat auf YouTube dann einfach alte Justin Bieber Songs angemacht und dazu so ein bisschen Karaoke gesungen. Aber es war halt der Künstler selbst, der gesungen hat. Ja. Und ich persönlich finde, seitdem hat Justin Bieber auch wieder so einen krassen Hype, also ich weiß nicht, auf jede Feier, auf die ich gegangen bin in den letzten Wochen und Monaten. Irgendwie, es lief dann immer plötzlich Justin Bieber und irgendwie waren dann wieder alle völlig aus dem Häuschen. Ah ja, juhu, Justin. Wir freuen uns jetzt auch. Juhu.

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0: Alex Warren und der Fiebertraum.
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0: 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Jetzt am Sonntag, da starten wir rein. Und ihr könnt als Zuschauer auch live mit dabei sein. Kevin Zimmer hat unter anderem Markus Krebs und Ralf Möller zu Gast. Ich bin mir sicher, das wird großartig. Markus Krebs, der ist auch dabei und freut sich auch schon. Groß vorbereiten würde er sich aber nicht.
2: Ich habe mehr als Bock. Ich mache meistens tatsächlich aus dem Stegreif, wenn ich irgendwo dazwischen gerätschen kann. Das hat man bei mir auch beim Podcast. Ich hatte ja mal einen Podcast tatsächlich bemängelt, da ich keinen zu Wort kommen lasse. Da möchte ich mich jetzt schon dann für entschuldigen. Ich versuche mich dann da ein bisschen zurückzuhalten.
0: Na bloß nicht, bitte. Markus, wir haben natürlich auch nachgefragt, was ist denn sein Tipp für Deutschland?
2: Sie werden das Viertelfinale erreichen. Es gibt ja jetzt ein Sechzehntelfinale auch. Und Achtelfinale ist also das Viertelfinale schon mal ganz gut. Aber ich sehe andere Mannschaften im Moment tatsächlich wie Frankreich, Argentinien, Brasilien wie immer. Und man muss mal auf die Afrikanischen achten. Die sind auch sehr, sehr gut. Ich glaube, dass von den Heimmannschaften Mexiko die beste Rolle spielen wird. Die sind fußballerisch gut dabei. Die sind irgendwie alle, haben die irgendwie einen besseren Lauf.
0: Naja, Markus, also ich habe jetzt irgendwie mehr erwartet. Hoffen wir mal, dass er sich irrt in dem Punkt und wir weiterkommen. 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

0: Das Wetter.
1: In NRW zieht jetzt von Westen Regen durch. Der Himmel bleibt dicht. Die Nacht wird entsprechend nass und ziemlich wolkig. Temperaturen gehen runter auf 13 bis 10 Grad. Morgen am Freitag bleibt es dann bedeckt. Immer wieder fällt Regen. Dazu wird der Wind teils stark böig. Maximal sind 17 bis 20 Grad drin.
0: NRW Verkehr.
1: Mit der A4 Aachen Richtung Köln zwischen Kreuz Köln-West und Köln-Eifeltor. 2 Kilometer, dauert 9 Minuten länger. Euch allen unterwegs eine gute und sichere Fahrt.
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1: Es wird ja immer noch fleißig gekickt. Zum Auftaktspiel der Fußball-Weltmeisterschaft 2026. Mexiko hat die Nase gerade vorn. Und wir wollten anlässlich dieser Fußball-Weltmeisterschaft 2026 auch mal von den Künstlerinnen und Künstlern im besten Mix wissen, wo und wie guckt ihr denn eigentlich Fußball? Wir haben mal Kamrad gefragt.
2: Kommt ein bisschen drauf an. Ich muss sagen, ich finde, beides hat was. Also ich gucke gerne mit meinem Vater Fußball und einfach so unter uns. Aber so ein Public Viewing schadet auch mal nicht. Also von daher, es wird so ein bisschen Hälfte-Hälfte sein bei mir, glaube ich. Das erste Deutschlandspiel am 14.06. werde ich erleben aus Italien, weil ich da eine Show spiele. Und ich sag mal so, Italien ist ja dieses Jahr nicht unbedingt das Land, was WM-mäßig so interessiert sein wird. Dementsprechend bin ich mal gespannt, ob ich das überhaupt sehen werde.
1: Aber auf jeden Fall ein cooler Ort, um mal reinzuschauen und den Deutschen die Daumen zu drücken. Jetzt gibt's ja nochmal Musik von Kamrad hier. 10:30 durch. Hack yourself, ich bin Leo Arregui.

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0: Vor 50 Jahren, da hat Steven Spielberg den Sommerblockbuster erfunden. Ja. War übrigens damals, ihr erkennt es eventuell schon im Hintergrund, Der weiße Hai. Auch wirklich geiler Film. So, jetzt schauen wir mal so ein bisschen auf die Daten. Steven Spielberg, der wird ja jetzt bald auch schon 80, wollte nochmal zeigen, dass er großes Kino immer noch kann. Disclosure Day, der Tag der Wahrheit. So heißt sein neuer Film. Ist jetzt am Donnerstag in die Kinos gekommen, also heute. Jörg Albrecht macht mit uns den Filmcheck.
1: Warum sollte er ein so riesiges Universum erschaffen? Und das nur für uns?
2: Richtig gute Frage. Nicht nur für eine Nonne. Egal ob gläubig oder nicht. Bestimmt jeder hat sich genau das schon gedacht. In einem so riesigen Universum muss es außer uns doch noch anderes Leben geben. Einer, der sich da absolut sicher ist, war schon immer Steven Spielberg.
3: I am much more inclined now than I was when I made Close Encounters. To really believe that we're not the only intelligent civilization in the universe.
2: Noch mehr als damals, als er Unheimliche Begegnung der dritten Art gedreht hat, tendiere er dazu, so Spielberg, dass wir nicht die einzige intelligente Zivilisation im Universum sind. Unheimliche Begegnung der dritten Art. E.T., Krieg der Welten. Aliens ziehen sich durch Spielbergs Filmschaffen. Jetzt auch in Disclosure Day, der Film, in dem die Wahrheit endlich aufgedeckt wird.
4: Diese 79-jährige Terrorkampagne voller Lügen muss enden.
5: Was wirst du tun?
6: Ich enthülle es.
2: 79 Jahre, wir rechnen kurz und landen im Jahr 1947, in dem ein UFO in Roswell abgestürzt sein soll. Man stelle sich vor, was los wäre, wenn wir wüssten, dass Aliens existieren.
7: Die menschliche Rasse wird nicht akzeptieren, was wir wissen.
8: Sie müssen ihn aufhalten.
9: Was mache ich jetzt?
2: Fragt sich Josh O'Connor als Whistleblower Daniel, weil er und eine von Emily Blunt gespielte Journalistin ihr Wissen nicht länger für sich behalten wollen, will man sie zum Schweigen bringen.
10: Sie dürfen nicht zum Haus zurückgehen.
11: Die haben sie gefunden. Ich weiß nicht, wer sie sind, aber die werden sie umbringen.
2: Disclosure Day ist kein Alien-Invasionsfilm wie Krieg der Welten, sondern ein lupenreiner, spannender Verschwörungsthriller mit Akte X-Touch. Spielberg kann es eben immer noch.
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1: Ich bin Thomas Brock. Der Ball rollt bei der Fußball-Weltmeisterschaft. Die mit 48 Teams größte WM aller Zeiten wurde im Aztekenstadion von Mexiko-Stadt eröffnet. Vor der Auftaktpartie von Mitgastgeber Mexiko gegen Südafrika gab es noch eine große Show. Unter anderem sang dort Popstar Shakira die WM-Hymne Dai Dai. Morgen startet die WM dann auch bei den anderen Gastgebern USA und Kanada. Das deutsche Team startet am Sonntag gegen Curaçao ins Turnier. Der Tankrabatt fällt wie geplant Ende des Monats weg. Union und SPD wollen die Maßnahme nicht verlängern, aber bei stark steigenden Spritpreisen schnell reagieren. Die Debatte darüber, welche Entlastungen es statt des Tankrabatts geben könnte, läuft.
2: Union und SPD deuten schon mögliche weitere Entlastungsmaßnahmen an, ohne aber konkret zu werden. Hintergrund ist zum einen, dass ein Ende des Iran-Krieges, der die Spritpreise so hoch getrieben hat, immer noch nicht absehbar ist. Und ein Preissprung an der Tankstelle kurz vor den Sommerferien dürfte in der Bevölkerung wenig populär sein. Auch der ADAC findet das nicht vermittelbar und fordert weitere Entlastungen zielgerichtet für besonders Betroffene. Ronny Tochau, Nachrichtenredaktion.
1: Das berüchtigte Wetterphänomen El Niño ist zurück, das teilte die US-Wetterbehörde mit. Das regelmäßig wiederkehrende Wetterphänomen hatte sich seit Monaten angekündigt und könnte für mehr Extremwetter sorgen.
3: Dürren, Fluten, Überschwemmungen, Hitzewellen und schwere Unwetter. El Niño hat eine breite Palette an Wetterkatastrophen und hinzu kommen extreme globale Temperaturen. Zuletzt war El Niño vor 3 Jahren in Erscheinung getreten, was dann 2024 zum heißesten Jahr in der Wettergeschichte gemacht hatte. Die Wahrscheinlichkeit, dass auch jetzt ein sehr starkes El Niño-Ereignis droht, liegt nach Ansicht der Wetterforscher bei 63%. El Niño ist vor allem in der Südhalbkugel zu spüren. Europa bleibt weitgehend verschont. Aus den USA, Tina Eck.
1: US-Präsident Trump hat die für diesen Abend angekündigten schweren Angriffe auf den Iran abgesagt. Er begründete das mit laufenden Gesprächen, die die höchste Ebene der iranischen Führung erreicht hätten. Nach Trumps Darstellung sind Verhandlungen über eine Befriedung des Konflikts einem Durchbruch nahe. Seit Wochen gab es Bemühungen um ein Rahmenabkommen über ein Ende des Krieges. Obwohl eine Waffenruhe gilt, kam es in den vergangenen Tagen zu heftigen Angriffen.
4: Das Wetter. Der Abend wird jetzt deutlich grauer und nasser. Von Westen kommt Regen auf. Dazu bleibt es stark bewölkt bis bedeckt. In der Nacht kühlt es runter auf 13 bis 10 Grad. Der Freitag macht dann genau da weiter, wo der Donnerstag aufgehört hat. Morgen viele Wolken, zeitweise Regen und höchstens 17 bis 20 Grad.
5: NRW Verkehr.
4: Erstmal mit einem Falschfahrer in Düsseldorf. Münchener Straße in Höhe Düsseldorf-Hassels in beiden Richtungen aufgepasst. Ein Falschfahrer ist da unterwegs. Düsseldorf-Münchener Straße in Höhe Düsseldorf-Hassels. Und dann noch ein Stau auf der A4 Aachen Richtung Köln. Zwischen Kreuz Köln-West und Köln-Eiffeltor. 2 Kilometer, da dauert es 9 Minuten länger. Euch allen unterwegs eine gute und sichere Fahrt.
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4: So, das war ja ein recht wildes Auftaktspiel der Fußball-Weltmeisterschaft 2026. Wir sind gerade noch in der Nachspielzeit, 90 plus 7. 2-0 wird jetzt wahrscheinlich das Endergebnis sein für Mexiko. Und es ist insofern wild, weil es wurden 3 rote Karten verteilt. 2 sind an Südafrika gegangen und jetzt eine noch eben an Mexiko. Tja, wildes Spiel. Also auf jeden Fall ein ordentliches Rumgebolzen. Man kann nicht sagen, dass das ereignislos gewesen ist als Auftaktspiel der Fußball-Weltmeisterschaft 2026. So Leute, wir sind drin. Geil. Mein Name ist Leo Aregi, 23 Uhr durch. Kommt TLC No Scrubs.

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0: So Leute, endlich, die Fußball-WM ist gestartet. Comedian Hannes Höfer hat auch schon sein Trikot gebügelt. Ja, aber gibt's die nächsten Wochen wirklich nur Fußball als Thema? Hannes, versuch mal was anderes zu finden.
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2: So Höfer, jetzt liegt der Ball bei dir. Nicht über Fußball reden. Oh, boah, das ist echt Champions League. Aber ich muss thematisch für den Ausgleich sorgen. Da bin ich Teamplayer. Ich kenne doch die Kritik. Immer nur Fußball, Fußball, Fußball. Nee, ich liefere hier niemandem eine Steilvorlage. Ich bringe den Ball ins Rollen und dann ist das wie Elfmeterschießen ohne Torwart. Ich werde hier nicht auf Zeit spielen, da könnt ihr lange warten. Ich schieße mir auch kein Eigentor. Ich muss einfach nur über was anderes reden als Fußball. Das sind die Spielregeln. Vielleicht Sommerurlaub. In den Bergen. Aufsteigen, absteigen, grüner Rasen, runde Sache. Oder Thema Garten. Auf dem Feld stehen ist auch ackern, aber mit der richtigen Mannschaft. Oder Thema Liebe. Da ist noch kein Meister vom Himmel gefallen. Ich weiß, jeder sucht nach dem Volltreffer. Man freut sich auf das Spiel 1 gegen 1, Manndeckung. Aber oft spielt einer in der anderen Liga und dann stehst du alleine auf dem Platz und musst den Ball hochhalten. Schießt auf die Kiste, Latte, kein Tor. Ach Leute, ihr hört, es gibt so viele andere schöne Themen abseits vom Fußball. Versucht's doch auch mal.
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0: Das Wetter.
1: Ab jetzt wird es in NRW zunehmend nasser. Von Westen zieht Regen rein, der uns auch bis in die Nacht begleitet. Dazu bleibt der Himmel stark bewölkt bis bedeckt. Temperaturen sinken später auf 13 bis 10 Grad. Im Hochsauerland auf um die 8 Grad. Morgen am Freitag bleibt es dann ebenfalls bedeckt. Zeitweise regnerisch bei maximal 17 bis 20 Grad.
0: NRW Verkehr.
1: Mit der A52 Düsseldorf Richtung Essen zwischen Breitscheid und Essen-Kettwig. 2 Kilometer. Da dauert es 9 Minuten länger. Euch allen unterwegs eine gute und sichere Fahrt.
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1: So, das erste offizielle WM-Spiel 2026 ist jetzt also durch. Das heißt, wir können unsere Energie mental schon mal auf den ersten Gegner von Deutschland bündeln. Wir sprechen gleich mal ausführlicher über Curaçao, die übrigens zum ersten Mal bei einer WM mit dabei sind. Schöne Nacht euch mit Taylor Swift. Ich bin Leo Areggi.

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0: So, die WM ist gestartet und für die deutsche Nationalmannschaft geht's jetzt am Sonntag gegen Curaçao los.
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0: Curaçao, das ist wirklich ein winziges Land, hat sich ja zum ersten Mal überhaupt für die WM qualifiziert. Und jetzt mal so ganz blöd gefragt, was weiß man denn hier eigentlich so übers Land? Unser Reporter Stefan Rejek hat sich mal auf die Straße begeben und euren Wissensstand mal so abgefragt.
2: Ich dachte, das ist ein Getränk.
3: Ja, na gut, man kennt natürlich den Blue Curaçao, das Getränk.
4: Ja, ich muss auch an das eigentlich ekelhafte Getränk denken, Blue Curaçao, aus Barkeeper-Sicht gesprochen, ja.
5: Und wenn Sie jetzt tippen müssten, wie viele Einwohner so Curaçao hat, was würden Sie sagen?
2: Sag ich 200.000.
6: Weniger als Deutschland auf jeden Fall. Eher so Richtung Bielefeld, würde ich sagen. So 50.000?
2: 18.000.
7: Hätte ich auch gesagt, irgendwas in dem Dreh.
8: Was glauben Sie?
9: Ich schätze mal nicht mehr als 150.000 Einwohner.
5: Ist ja unfassbar. Es sind 155.000. Was glauben Sie denn, welche Sprache man da spricht?
10: Spanisch.
2: Ich würde auch tippen, Spanisch. Vielleicht aber auch Französisch.
9: Die Ureinwohner wüsste ich jetzt nicht, aber ich denke mal, tatsächlich, wie in den meisten Ländern von Süd- und Mittelamerika, wird es eine Mischung sein zwischen Europäern und ursprünglicher Bevölkerung. Vielleicht mit ein paar Einflüssen aus der Kolonialzeit, vielleicht von den Niederländern.
2: Man spricht Portugiesisch, oder?
0: Naja, es ist alles irgendwie nah dran. Im Alltag wird da hauptsächlich, der Redakteur hat es mir freundlicherweise aufgeschrieben, Papiamentu gesprochen. Das ist eine Mischung aus Niederländisch, Portugiesisch, Spanisch und auch westafrikanischen Einflüssen. Aber steht hier auch, mit Niederländisch kommt man da perfekt zurecht. Und da, ich meine, Niederländisch ist ja fast Deutsch. Also Leute, wir können die Sprache.
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1: Ich bin Thomas Brockt. Co-Gastgeber Mexiko hat einen perfekten Start in die Fußball-Weltmeisterschaft hingelegt. Die Mexikaner gewannen gegen Südafrika mit 2:0. Zuvor hatte es im Aztekenstadion von Mexiko-Stadt eine große Eröffnungsshow gegeben. Mit 48 Teams ist es die größte WM aller Zeiten. Die anderen Gastgeber heißen USA und Kanada. Das deutsche Team startet am Sonntag gegen Curaçao ins Turnier. Kanzler Merz hat mit seiner Regierungserklärung im Bundestag Hohn und Spott geerntet. Die schwarz-rote Koalition solle sich mal zusammenreißen und liefern, sagte etwa Grünen-Fraktionschefin Hasselmann. Die AfD-Co-Vorsitzende Weidel warf der Bundesregierung vor, Milliardenbeträge zu verschwenden.
2: Das Wort Reformen sei längst zu einem Synonym für Kürzungen verkommen. Und zwar immer bei den gleichen, ätzte Grünen-Fraktionschefin Hasselmann. Linken-Fraktionschef Pellmann sprach von einem sozialen Kahlschlag im Land, während gleichzeitig Milliarden bei den Rüstungsfirmen versickerten. Für Oppositionsführerin Weidel hat Schwarz-Rot bei den aktuellen Krisen schlicht versagt. Merz' Rede sei der Abgesang eines Gescheiterten, so Weidel. Zuvor hatte der Kanzler die anstehenden Reformen verteidigt und jeden dazu aufgerufen, sich zu beteiligen. Tanja Wagner, Nachrichtenredaktion.
1: Sollten Kinder und Jugendliche erst ab einem bestimmten Alter auf Social Media dürfen? Der Deutsche Ethikrat sagt eher nicht. Statt eines pauschalen Mindestalters spricht er sich für gezielte Regeln bei einzelnen digitalen Angeboten aus.
3: Digitale Angebote, Social Media, Klassenchats, das alles gehört nach Ansicht des Ethikrates heute dazu zum Leben von Kindern und Jugendlichen. Die ganzen Angebote im Smartphone sind auch soziale Teilhabe. Könnte man auch sagen. Ganz klar müsse bei Apps und anderen digitalen Angeboten aber darauf geachtet werden, dass sie jeweils altersgerecht sind und dass sie nicht zum stundenlangen Scrollen oder Streamen anregen. Und dabei müssen nach Ansicht des Ethikrates die Anbieter viel stärker in die Pflicht genommen werden. Lea Matschullert, Nachrichtenredaktion.
1: US-Präsident Trump hat die für diesen Abend angekündigten schweren Angriffe auf den Iran abgesagt. Er begründete das mit laufenden Gesprächen, die die höchste Ebene der iranischen Führung erreicht hätten. Nach Trumps Darstellung sind Verhandlungen über eine Befriedung des Konflikts einem Durchbruch nahe. Seit Wochen gab es Bemühungen um ein Rahmenabkommen über ein Ende des Krieges. Obwohl eine Waffenruhe gilt, kam es in den vergangenen Tagen zu heftigen Angriffen.
4: Das Wetter.
5: Das ist eine Nacht. Da hängen ziemlich viele Wolken bei uns über den Köpfen. Da kann auch mal ein Regenschauer rauskommen. Temperaturen so zwischen 8 und 10 Grad. Nachher bleibt es dann so wie jetzt auch. Also das heißt, am Tag, wenn ihr da schlafen müsst, macht ruhig. Ihr verpasst nichts. Es ist bewölkt. Es gibt immer wieder Regenschauer. Von der Sonne nur selten was zu sehen. So richtig. Am Samstag, da starten wir dann auch erstmal mit Wolken in den Tag. Nachher kommen dann wieder Regenschauer noch dazu. Aber dann so zweite Tageshälfte am Samstag, da könnte es ein bisschen heller werden.
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6: Hier die aktuelle Verkehrslage. A1 Dortmund-Köln zwischen Kamen und Unna. 5 Kilometer Stau, 20 Minuten Zeitverlust. Weiterhin auf der A40 Dortmund-Essen zwischen Bochum-Stadion und Bochum-Zentrum. 2 Kilometer stockender Verkehr, 10 Minuten Verzögerung. Und zusätzlich auf der A57 Köln-Krefeld zwischen Neuss und Karst. 8 Kilometer zähfließender Verkehr, 35 Minuten längere Fahrzeit. Wir wünschen allen unterwegs gute Fahrt.
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5: Und da sind wir schon auch zack im Freitag drin. Jetzt stellen wir die Uhr mit Michael Schulte so ein bisschen vor. Der kann es nicht abwarten, bei dem ist es schon 5 a.m.

0: Genesis, I Can Dance. Ich wünsche euch eine schöne Nacht. Wir haben schon Freitag. Die Fußball-Weltmeisterschaft läuft und sie läuft sehr, sehr, sehr, sehr lange, muss ich wirklich sagen, weil das ist ja eines der größten Turniere überhaupt. Denn 104 Spiele, ich habe gerade mal nachgeguckt, 104 Spiele wird es geben. Also das Finale erst am 19. Juli, also in mehr als einem Monat. Und bei diesem Finale wird es ja erstmals auch, so wie die Amerikaner es halt lieben, weil das ja auch in Amerika stattfinden wird, wird es eine Halbzeitshow geben. Das lieben die Amis, da kommen die Promis, die singen ein bisschen. Und so echte Fußballfans sagen nur so, ah, das mögen wir eigentlich gar nicht. Aber wenn ich euch sage, wer da auftreten wird, dann seid ihr vielleicht doch ganz begeistert. Shakira wird natürlich kommen, die hat ja auch den offiziellen WM-Song beigesteuert. Klar, die muss den dann nochmal trällern, aber es kommen auch, und das ist für die jüngeren Zuhörerinnen und Zuhörer vielleicht interessant, ja, die K-Pop Nummer 1 Band, BTS wird da sein und die Frau, die wir jetzt hören, wird auch da sein, Madonna. Jetzt hören wir sie mit Sabrina Carpenter zusammen, Bring Your Love.
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0: Madonna und Sabrina Carpenter. Bring Your Love.
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0: Das Wetter.
1: In dieser Nacht müssen wir immer mal wieder mit ein bisschen Regen rechnen. Temperaturen so zwischen 13 und 10 Grad. Relativ bewölkt ist es noch. Und auch nachher bleibt uns dieser schauerartige Regen erhalten. Da bekommen wir dann 17 bis 20 Grad. Es bleibt also sehr bewölkt. Hier und da ist nachher auch mal so eine Böe drin, also relativ windig. Und der Samstag, der wird dann auch wolkig. Nachher kriegen wir dann aber ein bisschen mehr Sonne.
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2: A44 Dortmund-Kassel zwischen Kreuz Wünnenberg-Haaren und Lichtenau. 2 Kilometer Stau, 7 Minuten Zeitverlust. Wir wünschen allen unterwegs gute Fahrt.
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1: Schöne Nacht mit uns. Ich habe euch ja gerade schon erzählt, dass es diesmal am 19. Juli zum Finale der Fußball-Weltmeisterschaft erstmals in der Halbzeit eine Halbzeitshow geben wird. Das kennen wir vom Super Bowl, habe ich euch schon erklärt. Madonna wird auftreten, BTS oder natürlich Shakira, weil die ja den FIFA-WM-Song, den offiziellen, beigesteuert hat mit Die Die. Und wisst ihr, wer diese Halbzeitshow plant? Chris Martin von Coldplay. Und wer die Konzerte von Coldplay kennt, der weiß natürlich, oh, da wird es viel Konfetti geben in der Halbzeitshow. Ob die das dann wieder vom Rasen runterbekommen, ich weiß ja nicht. Hier sind Coldplay mit Viva La Vida.

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0: Jennifer Lopez. Waiting for Tonight. Jetzt haben wir erstmal die Nacht, würde ich mal sagen.
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0: So, es hat angefangen. Ja, die Spiele haben angefangen. Wir sind also quasi jetzt in der Fußball-WM-Zeit. Und seid ihr auch in der Tippgemeinschaft? Habt ihr euch bei Kicktipp angemeldet und macht ihr da gerade irgendwie was? Ja, es ist ja die Tippspielplattform überhaupt. Und der Gründer kommt aus NRW. Janning Fiege ist das. Und da haben wir uns gedacht, ey, den rufen wir an. Der soll uns mal ein paar Tipps geben, wie man tippen soll bei Kicktipp. Man sollte, sagt er, zumindest nicht zu riskant tippen.
2: Gerade bei der WM ist es schon ein Favoritenturnier oft. Die Favoriten gewinnen auch häufiger, muss man sagen. Das Feld ist nicht so eng wie in der Bundesliga oder wo man auch gesehen hat in der zweiten Bundesliga, wo das Feld ja sehr eng ist. Da kann auch der 18. mal den ersten schlagen. Das ist bei der WM meistens nicht der Fall.
0: Also ein bisschen Risiko muss aber trotzdem dabei sein. Wer zu vorsichtig ist, der kann logischerweise auch nicht gewinnen. Also es geht dann auch nicht.
2: Ja, das ist natürlich richtig. Wenn man alles Standard tippt, wird man nicht gewinnen. Wird man vielleicht oben liegen, aber nicht gewinnen. Man muss natürlich ein bisschen Risiko gehen, aber nicht zu viel. Das ist ganz wichtig. Sondern man muss sich schon angucken, dass man punktuell Reize setzt, sage ich mal, und dann damit sich nach oben pusht.
0: Und noch so ein Tipp, tippt nicht zu viele Tore. Das ist auch noch so ein wichtiger Tipp. Also 2-1 ist okay, 1-0 ist okay, 0-1, 1-1, das sind so Klassiker. Und eine Sache noch, ja, die vermeintlichen Fußballexperten, ja, die sind gar nicht so gut.
2: Zu viele Informationen schaden meistens. Das ist auch so ein Phänomen, warum Leute, die vielleicht auch vermeintlich ganz viel Ahnung von Fußball haben, oft gar nicht so gut abschneiden, weil die ganz viele Infos haben, die sie dann gewichten, aber eine gute Mannschaft wird trotzdem gewinnen, auch wenn der Top-Stürmer mal verletzt ist.
0: Also Leute, viel Glück beim Tippen. Jetzt seid ihr bestens vorbereitet.
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1: Ich bin Thomas Brockt. Co-Gastgeber Mexiko hat einen perfekten Start in die Fußball-Weltmeisterschaft hingelegt. Die Mexikaner gewannen gegen Südafrika mit 2:0. Zuvor hat es im Aztekenstadion von Mexiko-Stadt eine große Eröffnungsshow gegeben.
2: Es war eine authentische Fiesta Mexicana, ein großes mexikanisches Fest. Mexiko besiegte Südafrika mit 2:0 im Auftaktspiel. Der Jubel der Fans kannte keine Grenzen. Zum Auftakt traten Shakira und weitere Latino-Stars bei der Eröffnungsshow auf. Schauspielerin Salma Hayek begrüßte die Fans im Stadion. Trotz der Sorgen vor schlechtem Wetter fiel während des Spiels kein einziger Tropfen Regen. Aus dem Aztekenstadion Andreas Osagabrius.
1: In der EU gelten seit Mitternacht deutlich schärfere Asylregeln. Sie sollen etwa schnellere Asylverfahren und konsequentere Abschiebungen ermöglichen. Um die Reform war jahrelang gerungen worden. Die neuen Regeln sollen auch verhindern, dass Schutzsuchende innerhalb der EU weiterziehen, also etwa von Griechenland oder Italien aus nach Deutschland kommen. Diese sogenannte Sekundärmigration sorgte über Jahre immer wieder für Konflikte zwischen den Mitgliedsländern. US-Präsident Trump hat die für diesen Abend angekündigten schweren Angriffe auf den Iran abgesagt. Er begründete das mit laufenden Gesprächen, die höchste Ebene der iranischen Führung erreicht hätten.
3: Jetzt sind die Verhandlungen mit dem Iran auf höchster Ebene offenbar doch so weit gediehen, dass weitere Bomben als Druckmittel erst einmal ausbleiben. Die Seeblockade der USA bleibt bestehen. Aber so geht es seit Wochen und so bleibt abzuwarten, ob eine Einigung oder ein Deal tatsächlich Form annehmen. Trump deutet an, dass Ort und Zeitpunkt einer Unterzeichnung in Kürze bekannt gegeben würden. Allerdings reagieren die Finanzmärkte auch immer sehr positiv auf solche Verkündigungen Trumps. So hat er auch diese erneute Kehrtwende wieder gut getimt. Aus den USA, Tina Eck.
1: In den Niederlanden ist ein Auto in eine Schülergruppe auf Fahrrädern gefahren. Drei Kinder und ein Erwachsener kamen dabei ums Leben, teilten die Behörden der Provinz Zeeland im Westen des Landes mit. Das Auto war auf einer Bundesstraße ins Schleudern geraten und erfasste die Gruppe von 14 Schülern und zwei Begleitern, die einen Schulausflug machten. Vier weitere Kinder wurden schwer verletzt.
4: Das Wetter. Eine relativ bedeckte Nacht. Immer mal wieder müssen wir mit Regenschauern rechnen. Also immer noch relativ wolkig. Das Ganze bei Temperaturen zwischen ja so 8 bis 10 Grad. Und nachher bekommen wir dann das gleiche Wetter von der Nacht sozusagen auch am Tag. Viele Wolken, immer mal wieder Regenschauer. Am Samstag dann zum Glück Wetter zweigeteilt. Immerhin erst Regen und Wolken. Und später dann kommt vielleicht auch mal die Sonne raus.
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5: A4 Köln-Olpe. Zwischen Reichshof Bergneustadt und Kreuz Olpe Süd. 3 Kilometer Stau, 5 Minuten Zeitverlust. Und A44 Dortmund-Kassel. Zwischen Soest Ost und Erwitte Anröchte. 1 Kilometer stockender Verkehr. Wir wünschen allen unterwegs gute Fahrt.
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4: Diese Nacht fühlt sich schon irgendwie nach Freitag an, oder? Oder so ein Hauch von Wochenende liegt schon über dieser Nacht, ja? Es ist halt so Freitagnachts. Und egal, was ihr gerade macht in dieser Nacht, ob ihr arbeiten müsst oder nicht einschlafen könnt oder einfach wach bleiben wollt oder, was weiß ich, an der Uni-Arbeit noch sitzt oder so, weil ihr die irgendwie morgen abgeben müsst, dann sind wir bei euch mit guter Musik. Zum Beispiel jetzt auf der Playlist Show Me Love.

0: The Show Must Go On aus den 80ern. Queen. Jetlags senken die Konzentrationsfähigkeit, verlängern die körperliche Regeneration und machen einen gereizter. Ja, bei der WM jetzt ist das wahrscheinlich auch ein Thema. Es gibt insgesamt 4 Zeitzonen. 4 Zeitzonen, also das ordentliches Jetlag-Fieber angesagt, würde ich mal sagen. Und Kollege Leo Arrigi hat sich mal mit dem Thema beschäftigt.
1: Zwischen den westlichsten und östlichsten Spielorten liegen bis zu 3 Stunden Zeitverschiebung. Heißt, wer erst in Toronto spielt und danach in Los Angeles, landet nicht nur in einer anderen Stadt, sondern gleich in einem anderen Tagesrhythmus. Bosnien-Herzegowina trifft das zum Beispiel in der Gruppenphase. Sie spielen erst gegen Kanada in Toronto, dann gegen die Schweiz in Los Angeles. 3 Stunden zurück für die Körperuhr. Klingt erstmal wenig, aber im Profifußball reicht es ja schon, wenn du schlechter schläfst, beim Pressing eine halbe Sekunde später losläufst oder zur falschen Zeit müde wirst. Würde mich ja mal interessieren, ob die Teams, die durch viele verschiedene Zeitzonen jetten, auch einen eigenen Schlafcoach haben. Ich meine, es gibt doch auch die Trainer, die nur für Standardsituationen da sind. Und ich finde, Schlafen, das liegt noch vor Standard. Das ist Grundbedürfnis.
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3: Malik Harris, Lie to Me.

0: Das Wetter.
1: Das ist eine Nacht. Da hängen ziemlich viele Wolken bei uns über den Köpfen. Da kann auch mal ein Regenschauer rauskommen. Temperaturen so zwischen 8 und 10 Grad. Nachher bleibt es dann so wie jetzt auch. Also das heißt, am Tag, wenn ihr da schlafen müsst, macht ruhig, ihr verpasst nichts. Es ist bewölkt, es gibt immer wieder Regenschauer. Von der Sonne nur selten was zu sehen, so richtig. Am Samstag, da starten wir dann auch erstmal mit Wolken in den Tag. Nachher kommen dann wieder Regenschauer noch dazu. Aber dann, so zweite Tageshälfte am Samstag, da könnte es ein bisschen heller werden.
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2: Zurzeit liegen uns keine Meldungen vor. Wir wünschen allen unterwegs gute Fahrt.
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1: Ich frage mich gerade bei dieser Fußball-Weltmeisterschaft, ja, die ja in Mexiko, Kanada und den USA stattfindet, wird es auch irgendein Spiel in Kalifornien geben? Ich frage für Dante Thomas, der ist so gerne da. Der hat eine Freundin. Ja, ich weiß. Die heißt Miss California. Hören wir jetzt hier bei uns.

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0: Alex Rowan, das lieben wir, diese Geschichte, weil das ist die Geschichte vom, ich sag mal so, vom Tellerwäscher zum Millionär, so ein bisschen, aber in dem Fall kein Tellerwäscher, sondern vom im Auto Schlafer zum Millionär. Alex Rowan, ja, der war richtig blank. Er musste wochenlang, musste er in seinem eigenen Auto schlafen. Das war sozusagen seine Wohnung. Da hat er dann einen Song geschrieben, nämlich Ordinary, hat ihn hochgeladen. Es wird ein Riesenhit. Ich würde mal sagen, mittlerweile schläft er nicht mehr in seinem Auto und muss sich um Geld auch keine Sorgen mehr machen.
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1: Ich bin Thomas Brockt. Co-Gastgeber Mexiko hat einen perfekten Start in die Fußball-Weltmeisterschaft hingelegt. Die Mexikaner gewannen gegen Südafrika mit 2:0. Zuvor hatte es im Aztekenstadion von Mexiko-Stadt eine große Eröffnungsshow gegeben. Mit 48 Teams ist es die größte WM aller Zeiten. Die anderen Gastgeber heißen USA und Kanada. Das deutsche Team startet am Sonntag gegen Curaçao ins Turnier. Kanzler Merz hat mit seiner Regierungserklärung im Bundestag Hohn und Spott geerntet. Die schwarz-rote Koalition solle sich mal zusammenreißen und liefern, sagte etwa Grünen-Fraktionschefin Hasselmann. Die AfD-Co-Vorsitzende Weidel warf der Bundesregierung vor, Milliardenbeträge zu verschwenden.
2: Das Wort Reformen sei längst zu einem Synonym für Kürzungen verkommen. Und zwar immer bei den gleichen, ätzte Grünen-Fraktionschefin Hasselmann. Linken Fraktionschef Pellmann sprach von einem sozialen Kahlschlag im Land, während gleichzeitig Milliarden bei den Rüstungsfirmen versickerten. Für Oppositionsführerin Weidel hat Schwarz-Rot bei den aktuellen Krisen schlicht versagt. Merz' Rede sei der Abgesang eines Gescheiterten, so Weidel. Zuvor hatte der Kanzler die anstehenden Reformen verteidigt und jeden dazu aufgerufen, sich zu beteiligen. Tanja Wagner, Nachrichtenredaktion.
1: Sollten Kinder und Jugendliche erst ab einem bestimmten Alter auf Social Media dürfen? Der Deutsche Ethikrat sagt eher nicht. Statt eines pauschalen Mindestalters spricht er sich für gezielte Regeln bei einzelnen digitalen Angeboten aus.
3: Digitale Angebote, Social Media, Klassenchats, das alles gehört nach Ansicht des Ethikrates heute dazu zum Leben von Kindern und Jugendlichen. Die ganzen Angebote im Smartphone sind auch soziale Teilhabe. Könnte man auch sagen. Ganz klar müsse bei Apps und anderen digitalen Angeboten aber darauf geachtet werden, dass sie jeweils altersgerecht sind und dass sie nicht zum stundenlangen Scrollen oder Streamen anregen. Und dabei müssen nach Ansicht des Ethikrates die Anbieter viel stärker in die Pflicht genommen werden. Lea Matschullert, Nachrichtenredaktion.
1: US-Präsident Trump hat die für diesen Abend angekündigten schweren Angriffe auf den Iran abgesagt. Er begründete das mit laufenden Gesprächen, die die höchste